0: Um 2 Uhr mit Christine Beith. Die Zahl der Asylerstanträge in Deutschland ist in diesem Monat deutlich gesunken, auf den niedrigsten Stand seit 2012. Das berichtet die Bild am Sonntag unter Berufung auf das Bundesinnenministerium. Aus der Nachrichtenredaktion Marc Geißler.
1: Im September wurden laut Innenministerium bisher mehr als 3.300 neue Asylanträge registriert. Zum Vergleich, vor genau einem Jahr waren es fast dreimal so viele. Und im September 2024 gingen mehr als 18.000 Asylanträge an die Behörden. Innenminister Dobrindt führt diese Entwicklung auf die verschärfte Asylpolitik der Bundesregierung zurück. Er spricht von der sogenannten Migrationswende und verweist dabei unter anderem auf die stärkere Kontrolle an den deutschen Grenzen. Die Bundesregierung hat angekündigt, den eingeschlagenen Kurs auch auf europäischer Ebene weiter voranzutreiben.
0: Die SPD in Berlin will mit der Linken über eine mögliche Regierungszusammenarbeit sprechen. Das hat der Landesvorstand einstimmig beschlossen, wie die SPD mitteilte. Die Linke war bei der Wahl zum Abgeordnetenhaus vor einer Woche stärkste Kraft geworden. Teile des Berliner Landesverbands stehen unter anderem wegen umstrittener Positionen zum Nahostkrieg in der Kritik. Die Menschen in der Schweiz stimmen heute darüber ab, ob das Neutralitätsgebot des Landes strikter angewendet werden soll als bisher. Eingebracht wurde die Initiative von dem Verein Pro Schweiz, der der rechtskonservativen SVP nahesteht. Schweiz-Korrespondentin Sandra Bieger berichtet.
2: Die Macher der Initiative fordern unter anderem, dass die Schweiz anders als bislang mit keinem Militär- und Verteidigungsbündnis wie beispielsweise der NATO mehr zusammenarbeiten darf, außer wenn sie militärisch angegriffen wird. Außerdem soll die Schweiz in Zukunft keine Sanktionen mehr gegen kriegführende Staaten ergreifen. Außer diese werden vom UN-Sicherheitsrat verhängt. Nach dem russischen Angriffskrieg auf die Ukraine hatte die Schweiz die EU-Sanktionen gegen Russland weitgehend übernommen.
0: Der ChatGPT-Entwickler OpenAI hat das Training seiner leistungsstärksten KI-Modelle vorübergehend gestoppt. Grund ist laut dem Unternehmen ein neuer Zwischenfall. Es sei der erste, seit OpenAI die Sicherheitsvorkehrungen verschärft habe. Dabei habe eine künstliche Intelligenz eine Lücke in den Netzwerkeinstellungen ausgenutzt, um Zugriff auf das Internet zu bekommen, obwohl das eigentlich ausgeschlossen werden sollte. OpenAI will das Training erst fortsetzen, wenn die Lücke geschlossen ist. Das Wetter für Deutschland. In der Nacht ist es im Norden teils bewölkt, sonst gibt es oft nur wenige Wolken, später örtlich Nebel. Die Tiefstwerte liegen zwischen 14 und 3 Grad. Tagsüber ist es oft sonnig, vereinzelt mit Schleierwolken. Im Norden zeigen sich zeitweise Quellwolken, dazu bis 31 Grad. Die Zeit 2.03 Uhr.
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4: Vorsicht bitte auf der A66 Fulda-Frankfurt. Zwischen Hanauer Kreuz und der Lennsee sind Personen auf der Fahrbahn. Vorsicht bitte auf der B28 Straßburg Richtung Freudenstadt. Zwischen Freudenstadt-Wittelsweiler und Dornstetten-Aach liegen Wildschweine auf der Fahrbahn. Vorsicht bitte auf der Landesstraße Frankfurt Richtung Eschborn. Zwischen Eschborn-Ost und Süd befindet sich eine ungesicherte Unfallstelle. Die A3 Nürnberg-Frankfurt ist zwischen Würzburg, Randersacker und Heidingsfeld wegen einer Sicherheitsübung bis 5 Uhr in beiden Richtungen gesperrt. Eine Umleitung ist eingerichtet. Die A8 Luxemburg-Saarlouis ist zwischen Perlborg und Merzig-Wellingen wegen Wartungsarbeiten bis 6 Uhr in beiden Richtungen gesperrt. Die A45 Gießen Richtung Aschaffenburg ist zwischen Karlstein und Klein-Ostheim nach einem Unfall gesperrt. Die A48 Dernbach-Koblenz ist zwischen dem Dreieck Dernbach und Hörgrenzhausen wegen Brückenarbeiten in beiden Richtungen bis Montag früh etwa 5 Uhr gesperrt. Umleitungen sind eingerichtet. Köln-Deutz, die Siegburger Straße, ist zwischen Herbert-Lieberts-Weg und Severinsbrücke nach einem Unfall in beiden Richtungen gesperrt.
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5: Mit Dennis Tienert, hallo Deutschland, hallo Welt. In welcher besonderen Sache, in welchem Superlativ steckt der Deutschland-Dart-Pfeil? Wir wissen, es hat irgendwas mit zentral zu tun. Es ist aber nicht die Mitte von Deutschland. Wir befinden uns im Süden, aber nicht im Südwesten. So viel haben wir schon rausgefunden. Wer fragt sich weiter ran? 07221 2011.
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0: Red Hot Chili Peppers in der Popnacht. Wir begrüßen Laura aus Worms. Guten Morgen.
1: Hallihallo.
0: Wer ist da noch bei dir?
1: Mein Freund Frankie.
0: Der Frankie. Laura und Frankie, ihr seid auch so kommt gerade von einer Party, ne? Weil ihr seid irgendwie als DJ-Team unterwegs, ja, habe ich das richtig verstanden?
1: Aber nicht ja,
0: zusammen,
1: genau.
0: Oder? Ihr greift dich da nicht über Kreuz an den...
1: Nee, ich bin eher für die Stimmung zuständig und er ist für die Musik zuständig.
0: Was heißt für die Stimmung? Was machst du da? Tanzt du dann da auf dem Tisch irgendwie, oder?
1: Naja, also ich schmeiß jetzt nicht gerade irgendwie die Klamotten vom Leib, sondern ich lasse einfach die Musik wirken und ja.
0: Aber stehst du dann Leute da auf dem Podest wirken. Irgendwie oder auf dem
1: Pult?
0: Gott,
1: nein.
0: Nein?
1: Nein, nein, nein.
0: Hinter ihm oder so?
1: Ja, hinter cool. ihm oder neben ihm oder halt auch auf die Tanzfläche oder zu den Tischen, um die Leute zu animieren und einfach denen das Gefühl der Musik weiterzugeben. Ja.
0: Und jetzt seid ihr quasi auf dem Heimweg gerade und habt gesagt, hier machen wir noch mal ein bisschen was für den Kopf und rätseln mal mit beim Deutschland-Dart. Dann fasse ich noch mal zusammen, was wir bisher wissen. Also, der Pfeil steckt irgendwie zentral, was auch immer es heißen mag. Ja, das ist der Tipp von mir gewesen. Wir sind südlich von Kassel, also in Süddeutschland, so haben wir es definiert. Wir befinden uns nicht im Südwesten, das heißt die Bundesländer Baden-Württemberg, Rheinland-Pfalz, Saarland scheiden schon mal aus. Und die Frage, die ich dem Mackie vorhin, glaube ich, nicht richtig beantwortet habe, oder vielleicht ist es nicht ganz durchgekommen, er hatte ja nach den neuen Bundesländern gefragt. Wenn wir, auch wenn ich den Begriff ja nicht mag, die Frage doch beantworten, nicht die neuen Bundesländer. Also das heißt, wir befinden uns zum Beispiel nicht in Thüringen oder so. Ja, dann bleibt ja gar nicht mehr viel übrig. Aber Laura, ich lasse dir jetzt mal die Kreativität. Frag mal, was ist deine erste Ja-Nein-Frage?
1: Okay, da würde ich sagen, fragen. Sind in diesem Bundesland Berge?
0: Ja.
1: Okay.
0: Aber
1: dann,
0: das ist wirklich, wirklich.
1: Ist das Bundesland Bayern?
0: Die südlich von Kassel sind. Ist es Bayern?
1: Okay, cool. So, nächste Frage. Ist es im Süden von Bayern?
0: Nein.
1: Oh, der erste.
0: Zwei darfst du noch.
1: Okay, dann gehen wir mal. Ist es in der Mitte von Bayern?
0: Nee, auch nicht leider.
1: Ich gebe mal
0: vielleicht einen Tipp noch, weil jetzt ist wirklich, wenn du jetzt schon wieder fragst, nach Osten zum Beispiel und das ist wieder
1: nee,
0: ein Nein,
1: das wollte ich gerade nicht.
0: So, dann könnte es natürlich sein, dass du dein drittes Nein kassierst.
1: Genau.
0: Ich sag mal so, die Menschen, die da wohnen, die bezeichnen sich nicht gerne als Bayern. So viel kann ich vielleicht als Tipp geben.
1: Ah, dann ist es in Franken.
0: Ja!
1: Puh, oh Gott, die erste Schweißperle weggewischt. jetzt muss ich überlegen, wie lange habe ich denn Zeit? Das ist das Problem, wahrscheinlich nicht so viel.
0: Ja, ich glaube, ich muss irgendwann mal hier einführen, damit es nicht zu langatmig wird, dass man nur so 10 Sekunden Bedenkzeit hat für die nächste Frage.
1: Okay,
0: Was fällt dir denn so ein? Was ist denn zum Beispiel eine Stadt, eine Bekannte, die in Franken liegt?
1: Eine bekannte Stadt in den Franken, Nürnberg.
0: Zum Beispiel. Du hast ja Gott sei Dank noch nicht gefragt.
1: Nee, ich habe noch nicht gefragt. Ich bin gerade am Überlegen.
2: Was soll ich denn sagen?
1: Ich bin geografisch halt echt nicht so die Größte.
0: Das ist schlecht. Es empfiehlt sich auch bei diesem Spiel immer so eine Karte offen zu haben, wenn einer ein Handy hat und dann so ein bisschen guckt, wo man das hilft bei der Orientierung.
1: Haben wir wahrscheinlich falsch gemacht.
0: Also sagen wir mal so, du hast Nürnberg gesagt, es ist noch relativ weit weg von Nürnberg. Es ist sehr weit weg von Nürnberg.
1: Weit weg von Nürnberg, also.
0: Aber auch eine bekannte größere Stadt.
1: Dann würde ich sagen, Aschaffenburg?
0: Nicht schlecht, aber leider nein. Und das ist dein drittes Nein.
1: Das
0: es ist ein bisschen größer
1: nein.
0: als Aschaffenburg, aber nicht weit weg von Aschaffenburg. 07221 2011, wer fragt sich weit daran? Sehr gute Vorarbeit geleistet, Laura. Danke dir.
1: Danke, vielen lieben
0: Gute
1: Dank.
0: Nacht, liebe
1: Und einen
0: Grüße.
1: Schönen Abend noch.
0: Tschüss. Danke.

0: Heute Nacht ist aber sowas von tot bei Werner aus Ratingen. Werner, hallo, du bist Taxifahrer, ne? Und da kommt niemand bei dir. Oh, Moment, der Werner ist rausgeflogen. Vielleicht ist jetzt doch ein Gast gekommen. Er hat gerade gesagt, er hat heute Nacht wenig Fahrgäste, bis gar keine. Deswegen vertreiben wir ihm so ein bisschen die Zeit und er redet mit.
1: Zeitpreis-Einrichtung. Ja, jetzt hören wir auf.
0: Ja. Ist ganz schlimm bei dir. Wann hast du denn deinen letzten Fahrgast gehabt?
1: Von einer guten Dreiviertelstunde.
0: Eieiei. Also wenn ihr irgendwo in Ratingen und in der Nähe unterwegs seid oder irgendwo hin müsst, dann lauft nicht oder fahrt mal nicht mit der Bahn, sondern ruft mal das Taxi.
1: Ja, ich bin ja hier bekannt wie ein bunter Hund. Ja, ja.
0: Das ist sehr gut. Die Leute gehen einfach auf die Straße und rufen Werner, ne? Und dann kommst du.
1: Ja, die kennen mich ja alle hier, ja. Boah, die sind, naja, okay. Ja, wir hatten letztes Wochenende Stadtfest.
0: Ja.
1: Ne, hier und ja, jetzt kurz vorm ersten sind viele junge Leute unterwegs, aber die sind keine Taxikunden.
0: Okay, aber da hast du dann schon mal vorgebaut für diese Nacht. Da war doch bestimmt einiges los beim Stadtfest, oder?
1: Ja, ja, ja. Und ich habe gleich auch noch ein paar Flughafentouren nach Düsseldorf.
0: Ist doch gut, dass dann noch mal eine Nacht ein bisschen ruhiger ist. Genau. Werner, vielleicht löst du jetzt unser Deutschland-Dart-Spiel. Was ist denn deine nächste Frage? Wie willst du dich weiter ranfragen in unseren Pfeil?
1: Ja, meine nächste Frage, wie gesagt, ist das, also ist ja in der Nähe von Aschaffenburg, ist das am Main direkt gelegen, also am Fluss?
0: Naja, also direkt meinst du, dass man am Ufer steht oder in der Nähe vom Main?
1: Ja, sagen wir mal so Nähe vom Main.
0: Ja, es ist in der Nähe vom Main. Aber lass dich mal nicht täuschen von in der Nähe von Aschaffenburg, weil vorhin hatten wir ja gesagt zu Franken, ne? Und da fiel dann als Stadt Nürnberg. Und Nürnberg ist von diesem Punkt deutlich weiter weg als Aschaffenburg. Deswegen habe ich gesagt, es liegt näher dran, aber es ist nicht direkt Aschaffenburg. Oder also man fährt dann von Aschaffenburg schon noch eine Weile.
1: Dann ist es Würzburg.
0: Ja, es ist in der Region Würzburg.
1: Gut. Das war jetzt ein Ja. Gut.
0: Kein Nein. Das heißt, zwei Neins darfst du noch haben.
1: Zentrum, Würzburg.
0: Oder zentral, ne? Zentral war eigentlich der Tipp. Aber ja, im Prinzip ist das ja das Gleiche.
1: Ist es in der Rhön gelegen? In der bayerischen Rhön?
0: Oh je, das weiß ich nicht, ob das jetzt... Mal steht hier irgendwas von Rhön, da muss ich gerade mal selber gucken. Ich glaube, das ist nicht mehr Rhön. Nee.
1: Oder ist es...
0: Nee.
1: Gut, ist es dann am Steigerwald?
0: Was fragst du mich hier für Sachen? Steigerwald.
1: Die Geografie, Grundkenntnis.
0: Ja, das mag ja sein. Ich weiß auch, dass es da irgendwo in der Ecke ist, aber darauf...
1: Heimat von Ulla Meinecke.
0: Dass du alles weißt. Du müsstest ja eigentlich lösen. Nee, aber ich will jetzt nichts Falsches sagen, aber ich glaube, es ist Nein. Also warte mal, ich muss erstmal Steigerwald. Ich guck mal, wo genau der Steigerwald verläuft. Kann man das mit sich hier irgendwo auf der Karte anzeigen lassen? Warte, ah ja, hier ist eine Karte vom Steigerwald. Bamberg, Main. Na, das ist ja unterhalb vom Main, ne?
1: Das ist unterhalb vom Main.
0: Oder also so rechts, ja, genau.
1: Ja,
0: gar nicht. Das ist dann jetzt offiziell dein drittes Nein, leider, Werner. Es tut mir leid, wir müssen dich schon wieder alleine lassen da in deinem Taxi.
1: Kein Problem, ich höre dann weiter zu.
0: Aber danke fürs Mitmachen. Liebe Bitte. Grüße. Und vielleicht kommt ja jetzt mal jemand zu dir ins Auto.
1: Alles klar, danke. Ciao.
0: Tschüss. Habt ihr denn eine Idee, wie es weitergehen könnte? Die nächste Frage bitte. 0722 1211. Wer knackt den Ort von unserem Deutschland-Dart heute hier in der Popnacht?

0: Genau 2.30 Uhr.
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2: Bis zum frühen Morgen sinken die Temperaturen auf 14 bis 3 Grad. Tagsüber scheint wieder häufig die Sonne. Zwischendurch ziehen einige Wolken vorüber. Es wird ungewöhnlich warm für Ende September. Die Temperaturen steigen auf 24 Grad im Westerwald, 27 Grad in Hohenlohe und bis 31 Grad im Breisgau.
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3: Die A3 Nürnberg-Frankfurt ist zwischen Würzburg, Randersacker und Heidingsfeld wegen einer Sicherheitsübung bis 5 Uhr in beiden Richtungen gesperrt. Eine Umleitung ist eingerichtet. Die A8 Luxemburg-Saarlouis ist zwischen Perlborg und Merzig-Wellingen wegen Wartungsarbeiten bis 6 Uhr in beiden Richtungen gesperrt. Die A45 Gießen Richtung Aschaffenburg ist zwischen Karlstein und Klein-Ostheim nach einem Unfall gesperrt. Die A48 Dernbach-Koblenz ist zwischen dem Dreieck Dernbach und Hörgrenzhausen wegen Brückenarbeiten in beiden Richtungen bis Montag früh etwa 5 Uhr gesperrt. Umleitungen sind eingerichtet. Köln-Deutz, die Siegburger Straße, ist zwischen Herbert-Lieberts-Weg und Severinsbrücke nach einem Unfall in beiden Richtungen gesperrt.
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0: Pop nach Deutschland sucht die besondere Einzigartigkeit, die unser Deutschland-Dartpfeil heute getroffen hat. Und Tim aus Oldenburg, hallo.
1: Moin, grüß dich.
0: Du willst einen Lösungsversuch starten. Ihr kommt gerade von einem Basketballspiel aus Berlin, aber nicht als Zuschauer, ne? Du spielst selber.
1: So ist es.
0: Was spielst du denn?
1: Ich spiele Basketball.
0: Nee, habe ich ja gesagt, aber irgendwelche gesagt, gibt es da keine Positionen oder macht da jeder alles? Ich kenne mich beim Basketball nicht so aus.
1: Ich war mir nicht sicher, ob du das schon gesagt hast. Nee, ich spiele auf der Position 4, theoretisch. Ist Power Forward, Center, also genau.
0: Und war erfolgreich heute?
1: Da müssen wir nicht drüber sprechen, glaube ich.
0: Ja, was heißt das? Weil ihr eh immer abräumt oder weil es doch irgendwie nicht so gut war und du nicht drüber sprechen magst?
1: Nee, also die Teamkollegen hören auf jeden Fall zu, teilweise. Liebe Grüße auf jeden Fall, aber das war heute eher ein Schuss in den Ofen, würde ich sagen.
0: Das heißt, ihr fahrt mit hängenden Köpfen nach Hause?
1: Ja, das sind immer die besten Fahrten, wo man so 5 Stunden unterwegs ist und dann,
0: beim nächsten Mal wird es besser.
1: Abholen.
0: Wie war denn der Punktestand sicherlich am Ende?
1: Boah, das ist eine gute Frage. Ich glaube, ich weiß nicht genau, wie der Punktestand war, aber es war minus 15 oder so am Ende, glaube ich, oder irgendwie sowas.
0: Nee, aber ich meine das Ergebnis vom Spiel.
1: Ja, ich weiß den genauen Punktestand nicht mehr, aber auf jeden Fall war es mit 15.
0: Du meinst die Differenz? 15.
1: Genau, richtig.
0: Okay.
1: Aha.
0: Ja. Okay. Na gut, also wie gesagt, beim nächsten Mal wird es besser. Dann müssen wir natürlich jetzt dafür sorgen, dass du hier ein Erfolgserlebnis bekommst. Wir hoffen sehr, dass du jetzt löst. Was ist denn die Idee? Wo steckt denn unser Pfeil?
1: Ich würde nochmal mit Fragen starten, wenn das okay ist.
0: Klar.
1: Sind wir in Unterfranken?
0: Ja, wir sind in Unterfranken.
1: Sind wir im Landkreis Würzburg?
0: Ist das der Landkreis Würzburg? Ja, ist es, tatsächlich.
1: Okay, dann wäre der Lösungsversuch Veitshöchheim und das ist die geografische Mitte der Europäischen Union.
0: Und das ist vollkommen richtig!
1: Jawohl!
0: Tor! Es hat geklappt, ey.
1: Ja, mega.
0: Ich gebe noch kurz Infos dazu. Der geografische Mittelpunkt der Europäischen Union liegt auf einem Acker. Also es sieht wirklich wild aus. Auf einem Acker im unterfränkischen Gartheim bei Würzburg in Bayern. Mitten in der Prärie, nur von Feldern umgeben, wurden dort 3 offizielle Flaggenmasten, also einmal für die EU-Flagge, die Deutschlandflagge und die Flagge der Gemeinde gehisst, da aufgestellt. Dann gibt's da ein gepflastertes Rondell mit so einer runden Sitzbank und Tisch und ein rot-weiß markierter Fluchtstab, ne, die, was so für Vermessungen benutzt wird, diese Messstäbe. Und zwar an dem Ort von dem vermessenen Mittelpunkt wurde das aufgestellt. Die offizielle Mitte der EU liegt übrigens erst seit Februar 2020 da, weil, was war davor? Oder was ist da passiert? Ende Januar 2020?
1: Wahrscheinlich Brexit oder so,
0: genau.
1: Ne?
0: Nachdem Großbritannien sich verabschiedet hat, hat sich das Ganze natürlich verschoben. Vorher lag der nach dem Beitritt Kroatiens 2013 in der Gemeinde Westerngrund bei Aschaffenburg, also nicht ganz so weit weg. Aha. Und davor seit 2007 im hessischen Gelnhausen-Meerholz. So, also es gibt mehrere Orte und Punkte, die mal Mittelpunkt der EU waren und da auch immer noch so Gedenkstätten sind, ne? So Steine oder irgendwas, was da ist. Aber aktuell ist der tatsächlich dort in der unterfränkischen Gemeinde Gard oder wie du richtig gesagt hast, gehört zu Veitshöchheim.
1: Ja.
0: Tim, guck mal, wie fühlt sich das jetzt an? Jetzt ist doch der Niederlage schon längst vergessen, oder?
1: Ja, es ist ein grandioses Gefühl, ich kann es kaum beschreiben.
0: Du bist einfach Sportler.
1: Ja, sicher.
0: Man hört es raus. Sicher. Hast du schon mal irgendwelche Interviews gegeben? So nach dem Spiel?
1: Das ist schon länger her auf jeden Fall.
0: Ja, aber du machst das schon, glaube ich, ganz gut. Ich kann mir das gut vorstellen.
1: Das Tim, ist nett, danke dir.
0: Kommt gut zu Hause an. Das Popnacht-Goodie schicken wir nach Oldenburg, ja? Liebe Grüße.
1: Das machen wir. Perfekt, danke dir. Schöne Nacht dir. Ciao.

Meldung aus dem Verkehrszentrum. Achtung, Falschfahrer auf der A66 Frankfurt-Wiesbaden. Zwischen Frankfurt am Main Mikfellallee und Nordwestkreuz Frankfurt kommt euch ein Falschfahrer entgegen. Fahrt äußerst rechts. Nicht überholen auf der A66 Frankfurt-Wiesbaden. Zwischen Frankfurt am Main Mikfellallee und Nordwestkreuz Frankfurt ist ein Falschfahrer unterwegs. Vorsicht hier in beiden Richtungen.

0: Moskau dafür verantwortlich. Lavrov erklärte anschließend, das Treffen habe nichts Neues gebracht. Sinngemäß sagte er, das Gespräch sei überflüssig gewesen. Auch in seiner Rede vor der UN-Vollversammlung ging Wadephul auf den Ukraine-Krieg ein. Deutschland sei einer der größten Unterstützer in der ukrainischen Verteidigung gegen Russland und werde weiter versuchen, Russland an den Verhandlungstisch zu bringen.
1: Die EU stellt mehr als 700 Millionen Euro für Menschen bereit, die weltweit unter Konflikten, Naturkatastrophen und anderen Krisen leiden. Kommissionspräsidentin von der Leyen erklärte, ein Schwerpunkt liege auf afrikanischen Staaten südlich der Sahara. Aber auch die Nothilfe für Menschen im Nahen Osten und in der Ukraine werde aufgestockt. In Deutschland sind in diesem Monat deutlich weniger Asylerstanträge gestellt worden als in den Jahren zuvor. Das berichtet die Bild am Sonntag unter Berufung auf das Innenministerium. Demnach wurden bis Freitag rund 3.300 neue Anträge registriert. Das sei der niedrigste Wert seit 2012. Zum Vergleich, im September vergangenen Jahres waren es etwa dreimal so viele. Zehntausende Menschen haben in der spanischen Hauptstadt Madrid für das Recht auf Wohnen demonstriert. Sie forderten unter anderem gesetzliche Maßnahmen gegen Zwangsräumungen, wenn Mietern keine Sozialwohnung als Ersatz angeboten werden kann. Aus Madrid Hans-Günther Kellner.
2: Zwar schwelt der Unmut angesichts rasant steigender Mieten in Spanien schon lange. Auslöser dieses Protests ist jedoch die Zwangsräumung der Wohnung der 87-jährigen schwerbehinderten Rentnerin Mari Carmen Abascal in Madrid am Mittwoch. Bilder, die zeigen, wie die 87-Jährige von Sanitätern auf einer Bahre aus dem Haus getragen wurde, lösten im ganzen Land Empörung aus. Investoren hatten die Wohnung vor 8 Jahren gekauft und haben die Miete von 500 Euro auf zuletzt 2.650 Euro erhöht.
1: Die deutschen U21-Fußballer haben in Riga 4:0 gegen Lettland gewonnen. Damit springt das DFB-Team in seiner Gruppe für die EM-Qualifikation auf Platz 1. Nur der Gruppenerste qualifiziert sich direkt für die EM 2027 in Albanien und Serbien. Das Wetter für Deutschland. In der Nacht ist es im Norden teils bewölkt, sonst gibt es oft nur wenige Wolken. Die Tiefstwerte 14 bis 3 Grad. Tagsüber ist es oft sonnig, vereinzelt mit Schleierwolken. Im Norden zeigen sich zeitweise Quellwolken, dazu bis 31 Grad. Die Zeit, es ist 3:03 Uhr.
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4: Achtung, Falschfahrer auf der A66 Frankfurt-Wiesbaden. Zwischen Frankfurt am Main, Miquelallee und Nordwestkreuz. Frankfurt kommt Ihnen ein Falschfahrer entgegen. Fahren Sie äußerst rechts und überholen Sie nicht. Auf der A66 Frankfurt-Wiesbaden. Zwischen Frankfurt am Main, Miquelallee und Nordwestkreuz. Frankfurt ist ein Falschfahrer unterwegs. Vorsicht in beiden Richtungen. Vorsicht bitte auf der B30 Ulm Richtung Biberach. Zwischen Laupheim-Nord-Achstetten und Laupheim-Mitte befindet sich eine ungesicherte Unfallstelle. Vorsicht bitte auf der B39 Hockenheim Richtung Frankenstein. Zwischen Hockenheim-Nord-Ketsch und Hockenheim befindet sich eine ungesicherte Unfallstelle. Die A3 Nürnberg-Frankfurt ist zwischen Würzburg-Randers-Acker und Heidingsfeld wegen einer Sicherheitsübung bis 5 Uhr in beiden Richtungen gesperrt. Eine Umleitung ist eingerichtet. Die A8 Luxemburg-Saarlouis ist zwischen Perlborg und Merzig-Wellingen wegen Wartungsarbeiten bis 6 Uhr in beiden Richtungen gesperrt. Die A48 Dernbach-Koblenz ist zwischen dem Dreieck Dernbach und Hörgrenzhausen wegen Brückenarbeiten in beiden Richtungen bis Montag früh etwa 5 Uhr gesperrt. Umleitungen sind eingerichtet. Köln-Deutz, die Siegburger Straße, ist zwischen Herbert-Lieberts-Weg und Severinsbrücke nach einem Unfall in beiden Richtungen gesperrt.
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5: Mit Dennis Tienert, hallo Deutschland, hallo Welt. Und da sind wir wieder reingerutscht ins dunkle, tiefe 3-Uhr-Loch. Aber wir haben ja was dagegen, die 3 nach 3. Und ich bin total irritiert. Bisher kam noch gar nichts. Normalerweise schickt ihr hier mal um Punkt 3 nach 3 eure Wünsche. Bisher ist nichts da. Woran liegt das? Liegt das daran, dass bei euch im Radio steht, dass Annetta Politti hier ist? Und ihr nicht damit rechnet, dass es die 3 nach 3 heute Nacht gibt? Dann denkt jetzt aber mal schnell nach. 3 Songs, die ihr vorschlagt, dafür räume ich für euch jetzt die Playlist frei, weil ihr ja wohl am besten wisst, was euch jetzt wach hält um diese Uhrzeit und was ihr dringend braucht, um die toteste Stunde der Nacht zu überstehen. Eure Vorschläge jetzt rüberschicken. Ihr dürft wie immer nur die 2 goldenen Regeln beachten. Ne? Der Song, der darf nicht schon gelaufen sein heute Nacht und er muss in unserer Datenbank drin sein. Ansonsten ist alles erlaubt. Eure Vorschläge jetzt an die 07-221-2011 rüberschicken.
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Entwarnung aus dem Verkehrszentrum auf der A66 Frankfurt-Wiesbaden. Kein Falschfahrer mehr zwischen Frankfurt am Main, Miquel-Allee und Nordwestkreuz Frankfurt.

Es wird ernst, Leute. Ihr übernehmt jetzt diese Sendung. Für 3 Songs zumindest auf der Playlist. Ich habe euch Platz gemacht und ihr habt ganz viele Vorschläge geschickt die letzte Viertelstunde hier an die 07221 2011. Das Postfach ist voll mit vielen tollen Ideen. Jetzt entscheidet natürlich wie immer der Zufall. Ich mache es so wie immer. Ne? Ich mache die Augen zu und scroll wild im Postfach rum und irgendwo bleibt dann der Mauszeiger hängen. Also wir machen mal 1, 2, 3, 4, 5 mal runter und 1, 2 mal wieder hoch. Und wir landen doch geschmeidig auf Michaela. Hallo Dennis. Mich würde Physical von Dua Lipa wachhalten. Danke und liebe Grüße. Alles klar, Michaela. Ist eingeloggt. 2. Song. Da. Thorsten. Thorsten J. Bohemian Rhapsody von Queen. Immer wieder und auch heute Nacht wieder sehr oft von unterschiedlichen Menschen gewünscht. Er schreibt jetzt hier speziell dazu, er möchte gerne eine Live-Version hören. Da gucke ich mal, was ich da gleich rausfinden kann bei uns in der Datenbank. Okay, Thorsten, irgendwas von Queen live, Bohemian Rhapsody, finde ich doch. Da gab es doch in Wembley mal irgendwie so eine berühmte Geschichte, finde ich. Okay, und das Finale heute kommt von Sebastian Mebes. Guten Morgen. Aus Niederlauterbach. Ich hätte gerne Disturbed und Sound of Silence für den Weg zur Arbeit. Oh Gott. Okay, ja gut. Also dann machen wir uns mal kurz wach und legen uns danach dann gleich wieder schlafen, was? Also, eure 3 nach 3.

0: Das waren ja auch schon wieder sehr gute 3 nach 3, die ihr euch da überlegt habt. Dramaturgisch hätte ich sie vielleicht in einer anderen Reihenfolge lieber gezogen. Vielleicht mit Disturbed als erster Song, danach Dua Lipa und das Finale dann mit Queen. Aber so war es auch gut. Danke an die Vorschläge von Michaela, Thorsten und Sebastian und alle anderen, die ihre Ideen hier geschickt haben, mitten in der Nacht, in der totesten Stunde. Die nicht drangekommen sind, merkt euch das. Die nächsten 3 nach 3 gibt es schon am Dienstagnacht. Da treffen wir uns hier wieder. Es ist 3.30 Uhr.
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2: Bis zum frühen Morgen sinken die Temperaturen auf 14 bis 3 Grad. Tagsüber scheint wieder häufig die Sonne. Zwischendurch ziehen einige Wolken vorüber. Die Temperaturen steigen auf 24 Grad im Westerwald, 27 Grad in Hohenlohe und bis 31 Grad im Breisgau.
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3: Vorsicht bitte auf der A61 Ludwigshafen-Hockenheim. Zwischen Kreuz Speyer und Dreieck Hockenheim läuft eine Person. Entwarnung auf der A66 Frankfurt-Wiesbaden. Kein Falschfahrer mehr zwischen Frankfurt am Main, Miquelallee und Nordwestkreuz, Frankfurt. Vorsicht bitte auf der B39 Hockenheim Richtung Frankenstein. Zwischen Hockenheim Nord, Ketsch und Hockenheim befindet sich eine ungesicherte Unfallstelle. Die A3 Nürnberg-Frankfurt ist zwischen Würzburg, Randersacker und Heidingsfeld wegen einer Sicherheitsübung bis 5 Uhr in beiden Richtungen gesperrt. Eine Umleitung ist eingerichtet. Die A8 Luxemburg-Saarlouis ist zwischen Perlborg und Merzig-Wellingen wegen Wartungsarbeiten bis 6 Uhr in beiden Richtungen gesperrt. Die A48 Dernbach-Koblenz ist zwischen dem Dreieck Dernbach und Hörgrenzhausen wegen Brückenarbeiten in beiden Richtungen bis Montag früh etwa 5 Uhr gesperrt. Umleitungen sind eingerichtet. Die A98 Weil am Rhein Richtung Schaffhausen ist zwischen Kandern und Lörrach-Mitte nach einem Unfall vorübergehend gesperrt. Köln-Deutz, die Siegburger Straße, ist zwischen Herbert-Lieberts-Weg und Severinsbrücke nach einem Unfall in beiden Richtungen gesperrt.
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0: 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Hi.

0: Kiss Me in der Popnacht. Wir nehmen uns in der Nacht ja auch gerne mal die Zeit, ein bisschen tiefer in die Songs reinzuhören, sodass wir auch endlich mal verstehen, worum es da drin geht. Wir basteln für euch immer wieder Lyrics-Versionen von Songs, indem wir die Songs im Song übersetzen. Jetzt den Hit von Maisie Peters, in dem es mit Augenzwinkern um die ganz große Liebe und um Eifersucht geht. My Regards.
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1: Dem Alex aus Walburg. Nee, Walburg. Geht ein Licht auf.
2: Gut.
1: Das war ein ganz schlechter Einstieg. Ich habe irgendwie versucht, irgendwie darauf hinzuleiten, was du gemacht hast heute Nacht. Du bist, ja, wie nennt man deinen Beruf eigentlich? Lichttechniker?
3: Ja, Hobby-Lichttechniker, genau.
1: Hobby-Lichttechniker. Nimm uns mal mit, was ist das für ein Hobby? Also du bist bei Veranstaltungen, wie jetzt zum Beispiel heute Nacht bei was?
3: Ja, das war das Dorfjubiläum von Walburg. Da hat eine Band aus Offenburg gespielt, ja. Die heißt Rocket. Und vorher noch so eine Volksmusikband.
1: Und du hast für die das Licht gemacht?
3: Genau.
1: Und ist das was Anspruchsvolles? Ist das was so ja auch ein bisschen Fachwissen braucht? Oder ist das was im Prinzip jeder kann?
3: Ja, das habe ich mir in den letzten 20 Jahren so angeeignet.
1: Ja, worauf kommt es da an?
3: So, dass man das Zeug halt schön aufbaut und dass man es halt auch gut bedienen kann und dass man halt ein Gespür für die Musik hat, wo die Bands halt spielen, damit es halt passt zur Musik.
1: Also auch, wo die Scheinwerfer hängen und so. Das,
3: genau.
1: Okay, aha, verstehe. Also, dass du dann auch im richtigen Moment welche anmachst oder ich dachte, dass das mittlerweile alles automatisch läuft. Machst du das mit der Hand alles?
3: Ja, teils, teils.
1: Verstehe.
3: Also, genau.
1: Okay, und jetzt hast du das wie lange gemacht? Wie lange läuft dann so ein Gig?
3: Na gut, ich bin heute Mittag um 13 Uhr los. Bin hingefahren, hab aufgebaut, hab das dann die zwei Bands betreut, Licht gemacht, abgebaut. Und jetzt bin ich wieder auf dem Heimweg nach Oberkirch.
1: Total erfüllt.
3: Ja.
1: Was machst du denn hauptberuflich?
3: Ja, hauptberuflich bin ich Maschinenbauingenieur.
1: Ah ja, okay, gut. Das ist dann ein bisschen was anderes. Handwerklich eher. Obwohl, Licht ist ja vielleicht dann auch Handwerk, ne?
3: Ja, aber ist ein Hobby und es macht Spaß und es ist dann der Ausgleich zum Job.
1: Ja, schön. Alex, dann schön, dass du bei uns bist und dass wir dich nach Hause begleiten können. Komm gut in dein Bett, ja? Liebe Grüße nach Walburg in Baden-Württemberg. Gute Nacht dir.
3: Dankeschön.
1: Ciao.

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1: Um 4 Uhr mit Christine Beidt. Die Berliner SPD hat das Angebot der Linkspartei zu Sondierungen über eine mögliche Regierungszusammenarbeit angenommen. Das habe der Landesvorstand einstimmig beschlossen, teilten die Sozialdemokraten mit. Aus der Nachrichtenredaktion Ramin Movasagian.
2: An den Gesprächen mit Linken und Grünen sollen von Seiten der SPD unter anderem die Landesvorsitzende König und der Spitzenkandidat Krach teilnehmen. Letzterer hatte die Pläne der Linken zu Enteignungen großer Immobilienkonzerne im

0: Jahren. Bundesaußenminister Wadefuhl sprach im Anschluss von einem intensiven Gespräch. Der CDU-Politiker räumte ein, in wesentlichen Punkten sei man sich nicht einig. Der russische Außenminister Lavrov erklärte, er habe bei dem Treffen nichts Neues gehört. Die Schweizerinnen und Schweizer stimmen heute darüber ab, ob das Neutralitätsgebot ihres Landes strikter angewendet werden soll als bisher. Sollte die Initiative eine Mehrheit bekommen, könnte die Schweiz nicht mehr mit Militär- und Verteidigungsbündnissen wie der NATO zusammenarbeiten, außer wenn sie selbst militärisch angegriffen wird. Zudem könnte die Schweiz keine Sanktionen mehr gegen Staaten verhängen, die Kriege beginnen, außer es handelt sich um Sanktionen der Vereinten Nationen. Eingebracht wurde die Initiative von einem Verein, der der rechtskonservativen SVP nahesteht. An der Ostküste der USA hat ein heftiger Sturm massive Beeinträchtigungen im Flugverkehr verursacht. Wegen starken Winds und Regens wurden laut Daten des Portals FlightAware mehr als 400 Flüge gestrichen. Außerdem hatten zwischenzeitlich mehr als 100.000 Haushalte und Unternehmen in mehreren Bundesstaaten keinen Strom. In Teilen von New Jersey kam es zu Überschwemmungen. Der Nationale Wetterdienst warnt noch bis morgen vor starken Windböen und heftigem Regen. Das Wetter für Deutschland. In den frühen Morgenstunden ist es im Norden teils bewölkt, sonst gibt es oft nur wenige Wolken, örtlich Nebel. Die Tiefstwerte liegen zwischen 14 und 3 Grad. Tagsüber ist es oft sonnig, vereinzelt mit Schleierwolken. Im Norden zeigen sich zeitweise Quellwolken, dazu bis 31 Grad. Die Zeit 4.03 Uhr.
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2: Vorsicht bitte in beiden Richtungen auf der A620 Saarlouis-Saarbrücken. In Höhe Völklingen werden laufen Wildschweine. Die A3 Nürnberg-Frankfurt ist zwischen Würzburg, Randersacker und Heidingsfeld wegen einer Sicherheitsübung bis 5 Uhr in beiden Richtungen gesperrt. Eine Umleitung ist eingerichtet. Die A8 Luxemburg-Saarlouis ist zwischen Perlborg und Merzig-Wellingen wegen Wartungsarbeiten bis 6 Uhr in beiden Richtungen gesperrt. Die A48 Dernbach-Koblenz ist zwischen dem Dreieck Dernbach und Hörgrenzhausen wegen Brückenarbeiten in beiden Richtungen bis Montag früh etwa 5 Uhr gesperrt. Umleitungen sind eingerichtet. Die A98 Weil am Rhein Richtung Schaffhausen ist zwischen Kandern und Lörrach-Ost nach einem Unfall vorübergehend gesperrt. Die A98 Seeschaffhausen, Weil am Rhein ist zwischen Lörrach-Ost und Kandern nach einem Unfall in beiden Richtungen gesperrt. Köln-Deutz, die Siegburger Straße, ist zwischen Herbert-Lieberts-Weg und Severinsbrücke nach einem Unfall in beiden Richtungen gesperrt.
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3: Mit Dennis Tienert, hallo Deutschland, hallo Welt. Wo ist eigentlich die Welt heute? Normalerweise meldet ihr euch doch immer aus allen möglichen Zeitzonen. Wo seid ihr denn alle? Wobei sitzen wir denn gerade neben euch? Hm? Schickt doch mal ein Lebenszeichen rüber hier an die 07221 2011.
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0: schön. Oh, my love, in der Popnacht. Da seid ihr doch.
1: Hi, gute Morgen, Dennis. Morsche. Ganz liebe Grüße hier aus Ho Chi Minh City. Hi. Ja, ich bereite gerade das Frühstück für unsere Gäste vor. Mhm. Wir haben Besuch aus Deutschland, die sind auf der Durchreise. Die gehen heute Nacht weiter nach Japan. Oh. Und gestern hatten wir ein wunderschönes Oktoberfest hier in Ho Chi Minh City. Was? Mit 2.500 Leuten im Zelt. Einfach klasse. Wow. Ganz liebe Grüße nach Deutschland und in die Welt und ein herzliches Gude.
0: Gude zurück. Danke, lieber Uwe. Oh Gott, er hat auch Bilder mitgeschickt. Wow, echt, das sieht ja riesig aus. Und schön, schön geschmückt auch und tolles Licht da bei euch in diesem Oktoberfestzelt. Liebe Grüße, schön, dass du dabei bist. Dann haben wir noch von Harold aus Frankfurt, der aber eigentlich in Kalifornien hockt, eine Nachricht bekommen. Er fliegt morgen aber wieder zurück nach Deutschland, schreibt der Home Sweet Home. Ist aber gerade noch da und hat, glaube ich, 9 Stunden zurück, glaube ich, ne, in Kalifornien gerade. Liebe Grüße. Der Dieter noch. Guten Morgen, Dennis. Hab gerade meine Kuchenauslage bestückt und genehmige mir jetzt einen Kaffee und dann geht's weiter mit der Produktion. Liebe Grüße aus Bogor in Westjava. Aha. Fort Mill ist auch dabei. South Carolina. Wir sitzen gerade auf der Veranda und genießen euch. Käfer aus ehemals Kalmbach. Aha. So, dann, was haben wir hier noch? Michael aus Ormsheim-Saarland. Ja, okay, gut, das ist nicht ganz so weit. Ja, Moment, der schreibt sonnige Grüße aus Karakol im Osten Kirgistans. Nach toller Wanderung an den Ala-Kulsee höre ich im Gästehaus die ARD-Pop-Nacht beim Frühstück gerade. Dann lass es dir mal schmecken. Leute, ihr seid toll. Es ist schön, dass ihr da seid, gut zu wissen. Ich hatte mir schon Sorgen gemacht. Und dass ihr toll seid, sage ich euch ja öfter mal. Aber ich muss es nochmal wiederholen, weil ich sitze hier heute spontan als Vertretung. Für alle, die Erklärung vorhin um kurz nach 0 Uhr nicht mitbekommen haben und erst später dazu gekommen sind. Leider haben wir es kurzfristig nicht hinbekommen, den Sendesystem in der ARD mitzuteilen, dass hier heute Nacht nicht Annetta Politi hockt, sondern ich. Darum nicht wundern, wenn euer Radio was anderes behauptet. Annetta ist nicht erkältet. Das bin ich. Ne? Und weil es für mich auch sehr spontan ist heute Nacht hier, hatte ich euch ja um Unterstützung gebeten, dass ihr euch für unser Weltverbesserungsquiz, Quizzen ohne Wissen, mal ein paar Fragen ausdenkt. Und das hat wirklich sehr gut geklappt. Wir haben hier ein paar eingeschickt bekommen und deswegen würde ich sagen, wir sind ready für unser Weltverbesserungsquiz. Wer möchte denn heute als besserer Mensch in den Tag starten? Wer sagt, sein Karma-Konto könnte mal wieder ein paar Punkte vertragen? Dann meldet euch. Wir zocken natürlich wie immer um ein Popnacht-Goodie. Ja, und ihr kriegt wie immer bei Quizzen ohne Wissen 3 Fragen mit jeweils 3 Antwortmöglichkeiten. Wenn euch die nicht weiterhelfen, könnt ihr jede Frage mit einem Karma-Joker überspringen. Das ist irgendwas Nettes, was ihr für einen anderen Menschen tut. Das heißt, ihr könnt eigentlich nicht verlieren. Ne? Das ist das einfachste Quiz der Welt. 07221 2011. Jetzt anrufen.

0: Go. Warum ist denn die Elke aus Euskirchen noch wach? Guten Morgen.
1: Guten Morgen, lieber Dennis.
0: Ach, du atmest schon wieder schwer.
1: Oh, dann höre ich lieber mal auf. Weil ich um diese Zeit ja wieder meinen Sport mache. Ja. Genau, ich sitze auf dem Ergometer. Aber ich mache jetzt gerade mal Pause für dich.
0: Das ist total lieb. Und das machst du natürlich nicht ganz uneigennützig, denn wir laden jetzt gemeinsam dein Karma-Konto auf. Ne? Das ist zumindest die Hoffnung, dass das klappt.
1: Ja,
0: wir spielen eine Runde Quizzen ohne Wissen, unser Weltverbesserungsquiz. 3 Fragen kriegst du mit jeweils 3 Antwortmöglichkeiten. Und wenn dir die nicht weiterhelfen, kannst du jede Frage mit einem Karma-Joker überspringen. Dann sagst du mir statt der richtigen Antwort etwas, was du für einen anderen Menschen Nettes tust. Eine Möglichkeit gibt es zu verlieren. Ne, wenn du zockst und dich noch auf eine falsche Antwort festlegst, dann ist das Spiel vorbei. Das poppt nach Goodie weg und alle bis dahin angebotenen Joker musst du natürlich trotzdem einlösen. Ehrensache.
1: Das versteht sich von selbst, genau.
0: Guck mal, und wir haben so viele tolle Fragen geschickt bekommen von Popnacht-Hörern. Unter anderem hier von Hannes. Passend zum Vollmond heute Nacht.
1: Ja.
0: Was ist denn der blaue Mond? Ne, es gibt den Begriff blauer Mond oder Blue Moon. Was ist das? Ist das ein Vollmond, der exakt zur Wintersonnenwende stattfindet? Ist das der zweite Vollmond innerhalb eines Monats? Oder ist es eine Hilfsorganisation?
1: Okay, also das weiß ich jetzt nicht. Ich habe zwar irgendwie eine Ahnung.
0: Ja, welche wäre das denn?
1: Das wäre das Erste.
0: Okay, dann nimm doch lieber einen Joker, würde ich sagen, an meiner Stelle.
1: Okay, dann nehme ich einen Joker.
0: Ja.
1: Und zwar wäre das dann, wenn du das nächste Mal wieder eine kleine Rettung brauchst bezüglich irgendeines Quiz, bin ich auch gerne wieder da für dich da.
0: Ach ja, guck mal, das ist aber lieb.
1: Ja.
0: Das heißt, wenn man hier die Telefonanlage abraucht oder so und ich einen Kandidaten brauche, dann rufe ich dich an.
1: Ich springe ein.
0: Aber eigentlich ist das, ich habe das jetzt abgebinkt, ne? Aber eigentlich können wir das nicht machen, weil ich darf doch als Moderator nicht davon profitieren. Da würde ich mir ja bei diesem Quiz in die eigene Tasche wirtschaften. Das geht nicht, du musst dir noch was anderes ausdenken.
1: Nee, Elke. Das ist ein Gefallen, den ich für dich tue.
0: Nee, das geht nicht, da können wir auch nicht drüber diskutieren, weil weißt du, wie sieht denn das aus, wenn der Moderator sich hier selber bereichert im Spiel? Nein, das geht nicht. Ich bin zu müde, deswegen habe ich das kurz abgebinkt, aber das kann ich nicht durchgehen lassen, Elke. Mach was anderes für einen anderen Menschen, der in deiner Nähe ist.
1: Also ich habe vor, morgen mein Auto zu waschen, weil das ziemlich schmutzig ist mittlerweile. Und wer auch immer mir dann begegnet, dem werde ich auf jeden Fall ein Kompliment machen. Juhu. Ein ehrliches Kompliment.
0: Jetzt, das lasse ich durchgehen. So, es ist tatsächlich der zweite Vollmond innerhalb eines Monats.
1: Okay.
0: Weil der Mondzyklus 29,5 Tage dauert, kommt es nur circa alle 2,5 Jahre vor, dass 2 Vollmonde in einem Monat sich befinden. Und das nennt man dann Blue Moon oder blauer Mond.
1: Das behalte ich mir.
0: Ach nö, jetzt habe ich diese eine tolle Frage, die ist gerade verschwunden. Ach, das hätte ich hier anpinnen müssen. Oh, finde ich die jetzt noch so schnell? Warte mal, ich glaube, ich muss hier mal im Archiv zurückgehen, weil wir nämlich jetzt schon länger als 4 Stunden, kann man hier nicht zurückgehen. Das ist ja doof jetzt. Warte mal, da war noch eine ganz tolle Frage dabei.
1: Ja.
0: Die wollte ich jetzt als nächstes stellen. Ach, guck mal hier. Doch, ich habe sie wieder. Christian aus Landau fragt nämlich, das italienische Längenmaß Poroncusema bezeichnet was? A. Die empfohlene Entfernung zwischen Sauna und nächstgelegenem See. B. Die Strecke, die ein Rentier zurücklegen kann, ohne zu pinkeln. Oder C. Die kürzeste Distanz für Hunderennen in Lappland.
1: Also lustig finde ich ja die zweite Antwort.
0: Ja, nimm das doch vielleicht. Wenn du das lustig findest, warum denn nicht?
1: Dann nehme ich die zweite Antwort.
0: Ja, das ist nämlich richtig. Ich helfe dir ein bisschen heute Nacht. Ja, ist wirklich die Strecke, die ein Rentier zurücklegt. Danke an Christian aus Landau für diese tolle Frage. Und dann haben wir noch Marie, die hier folgende Frage wieder zum Mond geschrieben hat. Neben den Gezeiten der Meere gibt es auch die Erdgezeiten, die durch die Gravitation des Mondes verursacht werden. Welches Phänomen kann man dadurch auf der Erde beobachten? A. Der Boden hebt und senkt sich um bis zu 50 Zentimeter. Dünen in den Wüsten wandern um bis zu 2 Meter oder Blätter von Pflanzen werden bis zu 3 Zentimeter nach oben gezogen.
1: Ich habe da ein Bauchgefühl, was die Mitte betrifft, aber ich bin mir da nicht sicher. Also von daher würde ich dann auch wieder einen Karma-Joker wählen.
0: Welcher?
1: Okay, ich habe zwar ab Montag Urlaub, aber wenn ich das nächste Mal wieder im Büro bin, Mitte Oktober, da gibt es eine Kollegin, die ich nicht so ganz gerne mag. Aber zu der werde ich, dann an diesem Tag besonders nett sein.
0: Okay.
1: Auch ehrlich.
0: Das lass mal durchgehen. Ich will nicht wissen, wie du nicht nett bist, Elke.
1: Nein, aber ich bin immer nett, aber dann schon, ja.
0: Guck mal, wir haben zweimal die Welt verbessert, wir sind um einiges schlauer geworden und das Popnacht-Goodie schicken wir dir nach Euskirchen. Liebe Grüße.
1: Ich danke dir. Liebe Grüße zurück und gute Nacht noch. Tschüss.

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3: Bis zum frühen Morgen sinken die Temperaturen auf 14 bis 3 Grad. Tagsüber scheint wieder häufig die Sonne, zwischendurch ziehen einige Wolken vorüber. Die Temperaturen steigen auf 24 Grad im Westerwald, 27 Grad in Hohenlohe und bis 31 Grad im Breisgau.
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4: Vorsicht bitte auf der A8 Stuttgart Richtung München. Zwischen Günzburg und Burgau liegt ein Hase. Vorsicht bitte in beiden Richtungen auf der B311 Geisingen-Riedlingen. Zwischen der B313, Meßkirch und Göggingen sind Personen auf der Fahrbahn. Die A3 Nürnberg-Frankfurt ist zwischen Würzburg, Randersacker und Heidingsfeld wegen einer Sicherheitsübung bis 5 Uhr in beiden Richtungen gesperrt. Eine Umleitung ist eingerichtet. Die A3 Frankfurt Richtung Köln ist in Höhe Dietz nach einem Unfall gesperrt. Die A8 Luxemburg-Saarlouis ist zwischen Perlborg und Merzig-Wellingen wegen Wartungsarbeiten bis 6 Uhr in beiden Richtungen gesperrt. Die A48 Dernbach-Koblenz ist zwischen dem Dreieck Dernbach und Hörgrenzhausen wegen Brückenarbeiten in beiden Richtungen bis Montag früh etwa 5 Uhr gesperrt. Umleitungen sind eingerichtet. Die A98 Weil am Rhein Richtung Schaffhausen ist zwischen Kandern und Lörrach Ost nach einem Unfall vorübergehend gesperrt. Die A98 Sich Schaffhausen Weil am Rhein ist zwischen Lörrach Ost und Kandern nach einem Unfall in beiden Richtungen gesperrt. Köln-Deutz, die Siegburger Straße, ist zwischen Herbert-Lieberts-Weg und Severinsbrücke nach einem Unfall in beiden Richtungen gesperrt.
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5: René aus Wolfsburg fragt hier gerade noch, moin, was war denn jetzt die richtige Antwort auf die letzte Frage mit den Erdgezeiten? Also was passiert da bei den Erdgezeiten? Es ist Antwort A gewesen. Der Boden, also die Erdkruste, hebt und senkt sich tatsächlich die ganze Zeit um bis zu 50 Zentimeter. Was kriegen wir nicht mit? Haben wir noch aufgelöst. So, hier ist die Popnacht, wie immer mit Liebe gemacht von SWR 3 mit unseren Brüdern und Schwestern von Bremen 4, HR 3, MDR Jump, NDR 2, RBB 888, SR 1, WDR 2 und Dennis Tina 3.

0: The Bowser halten uns wach mit Magnetic hier in der Popnacht. Hallo, um 4.47 Uhr. Auch die Firma, die keine Birne im Logo hat und auch nicht Birne heißt, ist ja jetzt auf den Falthandyzug aufgesprungen. Die Preise gehen los bei schlanken 2.300 Euro. Wer zahlt sowas? Das gibt's ja nicht. Kann man Eltern von Kindern nur wünschen, dass die sich keins wünschen. Am besten auch kein anderes Handy, so wie zum Beispiel die Tochter von Comedian Friedemann Weise.
1: Kam meine Tochter letzte Woche zu mir und meinte, sie will ein Smartphone. Und ich dachte, das kann ja wohl nicht wahr sein. Ein Smartphone, das ist ja wohl viel zu früh noch für ein Smartphone. Es ist 8:30, Mediamarkt hat noch gar nicht auf. Und naja, dann war aber eben großer Streit. Ich will da mal ein Smartphone. Alle aus der Klasse haben schon ein Smartphone. Ich habe gesagt, es gibt keins, aber alle haben. Und dann irgendwann kam dann die Frage, die dann immer kommt. Aber Papa, wann hast du denn dein erstes Smartphone gekriegt? Und ich habe gesagt, mit 38. Und ja... Auf jeden Fall habe ich ihr dann erklärt, ja, da gab es mal eine Zeit, als es noch gar keine Smartphones gab. Gab es ja, ne? Gab es noch gar keine Smartphones damals. Und das war dann wirklich so ein Kulturschock für die, weil für die ist ja, seit die auf der Welt ist, ist ja ganz normal. Und die hat dann überhaupt nicht kapiert, wie das alles, die hat dann gefragt, so echt interessante Fragen gestellt. Moment, wie, kein Smartphone, aber wie habt ihr dann im Supermarkt bezahlt? Und ich habe gesagt, ja, wir hatten Karten, die musstest du reinstecken und dann da auf diesen Tasten Geheimzahl reintippen und so. Und das fand die richtig unhygienisch. Und da habe ich gesagt, davor war noch unhygienischer. Da hatten wir, Bargeld. Und da hat sie gesagt, was ist denn Bargeld? Und die weiß nicht, weil da habe ich gesagt, kann doch nicht sein, natürlich weiß, was Bargeld ist. Da hat sie gesagt, ach doch, ist ja das hier, das Papierdings, was mir Oma zum Geburtstag geschenkt hat. Da habe ich gesagt, nee, das war ein Buch.
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1: Um 5 Uhr mit Christine Beidt. Der deutsche Außenminister Wadephul hat sich bei der UN-Vollversammlung in New York mit seinem russischen Kollegen Lavrov getroffen. Es war das erste bilaterale Treffen der beiden Außenminister seit Jahren und endete mit einem Handschlag. New York-Korrespondentin Ute Scheins.
2: Wadephul sprach von einem intensiven Gespräch, räumte aber ein, dass man sich in wesentlichen Punkten nicht einig gewesen wäre. Ihm sei wichtig gewesen, klarzumachen, dass Deutschland Dinge wie den Drohnenangriff am Leipziger Flughafen nicht akzeptiere. Die Bundesregierung macht Moskau dafür verantwortlich. Lavrov erklärte anschließend, das Treffen habe nichts Neues gebracht. Sinngemäß sagte er, das Gespräch sei überflüssig gewesen. Auch in seiner Rede vor der UN-Vollversammlung ging Wadephul auf den Ukraine-Krieg ein. Deutschland sei einer der größten Unterstützer in der ukrainischen Verteidigung gegen Russland und werde weiter versuchen, Russland an den Verhandlungstisch zu bringen.
1: Die SPD in Berlin will mit der Linken über eine mögliche Regierungszusammenarbeit sprechen. Das hat der Landesvorstand einstimmig beschlossen, wie die SPD mitteilte. Die Linke war bei der Wahl zum Abgeordnetenhaus vor einer Woche stärkste Kraft geworden. Teile des

0: Die deutschen Fußballer bestreiten heute ihr erstes Heimspiel unter Bundestrainer Jürgen Klopp. Gegner im Nations League-Spiel in Augsburg ist Griechenland. 3 Tage nach dem 1:1 gegen die Niederlande will Klopp seinen ersten Sieg mit der DFB-Auswahl holen. Aus der Sportredaktion Stefanie Batschik.
1: Der Bundestrainer lobt sein Team, habe zudem in den letzten Tagen festgestellt, die Nationalmannschaft stehe bei seinen Jungs hoch im Kurs. Nach dem frühen WM-Aus vor 3 Monaten ist also die gute Laune zurück, auch wenn spielerisch und taktisch noch nicht alles passt und passen kann. Heute Abend gegen, Zitat Klopp, Griechenlands goldene Generation, wird Alexander Nübel anstelle von Marc-André Ter Stegen im Tor stehen. Florian Wirtz und Jonathan Burkhardt ersetzen die verletzten Jamal Musiala und Kai Havertz im Kader.
0: Das waren die Nachrichten mit Christine Beith. Das Wetter für Deutschland. In den frühen Morgenstunden ist es im Norden teils bewölkt, sonst gibt es oft nur wenige Wolken, örtlich Nebel. Die Tiefstwerte liegen zwischen 14 und 3 Grad. Tagsüber ist es oft sonnig, vereinzelt mit Schleierwolken. Im Norden zeigen sich zeitweise Quellwolken, dazu maximal 18 bis 31 Grad. Die Zeit, es ist 5.03 Uhr.
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3: Die A3 Frankfurt Richtung Köln ist in Höhe Dietz nach einem Unfall gesperrt. Die A8 Luxemburg-Saarlouis ist zwischen Perlborg und Merzig-Wellingen wegen Wartungsarbeiten bis 6 Uhr in beiden Richtungen gesperrt. Die A48 Dernbach-Koblenz ist zwischen dem Dreieck Dernbach und Hörgrenzhausen wegen Brückenarbeiten in beiden Richtungen bis Montag früh etwa 5 Uhr gesperrt. Umleitungen sind eingerichtet. Die A98 Weil am Rhein Richtung Schaffhausen ist zwischen Kandern und Lörrach-Mitte wegen Bergungsarbeiten gesperrt. Köln-Deutz, die Siegburger Straße, ist zwischen Herbert-Lieberts-Weg und Severinsbrücke nach einem Unfall in beiden Richtungen gesperrt.
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4: Mit Dennis Tienert. Hallo Deutschland, hallo Welt. Was dieser Sonntag kann, hören wir gleich im Blick in den Tag hier in 10 Minuten.
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0: Temple City Self-Aware. Hier ist die Popnacht am Sonntag um 5.13 Uhr. Während ihr euch nochmal streckt und vielleicht umdreht, gucken wir für euch schon mal ein bisschen tiefer in den Sonntag rein. Andreas Hein aus dem Aktuell-Team, gib uns mal einen schnellen Überblick über das, was heute ansteht. Alle Augen auf Klopp.
1: Heute Abend steht sein erstes Heimspiel als Bundestrainer an. In Augsburg trifft die deutsche Fußballnationalmannschaft auf Griechenland. Jürgen Klopp hat auch eine Strategie gegen Griechenland, damit es eben mehr wird als ein Unentschieden. Ja.
2: Wichtig ist für uns, dass wir lernen, eine Spielweise für uns zu entwickeln, die es jedem Gegner einfach wahnsinnig schwer macht. Und darauf aufbauend unsere eigene Qualität dann sichtbar machen.
0: Die eigene Qualität sichtbar machen, das ist auch ein gutes Motto, mit dem man den Tag starten kann.
1: Um 20.45 Uhr ist Anstoß und das Spiel wird live in der ARD übertragen.
0: Wie funktioniert eine Autobahn? Heute gibt es Antworten.
1: Und zwar auf ganz unterschiedliche Weise. Die Autobahnbetreiber laden an vielen Orten in Deutschland heute dazu ein, mal hinter die Kulissen zu gucken. Und das bedeutet bei Autobahnen zum Beispiel, in Hamburg gibt es eine exklusive Führung durch den Elbtunnel der A7 während einer Vollsperrung.
0: Geil.
1: Oder an der A81 in Neuenstadt am Kocher gibt es Touren ins Innere der dortigen Kochertalbrücke. Also über eine Brücke gehen kann jeder, rein können nur die wenigsten. Heute ist das möglich am Tag der Autobahn.
0: 1, 2, 3, 4, 5, 6, 7, 8. Dieser Rhythmus ist weltrekordverdächtig.
1: Das ist der Rhythmus der Wiederbelebung. In Bielefeld im Franziskus-Hospital läuft seit fast 7 Tagen ein Weltrekordversuch. Ununterbrochen wird da eine Puppe im Herzrhythmustakt bearbeitet. Auch nachts, da gibt es einen Video-Livestream, der zeigt das ganz genau, haben wir eben nochmal reingeguckt. Noch knappe 19 Stunden und dann ist es geschafft, Weltrekord im Leben retten.
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0: Na, dann wollen wir euch nochmal einen kleinen Kick geben, damit ihr gut und wach in den Tag kommt. Gibt ja viele, die jetzt gerade zum Frühdienst aufbrechen. An die geht das.
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0: Oder vielleicht auch die Schlaflosen, die nicht schlafen wollen oder können und sich noch ein bisschen langweilen, ein bisschen Aktivität benötigen. Da helfen wir doch gerne mit unserem kleinen Teamspiel. Es ist eines meiner Lieblingsspiele, weil ihr spielt hier im Team mit einem anderen Popnachthörer, aber nicht gegeneinander, wie das bei herkömmlichen Spielen der Fall ist, dass er immer so ein bisschen so ein Duellgerang ist. Nein, ihr spielt im Team miteinander. Das heißt, ihr gewinnt gemeinsam im besten Falle oder ihr verliert vielleicht gemeinsam, was ich aber nicht hoffen werde, weil das Spiel ist relativ einfach. Es setzt aber richtig schön unter Adrenalin, weil es geht um Zeit. Und das macht wach um 5.23 Uhr. Das kann der ein oder andere vielleicht auf dem Weg zur Arbeit gerade gebrauchen. Ich sage euch kurz, wie es geht. Ihr kriegt von mir getrennt voneinander einen Begriff genannt. Zum Beispiel mal Dusche. Ja? Und dann sagt ihr mir ebenfalls getrennt voneinander, was euch davon dazu einfällt. Zum Beispiel Wasser, Kabine, Vorhang, was haben wir noch? Abfluss und Shampoo. Ja? Das sind dann Begriffe. Und wenn ihr in drei Gedanken übereinstimmt, also die gleichen Dinge sagt, matcht, dann gibt's für euch beide jeweils ein Popnacht-Goodie. Das klingt doch gut, oder? Und am Ende seid ihr hoffentlich auch wacher, als ihr bisher noch nie wart in eurem Leben. 07221 2011. Wer hat Bock und will wach werden am frühen Sonntagmorgen hier in der Popnacht?

0: 5.30 Uhr ist es.
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2: Am Sonntag im Süden meistens ungehinderter Sonnenschein. Auch sonst neben meist lockeren Wolkenfeldern vielfach Sonnenschein und überall trocken. 18 bis 31 Grad.
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3: Vorsicht bitte auf der A81 Stuttgart Richtung Heilbronn. Zwischen Ludwigsburg Nord und Pleidelsheim befindet sich eine ungesicherte Unfallstelle. Die A3 Frankfurt Richtung Köln ist zwischen Dietz und Montabaur nach einem Unfall gesperrt. Die A8 Luxemburg-Saarlouis ist zwischen Perlborg und Merzig-Wellingen wegen Wartungsarbeiten bis 6 Uhr in beiden Richtungen gesperrt. Die A48 Dernbach-Koblenz ist zwischen dem Dreieck Dernbach und Hörgrenzhausen wegen Brückenarbeiten in beiden Richtungen bis Montag früh etwa 5 Uhr gesperrt. Umleitungen sind eingerichtet. Die A98 Weil am Rhein Richtung Schaffhausen ist zwischen Kandern und Lörrach-Mitte wegen Bergungsarbeiten gesperrt. Die A671 Mainz-Wiesbaden ist zwischen Gustavsburg und Hochheim-Süd wegen einer Baustelle in beiden Richtungen bis morgen ca. 4 Uhr gesperrt. Umleitungen sind eingerichtet. Köln-Deutz, die Siegburger Straße, ist zwischen Herbert-Lieberts-Weg und Severinsbrücke nach einem Unfall in beiden Richtungen gesperrt.
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0: Hier ist die Popnacht, wie immer mit Liebe gemacht von SWR 3 mit unseren Brüdern und Schwestern von Bremen 4, HR3, MDR Jump, NDR 2, RBB 888, SR1, WDR 2 und Dennis Thienhardt. Hi.

0: Die Popnacht um 5.37 Uhr und wir verbinden das Saarland mit Thüringen. Guten Morgen, Sabine aus Sulzbach. Achso, Moment, ich muss euch ja auch erstmal scharf schalten. Sabine aus Sulzbach, hallo.
1: Einen schönen guten Morgen.
0: Und hallo nach Rastenberg in Thüringen zu Markus.
2: Einen wunderschönen guten Morgen.
0: Guten Morgen, wer von euch beiden hat es denn nötiger, wach zu sein?
1: Wahrscheinlich also ich, weil ich arbeiten muss.
0: Jo, Markus, du könntest dich theoretisch auch jederzeit hinlegen wieder, wenn du möchtest, ne?
2: Das macht er auf jeden Fall.
0: Aber Sabine muss wirklich Gas geben, weil sie ist jetzt schon im Hotel, ne? Du bist schon dabei, den Frühstückstisch sozusagen zu decken.
2: Wenn man hört, ja.
0: Auch schon im Hintergrund.
1: Sabine, die Croissants sind im Ofen.
0: Aber eigentlich habt das jetzt nicht schlau verteilt, muss ich ehrlich sagen. Weil es gibt ja bei diesem Spiel immer eine Rolle, die entspannter ist. Nämlich die, dass man sich im Separé mit mir, während die Musik läuft, zurückzieht und dann ganz entspannt mir die fünf Begriffe sagt, die einem einfallen, zu einem Überbegriff. Und dann diese Stressrunde, die jetzt im Radio passiert, wo man ja angespannt ist, weil man live im Radio ist und man nur 40 Sekunden Zeit hat. Das hätte dir eigentlich besser getan, Sabine. Meinst du nicht?
1: Ja, ich habe im Nachhinein auch gedacht, Mensch, ich hätte mich eigentlich jetzt hinsetzen sollen, ja, und einen Zettel und dann schon mal so 50 Begriffe draufschreiben sollen. Ja, ich hoffe, das hat der Markus gemacht.
0: Nee, das kann er ja gar nicht, weil er weiß ja gar nicht, um welchen Begriff es geht. Den hört er ja jetzt, stimmt, zum ersten Mal. Der war ja gerade in der Warteschleife, als wir uns da...
1: Ja, aber man kann
0: da
1: ja so ein bisschen sortieren nach Themen.
2: Mhm, ja. Wir rocken das Ding.
0: Markus, ja, es liegt jetzt die komplette Verantwortung auf dir. Sabine kann nichts mehr ändern, weil ihre fünf Begriffe stehen jetzt hier schon auf meinem Zettel. Und du musst möglichst drei davon matchen, dann habt ihr beide ein Goodie gewonnen. Und bist du ready soweit?
2: Ich bin fit, ich bin soweit.
0: Heute ist Welttag der Flüsse, deswegen ist euer Begriff Flüsse.
2: Okay.
0: Die 40 Sekunden laufen. Hau raus.
2: Oh, Moment, jetzt geht's los.
0: Muss schon alles, was dir zu
2: Quelle,
0: Flüssen einfällt.
2: Quelle, Mündung. Mhm. Flussbett, Ufer, Nebenfluss, Wasserscheide, Oberlauf, Mittellauf, Unterlauf.
0: Was fährt denn auf so einem Fluss?
2: Ein Boot, ein Schiff.
0: Ja.
2: Kanu.
0: Was ist denn der größte Fluss?
2: Der größte Fluss.
0: Oder einer der größten. Nenn irgendeinen Namen, welcher fällt dir ein?
2: Elbe.
0: Wir gucken mal, wie das aussieht. Sabine,
1: Markus, du bist zu kompliziert.
2: Danke für das Kompliment.
0: Sagt die Frau dem Mann. Also, Sabine hat gesagt Rhein. Schon mal gehört, Markus?
2: Ja, Köln.
0: Ja. Naja, nicht nur, ne? Der Rhein ist schon relativ lang.
2: Ja.
0: Aber tatsächlich, ja, in Thüringen bist du ein bisschen weiter weg davon. Schiff hast du, da habt ihr einen Punkt. Schleuse, sagte sie noch.
2: Ja.
0: Dann Donau und Kanu. Ja, das hat jetzt leider nicht so gut gematcht mit euch beiden. Aber
1: das macht nichts.
0: Wichtig ist ja, und das ist unser erstes Ziel, dass ihr wach seid. Und das hat ja wohl geklappt, oder?
1: Jo. Ja, aber auf jeden Fall.
0: Super. Dann habt einen entspannten Sonntag nach diesem Stress hier heute Morgen im Radio. Liebe Grüße nach Sulzbach im Saarland und Rastenberg in Thüringen. Macht's gut.
2: Tschüss.

0: Hallo in der Popnacht.
1: Noch.
0: Wir sind noch da. Wenn ihr noch keine Erfahrungen mit einer türkischen Hochzeit habt, dann seid froh, dass der Kumpel von Comedian Özcan Kosa schon vor euch dran war. Der hat auch für euch schon alle Fettnäpfchen weggeräumt.
2: Ich habe letztens einen deutschen Kumpel auf eine türkische Hochzeit mitgenommen, Björn. Björn, er ist mit uns groß geworden. Er liebt auch die türkische Kultur, aber an dem Tag war ein bisschen zu türkeifreundlich. Der kam schon zum Treffpunkt so, oynama çikidim, çikidim, oynama çikidim. Ich so, ist alles okay bei dir? Der so, ja, Özcan, ich hab so Lust auf Lamakun heute, das ist echt unglaublich. Ich so, komm, steig ein, steig ein. Wir steigen ins Auto, ich mach türkische Musik an, ich fahr los. Und auf einmal, Björn fängt an, türkisch zu tanzen. Da hab ich mir gedacht, was für ein voreingenommenes Arschloch bin ich überhaupt. Guck mal, der liebt unsere Kultur. Dann hab ich lauter gemacht, wir tanzen im Auto, wir genießen das. Dann sind wir auf die Hauptstraße, Autokorso. Und da habe ich angefangen zu hupen, so niet, niet, niet, niet. Und ich habe gemerkt, dass bei jedem Hubzeichen bei Björn wieder die deutschen Dämonen hochgekommen sind. Ich hub so niet, niet, und der so, das ist verboten! Ich so, niet, was, was? STVO! Ich so, ist doch eine Hochzeit, ist mir scheißegal! 20 Minuten später, Polizei hält uns an, es gibt eine Anzeige. Ich so, von wem? Björn Meissner. Regeln sind Regeln, Özcan.
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Wahrheit, Dennis, wir sind immer noch total im Rausch. Da wir vorhin voller Ekstase beim Backstreet Boys Konzert in Düsseldorf waren und immer noch nicht schlafen können. Was? Das ist doch schon Stunden vorbei. Es war hammergut, schreibt der Daniel aus Bensheim hier. Und wir schicken ganz liebe Grüße noch an alle Hörer und Backstreet Boys Fans, die auch gestern Abend da waren. Ja, vielleicht habt ihr auch Tickets noch für eines der nächsten Konzerte die nächsten Tage. Ist ja noch bis zum, glaub, 7. Oktober, ne? Das spielen die da ja noch in Düsseldorf. Dann habt ihr von Daniel jetzt schon mal die Tester-Info bekommen, dass sich das auf jeden Fall gelohnt hat, diese Tickets zu kaufen. Ihr werdet es nicht bereuen, offensichtlich. Liebe Grüße auch von mir an alle Backstreet Boys Fans und auch an alle anderen, die die letzten 6 Stunden hier an unserer Seite waren in der Popnacht. Das war's schon wieder für heute. Habt einen schönen Sonntag. Wir schließen jetzt nur noch ab, denn ihr wisst, alles, was zwischen Mitternacht und jetzt geschah, bleibt unter uns. Ist doch klar. Das war die Popnacht für heute mit Dennis Tina. Tschüss.

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1: Um 6 Uhr mit Lisa Kupper. Guten Morgen. Die Außenminister Deutschlands und Russlands sprechen in New York. Ab heute gelten strengere Regeln für sogenanntes Greenwashing. Das Wetter heute wieder sonnig, maximal 24 bis 31 Grad. Der deutsche Außenminister Wadefuhl hat sich bei der UN-Vollversammlung in New York mit seinem russischen Kollegen Lavrov getroffen. Es war das erste bilaterale Treffen der beiden Außenminister seit Jahren und endete mit einem Handschlag. New York-Korrespondentin Ute Scheins.
2: Wadefuhl sprach von einem intensiven Gespräch, räumte aber ein, dass man sich in wesentlichen Punkten nicht einig gewesen wäre. Ihm sei wichtig gewesen, klarzumachen, dass Deutschland Dinge wie den Drohnenangriff am Leipziger Flughafen nicht akzeptiere. Die Bundesregierung macht Moskau dafür verantwortlich. Lavrov erklärte anschließend, das Treffen habe nichts Neues gebracht. Sinngemäß sagte er, das Gespräch sei überflüssig gewesen. Auch in seiner Rede vor der UN-Vollversammlung ging Wadefuhl auf den Ukraine-Krieg ein. Deutschland sei einer der größten Unterstützer in der ukrainischen Verteidigung gegen Russland und werde weiter versuchen, Russland an den Verhandlungstisch zu bringen.
1: Die Schweizer stimmen heute darüber ab, ob das Neutralitätsgebot ihres Landes verschärft werden soll. Sollte die Initiative eine Mehrheit bekommen, könnte die Schweiz nicht mehr mit Militär- und Verteidigungsbündnissen wie der NATO zusammenarbeiten, außer wenn sie selbst militärisch angegriffen wird. Zudem könnte die Schweiz keine Sanktionen mehr gegen Staaten verhängen, die Kriege beginnen, es sei denn, es handelt sich um Sanktionen der Vereinten Nationen. Eingebracht wurde die Initiative von einem Verein, der rechtskonservativen SVP nahesteht. Die Zahl der Asylerstanträge in Deutschland ist in diesem Monat deutlich gesunken auf den niedrigsten Stand seit

0: Die Bundesregierung hat angekündigt, den eingeschlagenen Kurs auch auf europäischer Ebene weiter voranzutreiben.
1: Wir unterbrechen die Nachrichten für einen Falschfahrer. Eine Gefahrenmeldung. Achtung, Falschfahrer auf der A661 Oberursel-Egelsbach. Zwischen Offenbach-Kaiserlei und Offenbach-Taunusring kommt euch ein Falschfahrer entgegen. Bitte fahrt äußerst rechts und überholt nicht auf der A661 Oberursel-Egelsbach zwischen Offenbach-Kaiserlei und Offenbach-Taunusring. Zurück zu den Nachrichten. Heute treten in Deutschland strengere Regeln für sogenanntes Greenwashing in Kraft. Unternehmen, die mit Nachhaltigkeit und Umweltfreundlichkeit werben, müssen dies künftig auch nachweisen. Außerdem sollen Verbraucher besser darüber informiert werden, wie haltbar ein Produkt ist und wie es repariert werden kann. Die EU-Richtlinie erlaubt zudem nur noch Nachhaltigkeitssiegel, die von einer unabhängigen Zertifizierungsstelle oder staatlichen Stelle vergeben werden. Die Zeit, 6.03 Uhr.
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3: Das Wetter heute in SWR 3 Land wieder mal verbreitet sonnig, vor allem in Rheinland-Pfalz. Es ziehen später ein paar kleine, harmlose Wolken durch. Es wird ungewöhnlich warm für Ende September. Maximal 24 Grad in der Westeifel bis 31 Grad im Breisgau. Auch morgen und am Dienstag hohe Nachmittagstemperaturen bis 31 Grad. Dabei weiterhin trocken, Sonne, ein paar Wolken. Das Neueste aus dem SWR3-Verkehrszentrum. Zunächst die Einmeldung. Falschfahrer auf der A661 Oberursel-Egelsbach zwischen Offenbach-Kaiserlei und Offenbach-Taunusring. Äußerst rechts fahren, nicht überholen. Ein Falschfahrer auf der A661 Oberursel-Egelsbach zwischen Offenbach-Kaiserlei und Offenbach-Taunusring. Die A3 Frankfurt Richtung Köln ist zwischen Limburg-Nord und Montabaur nach einem Unfall gesperrt. Hier ist ein Rettungshubschrauber im Einsatz. Bitte das Gebiet weiträumig umfahren. Die A48 Dernbach-Koblenz ist zwischen Dreieck-Dernbach und Hörgrenzhausen wegen Brückenarbeiten in beiden Richtungen bis Montag früh um 5 gesperrt. Umleitungen sind eingerichtet. Die A8 Luxemburg-Saluitz zwischen Perlborg und Merzig-Wellingen wegen Wartungsarbeiten bis um 6 in beiden Richtungen gesperrt. Die A98 Weil am Rhein Richtung Schaffhausen ist zwischen Kandern und Lörrach-Mitte wegen Bergungsarbeiten gesperrt. Infos jederzeit auf swr3.de. Allen unterwegs eine sichere Fahrt.
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So, jetzt haben wir ein besser. Achtung, auf der A3 Frankfurt-Würzburg zwischen Weibersbrunn und Helmstadt. Falschfahrer, äußerst Rechtsfahren nicht überholen. Auf der A3 Frankfurt-Würzburg zwischen Weibersbrunn und Helmstadt ein Falschfahrer unterwegs. Bitte in beiden Richtungen vorsichtig fahren.

So, gehen wir nochmal rein. Update, Falschfahrer auf der A3, Frankfurt-Würzburg zwischen Bessenbach, Walderschaff und Helmstadt. Weitergefahren, jetzt zwischen Würzburg bis Frankfurt-Würzburg zwischen Bessenbach, Walderschaff und Helmstadt. Bitte in beiden Richtungen besonders vorsichtig fahren.

wachgeschüttelt mit SWR 3 am frühen Sonntagmorgen. Heute wieder Fußball, ja. Heute Abend geht's zu Hause. Das Heimdebüt für Kloppo gegen Griechenland. Wir kümmern uns jetzt aber erstmal nicht um Fußball, obwohl im Fantasy sind die schon, weil Uli Hoeneß hat doch auch irgendwas mit Fußball zu tun gehabt, oder? Irgendwann mal. Jetzt hat er in einem Streit mit seiner Nachbarin vor Gericht gewonnen. Die Nachbarin wollte, dass Hoeneß zwei Bäume wieder entfernt, die er auf seinem Grundstück gepflanzt hatte, weil ihr die Sicht auf den Tegernsee versperrt würde. Die Richterin, die hat das ein bisschen anders gesehen. Und wird wahrscheinlich die Spiele des FC Bayern in Zukunft auch auf der Wiese.

Entwarnung für die A3 Frankfurt-Würzburg. Kein Falschfahrer mehr zwischen Bessenbach-Walderschaften und Helmstadt. Und auch für die A661 Oberursel-Egelsbach. Kein Falschfahrer mehr zwischen Offenbach-Kaserlei und Dreieich. Allen unterwegs. Eine gute Fahrt.

Es ist 6.31 Uhr. Hier ist das Neueste aus dem SWR3-Verkehrszentrum. Die A3 Frankfurt-Köln ist zwischen Limburg-Nord und Montabaur nach einem Unfall gesperrt. Verkehr wird innerhalb der Sperrung teilweise an einer Notausfahrt abgeleitet. Bitte das Gebiet weiträumig umfahren. Die A48 Dernbach-Koblenz ist zwischen Dreieck-Dernbach und Hörgernshausen wegen Brückenarbeiten in beiden Richtungen bis Montag früh um 5 Uhr gesperrt. Umleitungen sind eingerichtet. A8 Luxemburg-Saarlouis ist zwischen Perlborg und Merzig-Wellingen wegen Wartungsarbeiten bis um 6 Uhr in beiden Richtungen. Jetzt ist die Frage, an welchen Tag, ne? Also ist voraussichtlich immer noch gesperrt. Die A98 Wall am Rhein Richtung Schaffhausen ist zwischen Kandern und Lörrach-Mitte wegen Bergungsarbeiten gesperrt. Infos jederzeit auf swr3.de. Allen unterwegs eine gute Fahrt. Hier ist Fit mit Michael Spleth. Das Wetter heute auch prima. Fast sommerlich. Genießt den Sonntag.

0: Worte. Ilka Sobotke, Evangelische Kirche.
1: Ein Segen für spätsommerliche Tage von der Poetin Susanne Niemeyer habe ich gefunden. Den möchte ich heute allen zurufen. Nimm vom Himmel das Blau und den Tau von den Wiesen. Nimm die Träume der Kinder, den Blick einer Kuh. Nimm die Sehnsucht der Gänse, nimm den Wind aus den Segeln. Lob den Tag vor dem Abend und geh.

3 fix am frühen Sonntagmorgen. Der Premier League Club Manchester United verkauft jetzt kleine Würfel mit Gras für 145 Euro. Das ist echtes Gras, also Rasen. Also so langsam habe ich echt das Gefühl, Fußball, da geht es nur um Geld.

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1: Um 7 Uhr mit Lisa Kupper. Guten Morgen. Die Berliner SPD will mit den Linken sondieren. Die Unimedizin Mainz nimmt nach dem Stromausfall wieder Patienten auf. Das Wetter heute sonnig, maximal 24 bis 31 Grad. Die Berliner SPD hat das Angebot der Linkspartei zu Sondierungen über eine mögliche Regierungszusammenarbeit angenommen. Das habe der Landesvorstand einstimmig beschlossen, teilten die Sozialdemokraten mit. Aus unserer Nachrichtenredaktion Ramin Movasagian.
2: An den Gesprächen mit Linken und Grünen sollen von Seiten der SPD unter anderem die Landesvorsitzende König und der Spitzenkandidat Krach teilnehmen. Letzterer hatte die Pläne der Linken zu Enteignungen großer Immobilienkonzerne im Wahlkampf noch strikt abgelehnt. Auch mit Blick auf die Antisemitismusvorwürfe gegen die Berliner Linke zeigten sich einige SPD-Politiker skeptisch zu möglichen Verhandlungen. Teile der Berliner Linke stehen wegen ihrer Positionen zum Nahostkonflikt und zum Antisemitismus immer wieder in der Kritik. Laut linken Spitzenkandidatin Ehralp sollen die Sondierungsgespräche kommende Woche starten.
1: Außenminister Wadephul hat das Treffen mit seinem russischen Amtskollegen Lavrov verteidigt. Mit Gegnern müsse man verhandeln. Das sei einer der Kernsätze der Außenpolitik, sagte der CDU-Politiker am Abend in der ARD. Deutschland stehe an der Seite der Ukraine. Das Gespräch am Rande der UN-Generaldebatte in New York dauerte rund 20 Minuten. Es war das erste Treffen auf dieser Ebene seit Kriegsbeginn in der Ukraine vor rund 4,5 Jahren. Lavrov sagte anschließend, er habe nichts Neues gehört. Der ChatGPT-Entwickler OpenAI hat das Training seiner leistungsstärksten KI-Modelle vorübergehend gestoppt. Grund ist laut dem Unternehmen ein neuer Zwischenfall. Es sei der erste, seit OpenAI die Sicherheitsvorkehrungen verschärft habe. Dabei habe eine künstliche Intelligenz eine Lücke in den Netzwerkeinstellungen ausgenutzt, um Zugriff auf das Internet zu bekommen, obwohl das eigentlich ausgeschlossen werden sollte. OpenAI will das Training erst fortsetzen, wenn die Lücke geschlossen ist. Die Universitätsmedizin in Mainz ist wieder an die öffentliche Stromversorgung angeschlossen. Das bedeutet, es werden auch wieder Patienten aufgenommen. Das hat die Uniklinik mitgeteilt. Einzelheiten von Christine Beith.
3: Auf dem gesamten Gelände der Universitätsmedizin ist gestern Nachmittag der Strom ausgefallen wegen eines Kabels.

0: Das Wetter. Heute scheint in SWR3-Land wieder verbreitet die Sonne, vor allem in Rheinland-Pfalz. Ziehen zwischendurch einige Wolken durch. Es wird ungewöhnlich warm für Ende September, maximal 24 Grad in der Westeifel bis 31 Grad im Breisgau. Auch morgen und am Dienstag sehr hohe Nachmittagstemperaturen bei 31 Grad liegen wir. Es wird weiterhin trocken bleiben mit Sonne und einigen Wolken. Das Neueste aus dem SWR3-Verkehrszentrum. Bitte vorsichtig fahren auf der A3 Würzburg-Nürnberg zwischen Würzburg-Heidingsfeld und Mainbrücke-Randersacker. Da sind Menschen auf der Fahrbahn. Die A3 Frankfurt-Köln ist zwischen Limburg-Nord und Montabaur nach einem Unfall noch bis ca. 10 Uhr heute Vormittag gesperrt. Dort laufen zurzeit die Bergungs- und Aufräumarbeiten. Bitte das Gebiet weiträumig umfahren. Die A48 Dernbach-Koblenz ist zwischen Dreieck-Dernbach und Hörgrenzhausen wegen Brückenarbeiten in beiden Richtungen bis morgen früh um 5 gesperrt. Umleitung sind eingerichtet. Die A98 Wall am Rhein Richtung Schaffhausen ist zwischen Kandern und Lörrach-Mitte wegen Bergungsarbeiten gesperrt. 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Allen unterwegs eine gute Fahrt.
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0: Cat's Eye. Hier ist SWR 3 Fit, die Frühaufsteher-Show. Und sie führen uns oft auf beliebige Wege an sonnige Strände, Pendler zur Arbeit, die Autobahnen. Ja, heute können wir sie aber auch mal auf eine andere Art erleben, denn es ist bundesweiter Tag der Autobahn mit Blick hinter die Kulissen an 12 Standorten. Ja. Fabian Magerhans aus der SWR 3 Verkehrsredaktion. Was erwartet uns denn genau?
1: Ja, die Autobahnen werden zum Abenteuerspielplatz. Da ist wirklich alles mit dabei. Wanderungen, Floßfahrten, Tunnelbesichtigungen. Und es werden viele Fragen beantwortet. Wo arbeiten eigentlich die Menschen, die die Streufahrzeuge fahren? Wie wird an der Brücke geprüft? Welche Spezialmaschinen kommen zum Einsatz? Leider musste man sich für viele Events schon vorab anmelden. Aber es gibt eine Sache bei uns im Sendegebiet, wo man ganz spontan vorbeigucken kann. Am Neckartalübergang auf der A6 bei Heilbronn werden zwischen 12 und 16 Uhr Floßfahrten ohne Anmeldung angeboten. Experten erzählen von ihrer Arbeit. Es gibt einen Hubsteiger, der einen in luftige Höhe fährt, 30 Meter, und ein Kinderprogramm. Also wer in Heilbronn vorbeischauen mag, der Treffpunkt ist unter der A6 Neckartalbrücke, zu Fuß und mit dem Fahrrad erreichbar über den Feldweg am Neckar, ausgehend von der Brückenstraße.
0: Tag der Autobahn mit spannenden Aktionen bei uns in Baden-Württemberg. Die komplette Übersicht gibt's auf autobahn.de.

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1: Oh, und was ratze dann?
4: Sie kann singen.
1: Aber bestimmt nicht schöner als wie ich. Guck mal. Fleischnepp, da in der Pan. Fleischnepp, lass mich mal ran. Fleischnepp, so fein und weich. Fleischnepp, ich hoffe, mir reicht's.
3: Chef, sagen Sie doch der Ratte mal, dass sie laut machen soll.
1: Von mir aus. Ja, du narrischer Nebulöser Nager. Mach mal laut. Mach mal leise. Leck mich fett, der kann ja echt singen.
4: Sag ich doch.
3: Ratten sind faszinierende Tiere. Sie sind sehr intelligent und extrem anpassungsfähig. Sie nutzen eine Mischung aus Ultraschall, hörbaren Lauten, Gerüchen und Körpersprache, um miteinander zu kommunizieren. Aber dass sie so singen können, ist eigentlich nicht bekannt.
1: Ja, jetzt hat's ein Stück von mir eine Fleischnepp gefressen. Ist das schlimm?
4: Nein, Ratten sind doch omnivor.
1: Hä?
3: Na, sie können fast alles essen, was ihnen Energie liefert.
1: Ah, also so wie ich. Ich habe heute mal zum Frühstück ein Klavier gefressen.
4: Jetzt singt sie wieder.
3: Wow. Dann ist der Fall klar. Das hier, liebe Kundin, ist Luciano Pavarotti, der berühmte Nagertenor.
4: Ach so.
1: Der Luciano Pavarotti. Ja, halt ich's aus. Wahnsinn, wie weit der da nuff geht.
4: Ja, oder? Bei der Tonhöhe?
1: Nee, bei unserem Rechnungsbetrag.
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jetzt aber. Es war 7:30, das Neueste aus dem SWR3-Verkehrszentrum. A3, Frankfurt Richtung Köln, zwischen Limburg-Nord und Montabaur nach einem Unfall gesperrt. Hier laufen zurzeit Bergungs- und Aufräumarbeiten. Bitte das Gebiet weiträumig umfahren. Die A48 Dermbach-Koblenz ist zwischen Dreieck-Dermbach und Hörgrenzhausen wegen Brückenarbeiten in beiden Richtungen bis morgen früh, etwa 5 Uhr, gesperrt. Umleitungen sind eingerichtet. Die A98 Wall am Rhein Richtung Schaffhausen ist zwischen Kandern und Lörrach-Mitte nach einem Unfall gesperrt. Auch hier Reinigungsarbeiten. Infos jederzeit auf swr3.de. Allen unterwegs eine sichere Fahrt. Hier ist SWR3 Fit mit Michael Spleth.

Die Frühaufsteher-Show am frühen Sonntagmorgen. Wir müssen mal uns um die Schule kümmern. Hier eine Umfrage, die zeigt, dass die Mehrheit der bayerischen Lehrkräfte mittlerweile künstliche Intelligenz für Unterrichtsaufgaben nutzt. Ja, die komplexen KI-Ergebnisse werden dann auf eine Folie aufgedruckt und über einen Overhead-Projektor an die Wand geworfen.

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Aktuelles aus dem SWR3-Verkehrszentrum. Vorsicht auf der A61 Ludwigshafen Richtung Koblenz. Zwischen Rheinböllen und Laudert eine ungesicherte Unfallstelle.

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1: Alles Wichtige um 8 Uhr mit Linda Molitor.
2: Unternehmen dürfen ihre Produkte ab heute nicht mehr einfach grün labeln. In Madrid gibt es Proteste gegen Wohnungsnot und Mietwucher. Das Wetter: viel Sonne bei 24 bis 31 Grad. Ab heute gelten in Deutschland strengere Regeln für sogenanntes Greenwashing. Damit setzt Deutschland eine EU-Regelung um und viele Unternehmen unter Druck. Sarah Lopez aus der SWR 3 Umweltredaktion, was ändert sich konkret?
3: Also gerade ist es ja noch relativ verbreitet, dass zum Beispiel auf Cremes oder auf Schokolade Aussagen wie umweltfreundlich oder grün stehen. Solche allgemeinen Aussagen sind jetzt nur noch erlaubt, wenn Unternehmen das entsprechend nachweisen können. Und klimaneutral darf nicht mehr auf Produkten stehen, wenn die Unternehmen sich dabei auf eine CO2-Kompensation beziehen. Also wenn die zum Beispiel dafür bezahlt haben, dass Bäume gepflanzt werden. Die EU, die will so Verbraucher vor irreführenden Aussagen schützen.
2: Die Uniklinik in Mainz nimmt wieder Patientinnen und Patienten auf nach dem großen Stromausfall gestern. Vom Nachmittag bis in die Nacht war die Patientenaufnahme gestoppt worden. Die Klinik lief auf Notstrom, einige Patienten mussten verlegt werden. Mittlerweile ist klar, der Grund für den Stromausfall war ein Kabelbrand. In Madrid haben Zehntausende gegen die hohen Mieten in der Stadt demonstriert. Viele sind nach der Kundgebung auf dem Platz geblieben und haben auch da geschlafen. Sie fordern, dass Mietverträge entfristet und Mieten eingefroren werden. Aus Madrid Hans-Günther Kellner mit den Hintergründen.
4: Zwar schwelt der Unmut angesichts rasant steigender Mieten in Spanien schon lange. Auslöser dieses Protests ist jedoch die Zwangsräumung der Wohnung der 87-jährigen schwerbehinderten Rentnerin Mari Carmen Abascal in Madrid am Mittwoch. Bilder, die zeigen, wie die 87-Jährige von Sanitätern auf einer Bahre aus dem Haus getragen wurde, lösten im ganzen Land Empörung aus. Investoren hatten die Wohnung vor 8 Jahren gekauft und haben die Miete von 500 Euro auf zuletzt 2.650 Euro erhöht.
2: Bei einem Unfall auf der A3 bei Nentershausen im Westerwald ist in der Nacht ein Mensch ums Leben gekommen. 3 weitere wurden schwer verletzt. Das hat ein Feuerwehrsprecher gesagt. Demnach kamen sie mit ihrem Auto in einer Abfahrt von der Fahrbahn ab und landeten auf einem Hang. Auf dem Oktoberfest in München war es gestern so voll, dass die Veranstalter handeln mussten. 2 Haupteingänge wurden kurzzeitig gesperrt. Im Internet wurde außerdem dazu aufgerufen, erst später zu kommen. Vergangenes Jahr hatte es genau damit Probleme auf der Wiesn gegeben. Dieses Jahr gibt es deshalb ein neues Konzept gegen Überfüllung. Von einer Stelle aus werden die Besucherströme auf dem ganzen Gelände beobachtet. Dabei helfen auch KI-Kameras, die Überfüllung vorhersagen sollen. 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
1: Das Wetter. Heute scheint in SWR3-Land wieder verbreitet die Sonne, vor allem in Rheinland-Pfalz. Da können aber auch mal ein paar Wolken durchziehen. Sind aber nicht schlimm. Es wird ungewöhnlich warm. Für Ende September maximal 24 Grad in der Westeifel bis 31 Grad im Breisgau. Auch morgen.

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0: 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Heute Abend steht sein erstes Heimspiel als Bundestrainer an. In Augsburg trifft die deutsche Fußballnationalmannschaft auf Griechenland. Jürgen Klopp hat auch eine Strategie gegen Griechenland, damit es mehr wird als ein Unentschieden.
1: Wichtig ist für uns, dass wir lernen, eine Spielweise für uns zu entwickeln, die es jedem Gegner einfach wahnsinnig schwer macht. Und darauf aufbauend unsere eigene Qualität dann sichtbar machen.
0: Bam, ja, das ist mal ein gutes Ziel. Und immer ein Tor mehr schießen, als man bekommt.

Gleich halb neun. Das Neueste aus dem SWR3-Verkehrszentrum. Die A3 Frankfurt-Köln ist zwischen Limburg-Nord und Montabaur nach einem Unfall noch kurz gesperrt. Dort laufen aktuell die letzten Maßnahmen der Polizei. Die A48 Dernbach-Koblenz ist zwischen Dreieck-Dernbach und Hörgernshausen wegen Brückenarbeiten in beiden Richtungen bis morgen früh um 5 gesperrt. Umleitungen sind eingerichtet. 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Allen unterwegs eine gute Fahrt.

Einmeldung, Achtung, Falschfahrer auf der B27 Tübingen-Stuttgart zwischen Leinfelden, Echterlingen Süd und Löffelstraße in Stuttgart. Äußerst rechts fahren, nicht überholen. Ein Falschfahrer auf der B27 Tübingen-Stuttgart zwischen Leinfelden, Echterlingen Süd und Löffelstraße in Stuttgart.

0: einzige relativ große Hit für Paula Kuh. Where have all the cowboys gone? 9:12.
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2: Freunde, USA, China, Trump und Xi, großartige Freundschaft, sagt der eine. Und der andere schenkt dem einen 2 Panda-Bären. Ein Geschenk, wo wunderbar. Unser Staat ist unser Freund, der schenkt uns Sprit. Nehmen wir mit, ist ja auch von unserem Geld. Aber hey, geschenkt, es ist ein Geschenk, eingeschenkt. Auf der Wiesn wird eingeschenkt, sind lauter Übergeschwappte da. Die Leute da, die sind wie, na die meisten, also ein bisschen wie unsere Gasspeicher. Nicht ganz voll, aber wird schon. Je voller, desto mehr Freunde. Das ist das Schöne. Und bleibst du mal liegen, da musst du nicht mal Holländer sein. Die anderen machen einfach weiter und sagen auf Niederländisch Klop de hechliche Krachten, was so viel heißt wie Prost in herrlichen Trachten. Freunde. Viele Bekannte von Friedrich Merz sind Freunde. Nicht seine, aber Freunde. Ihm persönlich wird nichts geschenkt. Der Kanzler sucht auf dem Wühltisch Sonderangebote, die nichts kosten, entdeckt. Wow! Es gibt verschiedene Arten von Krankenversicherung, eine gute und eine gesetzliche. Und er sagt, dass die einen sofort einen Arzttermin kriegen und die anderen nicht. Das sei ein Gerechtigkeitsproblem. Das ist doch nicht mehr unser Bundeskanzler. Der Mann steht unter Schock. Gerechtigkeitsproblem. Merz zeigt Gefühle. Hier in Berlin haben die Liebe und die Gerechtigkeit gewonnen. Nein, das hat nicht er, das hat Elif Eralp gesagt. Die hat eine Wahl gewonnen, was darauf hinweist, dass sie nicht in der CDU ist. Nein, eine Linke. Und das mit der Liebe lockte auf der linken Wahlparty unter anderem einen Terrorunterstützer an und einen Clanchef. Wo ich mich frage, warum können die überhaupt irgendwo rumlaufen und sitzen nicht im Knast? Die sind doch kriminell, oder? Ja, auch böse Menschen haben Freunde. Aber was ist nun mit Friedrich Merz? Der sitzt fest im Sattel. Nur das Pferd ist weg.

Es war 3:50 die Frühaufsteher-Show. Stefanie schreibt, auf der B500 Zubringer Baden-Baden grast ein Rehkitz an der Straße kurz vor der Autobahnauffahrt. Vielen Dank für die Info. Vorsichtig fahren. Das Reh lieben. Gleich Anne Wilhelm im SWR3. Die halbwegs fit Show mit Michael Splitt. Schönen Tag.

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2: Die Verbraucherzentrale schlägt Bus- und Bahntickets nach Fahrzeit vor. Bei dem schweren Sturm an der US-Ostküste ist ein Mensch gestorben. Das Wetter: viel Sonne bei 24 bis 31 Grad. Die Verbraucherzentralen fordern ein einheitliches Ticketsystem für Busse und Bahnen. Es brauche ein Preismodell, das überall gleich funktioniere, heißt es. Tickets sollen sich demnach an der genutzten Zeit im ÖPNV orientieren, auf Basis des Fahrplans. Einzelheiten von Petra Mohr aus der SWR 3 Aktuell-Redaktion.
3: Die Verbraucherzentralen schlagen vor, dass es konkret nur noch 5 Ticketarten gibt. Für 15, 30, 60 Minuten und für 2 und 24 Stunden. Digital, aber auch analog über Fahrscheinautomaten kaufbar. Verbandschefin Popp sagte, ein neues Preismodell sei nötig, da Menschen, die nur gelegentlich Bus oder Bahn fahren und kein Abo wollen, derzeit vor einem unübersichtlichen Flickenteppich aus Verbundgrenzen, Tarifzonen und Ticketangeboten stünden. Das Deutschlandticket, mit dem man bundesweit im Nahverkehr fahren könne, sei ein erfolgreicher Anfang, um diesen Tarifdschungel zu beenden, so Popp. Gerade in Zeiten steigender Spritpreise müssten Verbraucher attraktive Alternativen zum Autofahren bekommen.
2: Ab heute gelten in Deutschland strengere Regeln für sogenanntes Greenwashing. Unternehmen, die für ihre Produkte mit Nachhaltigkeit und Umweltfreundlichkeit werben, müssen künftig nachweisen, dass sie tatsächlich auch so sind. Außerdem sollen Verbraucher besser darüber informiert werden, wie haltbar ein Produkt ist und wie es repariert werden kann. Damit werden EU-Regelungen umgesetzt. Ziel ist mehr Übersicht für Verbraucherinnen und Verbraucher. An der Nordostküste der USA sorgt ein heftiger Sturm für Überschwemmungen und Stromausfälle. Deshalb fallen viele Flüge aus. Über die Lage vor Ort berichtet New York-Korrespondent Martin Ganselmeier.
4: Aus nordöstlicher Richtung kommend hat der Sturm die gesamte Ostküste von Maine im Norden bis New Jersey im Süden erfasst. Besonders betroffen von peitschenden Windböen und einer Sturmflut waren auch die Großstädte New York und Boston. Die Gouverneurin des Bundesstaates New York, Kathy Hochul, rief vorsorglich den Notstand aus. Am späten Samstagabend waren bereits mehr als 100.000 Haushalte ohne Strom. Im New Yorker Stadtteil Brooklyn kam ein Mann durch einen umgestürzten Baum ums Leben. Viele Straßen in Küstennähe waren überschwemmt. Teilweise bewegten sich die Anwohner in Kanus durch die Straßen.
2: Die Schweizerinnen und Schweizer stimmen heute darüber ab, ob das Land sich strenger an das Neutralitätsgebot halten soll als bisher. Sollte die Initiative eine Mehrheit bekommen, könnte die Schweiz zum Beispiel nicht mehr so eng mit der NATO zusammenarbeiten. Außerdem sollen dann kaum noch Sanktionen gegen Staaten verhängt werden, die Kriege führen. Eingebracht wurde die Initiative von einem Verein, der der rechtskonservativen Partei in der Schweiz nahesteht. 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
1: Heute gibt es wieder ganz viel Sonne. Zwischendurch ziehen vor allem über Rheinland-Pfalz einige Wolken hinweg. Dazu wird es am Nachmittag sommerlich warm. Temperaturen 24 Grad im Westerwald, 26 Grad in Oberschwaben, 29 an der Mosel und sogar 31 Grad heute im Breisgau. Richtig heiß. Und auch die nächsten Tage bleibt es ungewöhnlich warm für September. Es ist 9:03, das Neueste aus dem SWR3-Verkehrszentrum. Entwarnung für die B27 Tübingen in Stuttgart. Kein Falschfahrer mehr zwischen Leinfelden, Echterdingen Süd und Löffelstraße in Stuttgart. Die A3 Frankfurt Richtung Köln ist zwischen Limburg Nord und Montabaur nach einem Unfall gesperrt. Dort laufen noch die letzten Maßnahmen der Polizei.

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0: Ich hatte ja mal so lose gefragt, wie eure Gemütszustände sind an diesem frühen Sonntag, was so los ist bei euch. Das Auge noch zu ist oder halb offen oder noch geschlossen. Offen ist es bei Steffen zum Beispiel. Der hat geschrieben, ich wollte heute für den Hochzeitstag meiner Eltern Sonnenblumen besorgen und bin extra 15 Minuten zu dem Selbstpflückfeld gefahren, wo gestern noch Sonnenblumen waren und heute sind die alle weg. Soweit zu meinem Gemütszustand, schreibt Steffen. Steffen, vielleicht waren irgendwie deine Geschwister oder deine Tanten und Onkels schneller. Oh jemine. Dann hat sich gemeldet Frankie. Hallo Anno, hier ist Frank. Ich bin ein bisschen traurig, weil ich gerade meine Frau zum Flughafen gebracht habe. Die macht einen schönen Urlaub auf Sri Lanka mit Ayurveda und allem drum und dran. Ich habe nicht mehr so viele Urlaubstage und das ist auch nicht so mein Fall, Ayurveda. Ich freue mich für sie, aber bin auch ein bisschen traurig, dass sie weg ist. Oh je. Und Ralfonso hat sich gemeldet. Ralf, der sich Ralfonso nennt. Ich komme gerade aus dem Schlaflabor für eine Nacht. Bin zwar noch ein bisschen müde, fahre jetzt nach Hause. SWR 3 hören, das tut gut beim Erwachen. Also bei ihm das Auge, sag ich mal, halb offen. Vielleicht solltest du es ganz öffnen, Ralf, wenn du Auto fährst. Ja, schön, dass ihr dabei seid. Wir wollen gleich ein bisschen spielen hier in SWR 3. Das Quiz heißt Taste hängt, könnt ihr kleinen Elch gewinnen. Taste hängt funktioniert so. Ich stelle euch ein paar Fragen, die könnt ihr garantiert alle beantworten. Ihr lasst aber beim Antworten einen Buchstaben weg. Also wenn ich zum Beispiel frage, wie heißt denn die deutsche Hauptstadt und ihr lasst den Buchstaben B weg, dann wäre die Antwort richtig Erlin. So funktioniert Taste hängt. Einfach mal anrufen hier 07221 2011 und wir spielen Taste hängt in SWR 3 am Sonntagvormittag.

0: Hier ist SR3 Easy. Am Sonntag, wir spielen, das Quiz heißt Taste hängt. Wir spielen es mit Sonja aus Nesselwang. Hallo, liebe Sonja.
1: Ja, hallo, guten Morgen.
0: Du bist erstens in absoluter Topform, weil du schon beim Hund draußen warst. Halbes Stündchen.
1: Ja.
0: Sauerstoff ist im Gehirn, ist im System. Und dann bist du gerade auf dem Weg in deine Praxis. Du bist Frauenärztin, hast aber keine Kundschaft, sondern machst, weil das Quartal zu Ende ist, Zahlen, ne? Was musst du alles zusammentragen da?
1: Das muss sein. Ja, man muss einfach so ein paar Prüfprogramme durchlaufen lassen, dass das auch alles eingetragen ist, richtig kodiert und so. Und das mache ich lieber nicht am letzten Tag, sondern ein paar Tage vorher.
0: Sehr
1: aber
0: klug.
1: Auch nur für 2-3 Stunden, weil ich da einfach den Kopf jetzt frei habe und nicht das unter der Woche machen kann.
0: Ja, das ist nicht so viel Trubel wie unter der Woche. Und dann kommt das wirklich Wichtige in deinem Leben heute noch. Und das ist...
1: Einfach Freizeit genießen, die Sonne genießen, fett Marmelade kochen, Äpfel pflücken und sowas alles. Also, genau.
0: Also Sonja, Quizprinzip hast du verstanden?
1: Ja.
0: Du lässt einfach bei den Antworten gleich einen Buchstaben weg. Und der Buchstabe, den du weglässt, das ist der Buchstabe S. S wie Sandale. Ja?
1: Ah, ja.
0: Mhm. Welcher Tag ist denn heute, Sonja? Welcher Tag ist denn heute, Onja?
1: Ah ja, der Ontag.
0: Der Ontag. 1, 2, 3, 4, 5.
1: 6.
0: Eck. Unter welchen Namen kennen wir zwei und wir alle denn diese sehr berühmte Kaiserin Elisabeth von Österreich? Kennen wir eigentlich immer nur unter ihrem, Kosenamen.
1: I.I.
0: Das ist I.I. Welche Eigenschaft hat dann eigentlich Zucker?
1: Der ist ziemlich Ü.
0: Der ist Ü. Wie nennt man da diese Bretter, mit denen man im Schnee eine Piste runterfährt?
1: Kia.
0: Kia? Und welchen Sender hörst du gerade?
1: WR3.
0: Onja, du bist ja in Topform. Du solltest nicht nur Zahlen machen heute, sondern dringend Menschen behandeln, weil so gut kommen sie nie wieder weg.
1: Ach,
0: so
1: ich
0: wie
1: doch.
0: Heute.
1: Genau.
0: Danke fürs Dabeisein. Du hast natürlich einen kleinen Elch gewonnen.
1: Ja, super.
0: Onja aus Nellwang. Ne?
1: Ja.
0: Hab einen schönen Sonntag. Danke fürs Dabeisein in SWR3, in WR3. Und hier kommt noch der neue Hit von Clock, Skeletons. Wir sagen ja alle Menschen haben eine Leiche im Keller. Im Englischen sagt man, hat ein Skeleton im Schrank, also ein Skelett im Schrank. Und um diese Skeletons geht es im neuen Hit von Clock, jetzt in SWR3.

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3: Es ist kurz nach 9:30, das Neueste aus dem SWR3-Verkehrszentrum. Es gibt eine Meldung, die A48 Dernbach-Koblenz ist zwischen dem Dreieck Dernbach und Höhr-Grenzhausen wegen der Brückenarbeiten in beiden Richtungen bis morgen früh ca. 5 Uhr gesperrt. Umleitungen sind da eingerichtet. Allen unterwegs, gute Fahrt in diesen Sonntag hinein mit SWR3 Easy. Ich bin Anno Wilhelm und das hier ist Teddy Swims. Moin, moin!

0: In SWR 3 Easy am Sonntag gucken wir auf Olympia. Wir haben eine Bewerberstadt. Hurra! München wird sich in Deutschland um die Olympischen Spiele bewerben in den Jahren 2036, 40 oder 44. Ist noch ein kleines bisschen hin. Gestern ja die große Verkündigung in Baden-Baden. München hat sich durchgesetzt gegen Köln zusammen mit der Rhein-Ruhr-Region. Ruhrregion, da waren auch Bayerns Ministerpräsident Markus Söder, CSU. Und der noch recht junge Münchner Oberbürgermeister Dominik Krause von den Grünen froh. Normalerweise sind die ein bisschen schwer kompatibel, gerade Markus Söder, der hat es da nicht so mit den Grünen, aber gestern mit dem Augenblick des Sieges, da waren sie ganz, ja, ganz herzlich miteinander hier.
1: Der Oberbürgermeister hat zumindest gesagt, wenn es klappen sollte, will er mit mir ein Looping auf der Wiesn fahren. Olympia-Looping. Ja, ich weiß nicht, ob das wirklich ernst gemeint war und da muss ich mir dann auch noch psychisch vorbereiten drauf.
2: Auf jeden Fall, Olympia-Looping wollen wir gemeinsam fahren. Herzliche Einladung, eine Woche haben wir noch die Wiesn.
0: Ja, gilt also die Einladung. Psychische Vorbereitung beim Markus Söder nicht ganz unwichtig, beim Looping. Und wenn sie dann wieder unten sind vom Achterbahnfahren, dann wird dann die Arbeit erst richtig losgehen. München wird sich natürlich erstmal durchsetzen müssen, international gegen große andere Städte. Und wird eine große Herausforderung, denn zum ersten Mal wird München dann auch die Paralympics ausrichten. Die gab es 1972 noch nicht.
3: Das war 1972 noch anders. Da wurden die Spiele für Menschen mit Behinderung versteckt. Fanden in Heidelberg statt, weil das Olympische Dorf in München nicht behindertengerecht umgebaut werden konnte. Das muss anders werden, erklärt Marion Schöne, die Chefin des Olympiaparks.
4: Die Stätten müssen barrierefrei gemacht werden. Das ist immer ein Hinderungsgrund. 1972 war das natürlich noch kein Thema. Wenn wir sie bekommen sollten, dann ist es natürlich noch mal ein Riesenschub für Inklusion.
5: Als Sportler ist es der heilige Gral, zu den Spielen zu kommen. Und es ist dann natürlich noch mal tausendmal mehr wert, wenn man weiß, es ist im eigenen Land. Also ich muss sagen, es wäre gigantisch, wenn wir einfach nur noch mal eine Europameisterschaft oder Weltmeisterschaft zu uns kriegen würden im Schwimmen. Dass jetzt sogar die Chance besteht, das ganz, ganz große Ding zu holen, ist einfach phänomenal.
3: Ergänzt Josia Topf, Paraschwimmer aus Erlangen und Goldgewinner in Paris vor 2 Jahren. Auch er hofft auf einen Schub, nicht nur für München. Genauso wie Bayerns Ministerpräsident Söder.
1: Das Ganze ist eine Riesenchance für uns. Deswegen sollten wir zunächst die Chance und nicht die Belastung sehen. Wir werden keine monumentalen Spiele anbieten, wo alles neu gebaut wird und dann im Grunde genommen nur noch Museen drin werden. Sport verbindet, führt zusammen. Und wenn es dann am Ende scheitern sollte am Geld, bei der drittgrößten Volkswirtschaft der Welt, das wäre peinlich und darf uns nicht passieren.
0: Das sagt der bayerische Ministerpräsident Markus Söder und ich glaube, er hofft dann noch im Amt zu sein. 36, 40 oder 44. Die Frage ist natürlich, wie eröffnet man in München die Olympischen Spiele? O-Zapft ist ja schon vergeben fürs Oktoberfest. Was sagen die denn irgendwie? O-Glafen ist, O-Kupft ist. Also ich bin ja kein Bayer. Vielleicht habt ihr ein paar Vorschläge. 07221 2011. Hier ist SWR 3.

Was wird sein, wenn München tatsächlich die Olympischen Spiele ausrichtet, dann 2036, 40 oder 44? Wie werden die begonnen? O-Zapft ist ja schon vergeben fürs Oktoberfest. Ich hatte eben mal gefragt, wie ihr das so seht. Ich bin ein Nicht-Bayer, deswegen ich versündige mich jetzt am Bayerischen und trage mal vor, was ihr so geschrieben habt. Benedikt sagt, man könnte anfangen mit Jo mei, gehen wir's an. Michael hat geschrieben, Brenner tut's gut, als olympische Feuer, auch schön. Ähnliche Richtung bei Harry aus Ludwigshafen, auch flammt is. Wolfgang hat geschrieben, mir san mir, ihr seid ihr, mir san alle. Auch schön. Rolf hat vorgeschlagen, Olympia-isch. Also olympisch Olympia-isch. Wow. Peter schreibt, oh, brennt is. Ja, die olympische Flamme, die interessiert euch. Und Stefan schlägt vor, ähnliche Idee. Oh, gefackelt is. Also es scheint sich irgendwie ums Feuer zu drehen. Das also unsere Vorschläge hier in SWR3. Danke euch.

0: Skyfall. Adele. Kurz raus auf die Straße, Vorsicht auf der B19, Kempten Richtung Oberstdorf zwischen Immenstadt Zentrum und Rieden. Da sind Fahrradfahrer unterwegs. Sie sind immer gut erreichbar hier am Sonntag. Wir sind eigentlich immer gut erreichbar. 07221 2011. Könnt ihr euch gerne mal melden mit euren Gemütszuständen am Sonntagvormittag. SWR3 Easy mit Anno Wilhelm. Hallo.
1: Hallo.

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2: Unternehmen dürfen ihre Produkte ab heute nicht mehr einfach grün labeln. Im Hunsrück musste die Autobahn in der Nacht wegen Wildschweinen gesperrt werden. Das Wetter: viel Sonne bei 24 bis 31 Grad. Ab heute gelten strengere Regeln beim Greenwashing. Das heißt, Unternehmen dürfen Produkte nicht mehr einfach so als umweltfreundlich oder grün labeln, sondern müssen nachweisen, dass es auch so ist. Sarah Lopez aus der SWR 3 Nachrichtenredaktion. Wie schnell werden wir die neuen Regeln jetzt im Supermarktregal bemerken?
3: In nächster Zeit werden wir schon noch einige Produkte sehen, deren Verpackung oder Kennzeichnung eigentlich nicht mit der neuen Richtlinie erlaubt ist. Der Bundestag hat am Donnerstag noch eine Sonderregelung beschlossen für Produkte, die schon vor Sonntag in den Verkehr gebracht wurden. Und die sagt, wenn es zu Klagen kommt, dann muss auf die Verhältnismäßigkeit geachtet werden. Also zum Beispiel, ob viele einwandfreie Produkte sonst hätten weggeworfen werden müssen. Es gibt aber auch Unternehmen, die haben versucht, mit Rabatt schnell noch alle Ware vor Sonntag loszuwerden, bei der die Verpackung gegen die neuen Regeln verstößt.
2: Die Verbraucherzentralen fordern ein einfacheres Ticketsystem für Busse und Bahnen. Bundesverbandschefin Popp hat gesagt, wir bräuchten ein Preismodell, das überall gleich funktioniere, nicht mit Tarifzonen und Waben. Popp schlägt vor, dass es nur noch 5 Fahrscheinarten geben soll, und zwar zeitlich getaktet auf 15 und 30 Minuten, 1 und 2 Stunden und ein 24-Stunden-Ticket. Damit erreiche man auch Menschen, die nur gelegentlich mit Bussen und Bahnen fahren und kein Abo abschließen möchten, so Popp. Die Chefs der KI-Firmen OpenAI und Anthropic müssen in Australien vor einen Untersuchungsausschuss des Senats und Fragen beantworten. Hintergrund ist der Hackerangriff eines KI-Bots auf eine Website des australischen Gesundheitssystems. Die Konzernchefs müssten erklären, wie eine wirksame und dauerhafte Regulierung der KI-Branche aussehen könne, so die Ausschussvorsitzende. Bei dem Hack hatten KI-Agenten auf Statistiken der staatlichen Krankenversicherung in Australien zugegriffen. Auf der A61 bei Stromberg im Hunsrück hat es in der Nacht einen Unfall mit einer Rotte Wildschweine gegeben. Laut Polizei waren mindestens 2 ausgewachsene Wildschweine und einige Jungtiere auf die Fahrbahn gelaufen und dort mit dem Auto einer 31-Jährigen zusammengeprallt. Die Autobahn in Richtung Ludwigshafen musste zeitweise gesperrt werden. Beim Fußball-Nations-League-Spiel Deutschland gegen Griechenland heute Abend werden wohl wieder viele Newcomer eingesetzt. Das zeigt die Kaderliste von Bundestrainer Jürgen Klopp. Verteidiger Nico Schlotterbeck soll offenbar geschont werden. Stattdessen sind Jan-Aurel Bissig, Hans Behrens, Max Rosenfelder und Torhüter Finn Dahmen dabei. Anstoß ist heute Abend um 20.45 Uhr in Augsburg. 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
1: Heute haben wir wieder ganz viel Sonne. Zwischendurch ziehen ein paar Wolken durch, vor allem in Rheinland-Pfalz. Dazu wird es am Nachmittag dann ziemlich warm wieder. Temperaturen heute zwischen 24 und 31 Grad. Die 31 Grad im Breisgau, und auch in den nächsten Tagen wird es dann warm bleiben. Ungewöhnlich warm für September. 3:50 Uhr, das Neueste aus dem SWR3-Verkehrszentrum. Vorsicht auf der B19 Kempten Richtung Oberstdorf zwischen Immenstadt Zentrum und Rieden. Da sind diese Fahrradfahrer immer noch unterwegs. Und die A48 Dernbach-Koblenz ist zwischen dem Dreieck Dernbach und Höhergrenzhausen wegen Brückenarbeiten in beiden Richtungen bis morgen früh ca. 5 Uhr gesperrt. Da sind Umleitungen eingerichtet. Allen unterwegs, gute Fahrt.
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0: 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Malte Dedicek aus dem SWR3-Team mit Wandern versus Baden auf Kreta.
2: Also für einen ganz entspannten Badeurlaub spricht schon mal der Elafonisi-Strand mit seinem rosa schimmernden Sand. Das zusammen mit dem türkisfarbenen Wasser und dem blauen Himmel ist ein Traum. Das Rosa vom Sand kommt von den Muschelschalen. Für einen aktiveren Urlaub spricht dagegen allein der Blick ins Landesinnere. Der 1980 Meter Berg Xijilos oder das Omalos-Plateau mit Blick auf die weißen Berge und toller Blumenpracht im Frühling. Direkt von dort geht auch ein Weg zur Samria-Schlucht mit bis zu 600 Meter hohen Wänden und die mit 17 Kilometern eine der längsten Schluchten Europas ist. Oder man verbindet einfach Wandern mit Strandurlaub, denn viele tolle Strände sind nur so erreichbar. Zum Beispiel der Red Sand Beach, Kokini Amos oder der Ayo Farago Beach. Der Weg dahin geht auch durch eine Schlucht und dauert fast eine Stunde. Erholen geht ja dann am Meer.
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Wir haben ja hier bei SWR3 dieses wirklich sehr gut sortierte Applausarchiv. Wir haben diese ganz kleinen Applaus, sowas hier. Ja, oder was, sage ich mal, zupackendes, das hier. Oder große Euphorie, zum Beispiel bei diesem Applaus, den haben wir mal The Script bekommen bei einem SWR3-Konzert. Und wenn wir können, setzen wir diese Abläuse sehr gerne ein. Hier ist eine wirklich gute Gelegenheit. In Bingen in Rheinland-Pfalz ist die Polizei an diesem Wochenende zu einem sehr dringenden und ungewöhnlichen Einsatz ausgerückt. In einer Uniklinik, da war ein geeignetes Spenderorgan angekommen für eine Frau. Normalerweise sagen Menschen, die auf ein Organ warten, ich habe seit Jahren keinen einzigen Anruf verpasst, weil es der entscheidende Anruf sein könnte. Aber diese Frau, die war nicht erreichbar. Warum auch immer, vielleicht war das Handy irgendwie leer. Keine Ahnung. Auf jeden Fall war sie nicht erreichbar. Da ist die Polizei sofort losgeflitzt, hat den Sohn irgendwie rausgeklopft, rausgeklingelt. Der hat seine Mutter geweckt. Die haben die Mutter sofort eingepackt, ab in die Uniklinik. Und da gab es das neue Organ. Ist alles gut gegangen. Also, Polizei, Spender, Sohn, Applaus. Hier ist SWR3.

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3: Ziemlich genau 10:30, das Neueste aus dem SWR3-Verkehrszentrum. Die A48 Dernbach-Koblenz ist zwischen dem Dreieck Dernbach und Höhe Grenzhausen wegen Brückenarbeiten in beiden Richtungen bis morgen früh ca. 5 Uhr gesperrt. Da sind Umleitungen eingerichtet. Und das Siebenfüssen Richtung Ulm zwischen Altenstadt und Dreieck-Hittistetten an der Baustelle immer wieder stockender Verkehr. Bis zu 15 Minuten plus sind da möglich. Allen unterwegs Geduld, gute Fahrt in diesen Sonntag hinein. Hier ist SWR3 Easy. Mit Anno Wilhelm und mit Robin Schulz zusammen mit Fastboy.

Hallo, hier ist SWR3 Easy. Habt ihr auch so selbstgemachte Theorien, die wahrscheinlich wahr sind, die sich aber schlecht belegen lassen? Ich habe persönlich so eine Theorie, wir sammeln gerade mal so ein paar von diesen Theorien. Ich habe persönlich die Theorie, wenn es einen Aufzug gibt oder eine Rolltreppe, ich aber die normale Treppe nehme, ja, dann kriege ich für jede Treppenstufe eine Sekunde extra im Leben. Also wenn es irgendwie 30 Treppenstufen sind, nebenan fährt die Rolltreppe und ich nehme die Treppe, dann kriege ich für jede Stufe eine Sekunde extra geschenkt im Vergleich zu dem Leben, das ich führen würde, wenn ich die Rolltreppe genommen hätte. Es wird sich sehr wahrscheinlich nicht beweisen lassen, ist aber wahrscheinlich wahr. Dann haben wir Theorien zum Beispiel von Carola aus Sindelfingen. Die sagt, wenn ich im Auto sitze neben meinem Mann und ich auf die Luftbremse trete, also auf meine nicht existierenden Bremspedale vor mir, ich bin Beifahrerin, aber ich trete drauf, ich bin überzeugt davon und es ist so, dass wir schneller zum Stehen kommen. Das hilft. Oder Frieda aus Stuttgart, die hat gesagt, es ist ganz klar, man muss Gummibärchen in diesen Tütchen den Regenbogenfarben nachsortieren, sonst schmecken die nicht. Das funktioniert nicht anders. Das ist also Friedas Theorie. Wenn ihr auch so eine selbstgemachte Theorie habt, von der ihr überzeugt seid, dass sie wahrscheinlich wahr ist, dann meldet euch mal schnell hier per WhatsApp 07221 2011. Schreibt sie 07221 2011 und wir tragen sie vor.

Hier ist SWR 3 am Sonntag, SWR 3 Easy. Wir sprechen über selbstentwickelte Theorien, die sich ein bisschen schwer belegen lassen, aber wahrscheinlich wahr sind. Hanna aus Heidelberg zum Beispiel ist davon überzeugt, wenn ich ein Gespräch in meiner Umgebung sehe, andere Menschen sprechen miteinander, aber ich höre es nicht, dann sprechen die kein Deutsch. Die sprechen irgendeine Fantasiesprache. Ich glaube da fest dran. Wahrscheinlich ist es wahr, Hanna. Martin aus Gundelfingen hat sich gemeldet, hat gesagt, ich bin überzeugt davon, wenn ein Auto frisch gewaschen worden ist, dass es dann auch wieder besser fährt. Es verbraucht weniger Kraftstoff, der Motor läuft geräuscharmer und ganz allgemein ist die Performance einfach besser, wenn das Auto gewaschen ist. Davon ist Martin überzeugt. Ganz sicher, wahrscheinlich wahr. Oder Sandra aus Oberstdorf, die sagt, meine Theorie, wenn ein Fuß aus dem Bett hängt, kann ein Monster mich erwischen. Wenn alles unter der Decke ist, besteht keine Gefahr. Auch das, Sandra, ist wahrscheinlich wahr. Ihr müsst es mal ausprobieren. Lieber nicht. Besser nicht. So, jetzt gibt's neue Musik in SWR 3 von Lou Saint. Die singt Tip Street in SWR 3 Easy. Die Tip Street ist eine echte Straße in Manchester. In den 70er Jahren sind da ganz viele Tiere verkauft worden. Haustiere, Papageien, Hunde, Hamster und sowas. Das war die Tip Street. Und dazwischen Musik. Eine riesen Musikszene. Auch der Jazzclub Matt and Fred's. Und genau da hat Lou Saint ihre ersten Konzerte gespielt und ihre Musiker kennengelernt in Manchester. Heute wohnt sie in London und guckt manchmal melancholisch zurück auf die Tip Street. Jetzt in SWR 3.

7 Würzburg Richtung Ulm zwischen Niederstotzingen und Langenau. Da eine ungesicherte Unfallstelle auf allen Spuren. Die Übersicht, die gibt's um kurz nach 11. Hier ist SWR3 Easy am Sonntagmorgen mit Anno Wilhelm.

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2: Die Verbraucherzentrale will Bus- und Bahntickets nach Fahrzeit einführen. In der Schweiz wird heute über strikte Neutralität abgestimmt. Das Wetter viel Sonne bei 24 bis 31 Grad. Die Verbraucherzentralen fordern ein einheitliches Ticketsystem für Busse und Bahnen. Es brauche ein Preismodell, das überall gleich funktioniere, heißt es. Tickets sollen sich demnach an der genutzten Zeit im ÖPNV orientieren, auf Basis des Fahrplans. Einzelheiten von Petra Mohr aus der SWR3 aktuell Redaktion.
3: Die Verbraucherzentralen schlagen vor, dass es konkret nur noch 5 Ticketarten gibt. Für 15, 30, 60 Minuten und für 2 und 24 Stunden. Digital, aber auch analog über Fahrscheinautomaten kaufbar. Verbandschefin Popp sagte, ein neues Preismodell sei nötig, da Menschen, die nur gelegentlich Bus oder Bahn fahren und kein Abo wollen, derzeit vor einem unübersichtlichen Flickenteppich aus Verbundgrenzen, Tarifzonen und Ticketangeboten stünden. Das Deutschlandticket, mit dem man bundesweit im Nahverkehr fahren könne, sei ein erfolgreicher Anfang, um diesen Tarifdschungel zu beenden, so Popp. Gerade in Zeiten steigender Spritpreise müssten Verbraucher attraktive Alternativen zum Autofahren bekommen.
2: Ab heute gelten in Deutschland strengere Regeln für sogenanntes Greenwashing. Unternehmen, die mit Nachhaltigkeit und Umweltfreundlichkeit werben, müssen das künftig nachweisen. Außerdem sollen wir besser darüber informiert werden, wie haltbar ein Produkt ist und wie es repariert werden kann. Die EU-Richtlinie erlaubt dann auch nur noch Nachhaltigkeitssiegel, die von einer unabhängigen oder staatlichen Stelle vergeben wurden. An der Ostküste der USA gibt es zurzeit einen heftigen Sturm. Die Gouverneure von New York und New Jersey haben für die am stärksten betroffenen Gebiete den Notstand ausgerufen, unter anderem auch für New York City. Dort ist bei dem Unwetter ein Mensch ums Leben gekommen, berichten US-Medien. Zehntausende Haushalte waren ohne Strom. An der Küste waren die Straßen überschwemmt. Viele der Einwohner haben sich mit Kanus fortbewegt. Auf der A96 bei Landsberg am Lech im Allgäu ist am frühen Morgen ein Reisebus umgekippt. Nach Angaben der Polizei sind dabei 2 Menschen ums Leben gekommen, mehrere wurden verletzt. In dem Bus saßen etwa 50 Menschen von den Philippinen. Sie waren von Zürich unterwegs nach Mailand. Die Unfallursache ist noch unklar und wird jetzt untersucht. Die Menschen in der Schweiz stimmen heute darüber ab, ob das Land sich noch neutraler verhalten soll als bisher. Es geht um internationale politische Entscheidungen. Einzelheiten aus Genf von Sandra Bigger.
4: Die Macher der Initiative fordern unter anderem, dass die Schweiz anders als bislang mit keinem Militär- und Verteidigungsbündnis wie beispielsweise der NATO mehr zusammenarbeiten darf, außer wenn sie militärisch angegriffen wird. Außerdem soll die Schweiz in Zukunft keine Sanktionen mehr gegen kriegführende Staaten ergreifen, außer diese werden vom UN-Sicherheitsrat verhängt. Gegner der Initiative argumentieren unter anderem, dass diese strikte Festlegung die Schweiz politisch isoliert und ihre Sicherheit gefährden würde. Sie werfen der Initiative vor, mit ihren Forderungen Russland und anderen kriegführenden Staaten in die Karten zu spielen.
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1: Ganz viel Sonne auch an diesem Sonntag, kann ein paar Wolken geben, vor allen Dingen in Rheinland-Pfalz. Es wird aber sommerlich warm werden, wieder maximal 24 Grad im Westerwald, 29 an der Mosel und sogar 31 Grad im Breisgau. Und in den nächsten Tagen wird es ungewöhnlich warm bleiben für Ende September. Es ist 11:03, das Neueste aus dem SWR3-Verkehrszentrum. Kurz mal husten, Sekunde. So, geht. Vorsicht auf der A7 Würzburg Richtung Ulm zwischen Niederstotzingen und Langenau. Da ist eine ungesicherte Unfallstelle auf allen Spuren. Die A48 Dernbach-Koblenz ist zwischen dem Dreieck Dernbach und Hörgrenzhausen wegen Brückenarbeiten in beiden Richtungen bis morgen früh ca. 5 Uhr gesperrt. Da sind Umleitungen eingerichtet. A5 Karlsruhe Richtung Frankfurt zwischen Kronau und Waldorf-Wiesloch an der Baustelle 4 Kilometer Stau, kann bis zu 15 Minuten länger dauern. A7 Füssen Richtung Ulm zwischen Altenstadt und Dreieck Hittichstadt. An der Baustelle immer wieder Stau und stockender Verkehr. 20 Minuten plus sind da möglich. Und A8 Stuttgart Richtung München zwischen Eichelberg und Mühlhausen ist die Unfallstelle inzwischen geräumt, aber noch 2 Kilometer Stau. Allen unterwegs gute Fahrt.
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Wir freuen uns hier in SWR 3 auf eine Lyrics-Premiere. Die gibt's gleich nach Sarah McLachlan und Maroon 5. Paris Jackson ist die einzige Tochter von Michael Jackson und Debbie Rose, zweite Kind der beiden. Sie hat noch einen älteren Bruder. Sie singt diesen ganz wunderschönen Song The Breeze, den hören wir gleich in der deutschen Übersetzung. Ausgangspunkt für den Song war unter anderem ein Gedicht. Darin ging es um einen Menschen, der sein ganzes Leben lang nach Gott gesucht hat und am Ende erkannt hat, dass Gott die ganze Zeit da gewesen ist. Und das brachte Paris dazu, über ihre eigene Spiritualität und die Vorstellung nachzudenken, dass etwas nach dem Tod nicht einfach aufhört. Für sie geht es in The Breeze darum, ihren Vater als ihren Vater zu vermissen und nicht als Michael Jackson, den öffentlichen Superstar. Es gibt einen Ton aus einem echten privaten Video am Ende des Songs. Paris erklärt, dass ihr älterer Bruder ihr Jahre später alte Heimvideos gezeigt hatte. Darauf sitzt die kleine Paris mit ihrem Bruder auf einem Bett und guckt Fernsehen. Michael Jackson kommt dazu und sagt mehrfach zu ihr, I love you, Paris. Und die kleine Paris antwortet ebenfalls, I love you. Und schaut dann anschließend einfach weiter. Das alles steckt in diesem Song The Breeze von Paris Jackson. Und die Lyrics, die hören wir in 7 Minuten hier in SWR 3 als Premiere.

0: Jetzt in SWR 3 eine Premiere, eine Lyrics-Premiere. The Breeze von Paris Jackson. Paris Jackson hat einen übergroßen Vater, einen der größten, umstrittensten, geliebtesten Musikstars aller Zeiten, Michael Jackson. Und in The Breeze, in ihrem Song, den wir gleich hören, übersetzt, da geht es ihr darum, ihren Vater als ihren Vater zu vermissen und nicht als Michael Jackson, den öffentlichen Superstars. Neu in SWR 3, die Lyrics von The Breeze, wie immer toll übersetzt von Christian Thees, gesprochen die deutsche Stimme von Leo, von Viola Müller. The Breeze von Paris Jackson.
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2: Es ist nur eine Brise und dennoch habe ich das Gefühl, ich spüre dich darin. Kann das sein? Kannst du mich hören? Auf Knien flehe ich dich an. Können wir bitte nur eine Sekunde miteinander reden? Ich wünsche mir nur einen Hauch, ein klitzekleines Stück von dir. Wofür eigentlich der ganze Schmerz, wenn all die Triumphe am Ende gar nichts bedeuten? Ich weiß, mein Glaube wird nie im Meer versinken, aber erinnern sich deine Fingerspitzen noch an mich?
1: Can we just meet for just a moment? Can you hold me? 'Cause I'm so broken.
2: Können wir nur einen Moment zusammen haben? Und kannst du mich dann halten? Denn in mir ist so viel zerbrochen. Nimm die Maske ab. Schick mir ein Zeichen. Ich akzeptiere jede Aufgabe und ich werde voll fokussiert bleiben. Können wir einfach sitzen und einfach sein? Und ich erkenne die Zeichen. Ich flehe dich an. Ich bitte dich um Bestätigung. Eine Vision, ein wenig Inspiration und ein Hauch von Erlösung schon.
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1: Da war ganz am Ende die Liebeserklärung ihres Vaters Michael Jackson an Paris Jackson, die wir gehört haben, in der Lyrics-Premiere hier in SWR 3.

Großen Auftritt hatten die beim New Pop Festival, die Giant Rooks in SWR 3. Jetzt gucken wir ins Verkehrszentrum um ziemlich genau 11:30. Vorsicht auf der B36 Karlsruhe Richtung Mannheim zwischen Eggenstein und Leopoldshafen, da liegt ein Plastikteil. Die A48 Dernbach-Koblenz ist zwischen dem Dreieck Dernbach und Höhe Grenzhausen wegen Brückenarbeiten in beiden Richtungen bis morgen früh ca. 5 Uhr gesperrt. Umleitungen sind da eingerichtet. A5 Karlsruhe Richtung Frankfurt zwischen Kronau und Waldorf-Wiesloch an der Baustelle 6 Kilometer Stau, kann bis zu 20 Minuten länger dauern. A65 Landau Richtung Ludwigshafen zwischen Neustadt-Weinstraße Süd und Neustadt-Weinstraße Nord, Brückenarbeiten, 3 Kilometer Stau, dauert etwa eine Viertelstunde länger. A7 Füssen Richtung Ulm zwischen Kreuz Memmingen und Dettingen, 7 Kilometer streckenweise stockender Verkehr. 15 Minuten plus sind da möglich und weiter zwischen Altenstadt und Dreieck Hittistetten an der Baustelle immer wieder Stau und stockender Verkehr. Da kann es bis zu 20 Minuten länger dauern. A7 Ulm Richtung andersrum. A7 Würzburg Richtung Ulm zwischen Niederstotzingen und Langenau Unfall, 3 Kilometer Stauverzögerung bis zu 20 Minuten. A8 Stuttgart Richtung Karlsruhe zwischen Pforzheim Süd und Pforzheim Ost ist die Unfallstelle inzwischen geräumt, immer noch 2 Kilometer Stau. Und in der Gegenrichtung Karlsruhe Richtung Stuttgart zwischen Pforzheim West und Pforzheim Ost an der Baustelle 5 Kilometer stockender Verkehr. Es dauert hier etwa eine Viertelstunde länger. A81 Stuttgart Richtung Singen zwischen Hildritzhausen und Gärtringen an der Baustelle 3 Kilometer Stau, Verzögerung bis zu einer Viertelstunde. Und die B10 Mühlacker Stuttgart ist in Höhe Illingen, Rosswager Straße wegen einer Unfallaufnahme in beiden Richtungen gesperrt. Allen unterwegs Geduld, gute Fahrt in diesen Sonntagmittag hinein. 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

Jürgen Klopp ist heute bestimmt aufgeregt aufgewacht, unser neuer Bundestrainer. Heute das zweite Spiel unter seiner Anleitung der deutschen Mannschaft. Heute geht's gegen Griechenland. Das Spiel vergangene Woche gegen Niederlande, das war ja schon richtig Dampf drin, richtig Spaß gemacht, dazu zu gucken. Heute geht's gegen Griechenland. Es ist immer wichtig vorher, dass man den Gegner studiert, ja, dass man weiß, mit dem was da zu tun hat. Das machen wir gleich hier in SWR 3, aber es geht bei uns null ums Sportliche, sondern um das Wesen der Griechen. Ja, ich habe mir zwei so Spezialeigenschaften der Griechen rausgesucht. Ihr müsst raten, welche stimmt. Gibt ein paar Auswahlmöglichkeiten, machen ein kleines Quiz draus. Die Griechen studieren. 07221 2011, wenn ihr mitmachen wollt und vielleicht auch noch einen kleinen Elch gewinnen. Und heute Abend haben die dann auch was zu sprechen im Strafraum. Ne? Denn die Deutschen wissen, was sie so machen, die Griechen. Immer ein Thema wert. Wir studieren die Griechen, aber nicht sportlich. Hier in SWR 3 mitmachen unter 07221 2011. Und wie gesagt, es gibt Auswahlmöglichkeiten. 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

0: Die Griechen studieren. Das müssen natürlich die deutschen Nationalspieler, bevor sie heute gegen Griechenland spielen. Heute Abend 20.45 Uhr geht das los. Wir studieren auch die Griechen. Wir gucken uns allerdings ihre Eigenarten und speziellen Bräuche an, machen ein kleines Quiz draus und spielen das mit Britta aus Endingen bei Freiburg. Hallo, liebe Britta.
1: Hi.
0: So, du hast was Großes vor mit deinem Söhnchen. Joris heißt der Sohn.
1: Jorin, genau.
0: Jorin, und gleich wird Fußball gespielt. Wo kickt der heute?
1: In Kenzingen.
0: Und der spielt in der, was ist man, der ist 8, ne? Da spielt man in der E oder in der F sowas, ne?
1: In der F-Jugend, genau.
0: So, und was bist du für eine Mutter? Gehst du am Spielfeldrand ab wie eine Rakete oder bist du zurückhaltend?
1: Ja, ich würde gerne abgehen, aber ich halte mich da meistens doch zurück.
0: So muss es sein. Komm, wir studieren ein bisschen den Gegner der Deutschen heute Abend, die Griechen. Warst du schon mal in Griechenland?
1: Nein.
0: Schön da, fahr da mal hin. Gibt
1: okay,
0: lecker Essen.
1: Nehmen wir uns vor.
0: Sehr, sehr nette Menschen. Zwei kleine griechische Besonderheiten habe ich ausgesucht und gebe dir jeweils Auswahlmöglichkeiten. A. Was machen Griechen, wenn andere Menschen ihnen von einem Unglück erzählen? Was machen viele Griechen dann? A. Sie heben ein Bein, um dem Unglück keinen Widerstand zu leisten. Oder B. Sie beißen in einen Apfel. Oder C. Sie kratzen mit den Fingernägeln über den Stoff ihrer Hose oder ihres Kleides. Was machen die Griechen, wenn sie von einem Unglück hören?
1: Ich habe jetzt mal meine Jungs gefragt.
0: Ja.
1: Ich glaube, wir sagen A.
0: Sie heben ein Bein. Tatsächlich kratzen sie mit den Fingernägeln über den Stoff ihrer Hose.
1: Um das
0: Unglück
1: okay.
0: von sich fernzuhalten. Was machen denn, jetzt kommt's, Hochzeit, also heiraten. Was machen denn die Freundinnen einer Braut vor der Hochzeit dieser Braut in manchen Regionen in Griechenland? A. Sie schmücken das Brautbett und rollen ein Baby durch das Bett. Für die Fruchtbarkeit. Also da wird ein Baby ausgeliehen und durch das Bett durchgerollt. Oder B. Sie verbinden der Braut einen Tag lang die Augen, damit sie von der Schönheit ihres zukünftigen Menschen geblendet ist. Oder C. Sie halten sie in der vorletzten Nacht vor der Hochzeit wach bis an den Morgen, damit die in der letzten Nacht trotz Aufregung schlafen kann, die Braut. Was machen die Griechinnen mit ihren Freundinnen?
1: Puh, also meine Jungs meinen B. Ich glaube, ich schließe mich ihnen jetzt einfach mal an.
0: Also die verbundenen Augen, wegen der Schönheit. Tatsächlich rollen sie Babys durch diese Brautbetten.
1: Okay.
0: Ein Baby mitgebracht werden und dann wird das da durchgerollt, ne, damit viele Kinderchen entstehen. Sag mal, aber es ist aber auch schwierig gewesen. Ich würde sagen, für deine fußballspielenden Jungs hier kriegt ihr natürlich trotzdem einen kleinen Elch, ne?
1: Ach, super, da freuen sie sich.
0: Viel Glück gleich, grüß die Jungs und hoffentlich wird das was, ne? Hauptsache,
1: vielen
0: ihr habt Spaß.
1: Dank.
0: Guckt heute Abend Fußball? Nee, so lange dürfen wir nicht, ne?
1: Ja, die Jungs wahrscheinlich eher nicht. Es ist ein bisschen spät.
0: Ja, es ist ein bisschen spät. Die müssen ja in die Schule morgen.
1: Danke
0: fürs dabei sein.
1: Okay, danke euch.
0: Hier ist SWR3 mit dem neuen Hit von Sienna Spyro. Great Expectation.

Achtung, Falschfahrer auf der A3 Frankfurt-Köln. Zwischen Idstein und Limburg-Nord kommt ein Falschfahrer entgegen. Bitte äußerst rechts fahren, nicht überholen. Auf der A3 Frankfurt-Köln zwischen Idstein und Limburg-Nord ist ein Falschfahrer unterwegs. Bitte Vorsicht da in beiden Richtungen.

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2: Die Firma OpenAI stellt das KI-Training erstmal ein. Fußball-Bundestrainer Klopp setzt beim Nations League-Spiel heute Abend auf viele Newcomer. Das Wetter: viel Sonne bei 24 bis 31 Grad. Nachdem ein KI-Modell schon wieder aus seiner Testumgebung ausgebrochen ist, stoppt die Entwicklerfirma OpenAI jetzt zum ersten Mal das Training. Die Software hatte es bei einem Testlauf geschafft, Antworten von einem externen Chatbot zu bekommen, obwohl es eigentlich keinen Internetzugang haben sollte. Mehr von Sarah Möller aus der SWR 3 Aktuell-Redaktion.
3: Nach Unternehmensangaben habe die Software eine Lücke in den Netzwerkeinstellungen gefunden und ausgenutzt. Es soll sich um das leistungsstärkste KI-Modell des Tech-Unternehmens OpenAI handeln, dessen Training so lange ausgesetzt werden soll, bis die Sicherheitslücke geschlossen ist, hieß es. Demnach sei der Vorfall weniger gravierend als frühere gewesen. Aber es sei der erste, seit Sicherheitsvorkehrungen verschärft worden waren, nach einer Hacking-Attacke auf die KI-Firma Hugging Face.
2: Die Verbraucherzentralen fordern ein einfacheres Ticketsystem für Busse und Bahnen. Bundesverbandschefin Popp hat gesagt, wir bräuchten ein Preismodell, das überall gleich funktioniere, nicht mit Tarifzonen und Waben. Popp schlägt vor, dass es nur noch 5 Fahrscheinarten geben soll, und zwar zeitlich getaktet auf 15 und 30 Minuten, 1 und 2 Stunden und ein 24-Stunden-Tickets. Die Zeiten sollen sich nach dem Fahrplan richten. Damit erreiche man auch Menschen, die nur gelegentlich mit Bussen und Bahnen fahren und kein Abo abschließen möchten, so Popp. Die Zahl der Passagierklagen gegen Airlines ist in Deutschland zum ersten Mal seit 5 Jahren zurückgegangen. Das hat der Deutsche Richterbund ausgewertet. Demnach sind an den Amtsgerichten an den 20 größten Flughafenstandorten in der ersten Jahreshälfte gut 53.000 Klagen eingegangen. Ein Jahr vorher waren es noch 66.000. In den meisten Fällen ging es um Entschädigungen wegen verspäteter oder gestrichener Flüge. Beim ersten Heimspiel für Fußballnationaltrainer Jürgen Klopp werden heute Abend wohl wieder viele Newcomer auf dem Platz stehen. Das zeigt die Kaderliste vom Bundestrainer. Verteidiger Nico Schlotterbeck soll offenbar erstmal geschont werden. Was sich sonst noch ändert, fasst Stefanie Baschück aus der SWR 3 Sportredaktion zusammen.
4: Heute Abend gegen, Zitat Klopp, Griechenlands goldene Generation wird Alexander Nübel anstelle von Marc-André Ter Stegen im Tor stehen. Florian Wirtz und Jonathan Burkhardt ersetzen die verletzten Jamal Musiala und Kai Havertz im Kader. Gegen die Griechen in Augsburg sind übrigens zum ersten Mal seit 25 Jahren wieder Stehplätze bei einem Heimspiel der Nationalmannschaft erlaubt. Und das sehr zur Freude von Klopp. Der 59-Jährige erhofft sich so mehr Stimmung von den Rängen.
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1: Die Sonne macht sich auch heute wieder breit. Zwischendurch ziehen vor allem über Rheinland-Pfalz einige Wolken hinweg. Es wird am Nachmittag sommerlich warm, richtig heiß teilweise. 24 Grad im Westerwald, 26 Grad in Oberschwaben, 29 Grad an der Mosel und 31 Grad heute in Breisgau. Und in den nächsten Tagen bleibt es so warm, ungewöhnlich warm für den September. Es ist 3:03, das Neueste aus dem SWR3-Verkehrszentrum. Nochmal die Eilmeldung. Achtung, Falschfahrer auf der A3 Frankfurt-Köln zwischen Idstein und Limburg-Nord. Da kommt der Falschfahrer entgegen. Bitte äußerst rechts fahren, nicht zu überholen. Auf der A3 Köln, auf der A3 Frankfurt-Köln zwischen Idstein und Limburg-Nord, da ist ein Falschfahrer unterwegs. Bitte Vorsicht in beiden Richtungen. Dann Vorsicht auf der A81 Singen Richtung Stuttgart zwischen Sindelfingen Ost und Kreuz Stuttgart, die ungesicherte Unfallstelle auf der rechten Spur. Die A48 Dernbach-Koblenz ist zwischen dem Dreieck Dernbach und Höhr-Grenzhausen wegen Brückenarbeiten in beiden Richtungen bis morgen früh gesperrt. Umleitungen sind da eingerichtet. A5 Karlsruhe Richtung Frankfurt zwischen Kronau und Waldorf-Wiesloch an der Baustelle 6 Kilometer Stauverzögerung bis zu 20 Minuten. A65 Landau Richtung Ludwigshafen zwischen Neustadt-Weinstraße Süd und Neustadt-Weinstraße Nord. Brückenarbeiten, 3 Kilometer Stau, eine Viertelstunde plus ist möglich. A7 Füssen Richtung Ulm zwischen Kreuz Memmingen und Dettingen. Bauarbeiten, dadurch 4 Kilometer Stau. Und weiter zwischen Altenstadt und Dreieck Hittichstetten auch immer wieder stockender Verkehr, jeweils bis zu 20 Minuten plus. A7 Würzburg Richtung Ulm zwischen Niederstotzingen und Langenau. Unfall, 5 Kilometer Stau, kann bis zu 40 Minuten länger dauern. A8 Karlsruhe Richtung Stuttgart zwischen Dreieck Karlsruhe und Karlsbad. Unfallaufnahme auf dem rechten und dem mittleren Fahrstreifen. 2 Kilometer Stau, Verzögerung bis zu einer halben Stunde. Und dann weiter Richtung Stuttgart zwischen Pforzheim West und Pforzheim Ost an der Baustelle. 7 Kilometer stockender Verkehr. Hier dauert es etwa 20 Minuten länger. A81 Stuttgart Richtung Singen zwischen Hildritzhausen und Gärtringen an der Baustelle. 3 Kilometer Stau, Verzögerung Verzögerung bis zu einer Viertelstunde. Ganz aktuell. A8 München Richtung Stuttgart zwischen Merklingen und Hohenstadt. Unfall, 3 Kilometer Stau, Verzögerung bis zu einer Viertelstunde. Allen unterwegs gute Fahrt, Geduld.
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1: Mit Anno Wilhelm, 100 Kinder, 22 Tage lang ohne Smartphone. Über diesen Versuch haben wir viel gesprochen hier in SWR 3 in der vergangenen Woche. Auf die beeindruckenden Ergebnisse gucken wir gleich nochmal. Nach Hits unter anderem von Billy Idol und Olivia

0: Entwarnung für die A3 Frankfurt-Köln. Kein Falschfahrer mehr zwischen Idstein und Limburg-Nord. Hier ist SWR3 Easy am Sonntag. 100 lebendige Kinder, 22 Tage, 0 Smartphones. So sah der Versuchsaufbau aus vom ARD-Experiment Schule ohne Smartphone. Das haben wir zusammen mit Checker Tobi in der IGS Thal-Eischweiler-Fröschen in Rheinland-Pfalz gemacht. Diese Woche haben wir in SWR3 ganz viel darüber gesprochen, wie Eltern, wie Lehrer und natürlich wie diese Kinder das erlebt haben. Und auch Expertinnen und Experten haben diesen Versuch ganz eng begleitet. Linda Molitor aus dem SWR3-Team. Die Ergebnisse, die waren wirklich eindrücklich und zeigen, Smartphones, die machen was mit unserem Gehirn.
1: Wer die Doku gesehen hat, der erinnert sich vielleicht an die MRT-Bilder der zwei Jugendlichen, die untersucht wurden. Einmal zum Start des Experiments, da war im vorderen Teil des Gehirns ganz viel gelb zu sehen. Und einmal am Ende, also nach den 3 Wochen, da war es viel weniger gelb. Das ist das, was wir sehen. Der Professor für kognitive Neuropsychiatrie, Christian Wolf von der Uniklinik Ulm, der die Untersuchung durchgeführt hat, der sieht da natürlich viel mehr.
2: Sehr gelb und nicht so gelb bezieht sich auf die Stärke der Aktivierung im Gehirn. Die Signale der Belohnungsverarbeitung und der Aufmerksamkeitslenkung auf diesen ganz bedeutenden Stimulus, nämlich das Smartphone.
1: Den Jugendlichen wurden also Bilder von Smartphones gezeigt und die Gehirnregionen sind da am Anfang des Experiments total drauf abgegangen. Das, sagt Christian Wolf, ist einfach Entzug. Das ist das Gleiche, was wir zum Beispiel beim Rauchen aufhören durchmachen.
2: Haben wir uns eigentlich in den ersten paar Tagen, das ist ja kurzfristig, eine sehr starke Aktivierung eigentlich dieses Reizreaktivitätssystem haben, weil sie nämlich ein Verlangen haben. Ja, wir nennen das Craving.
1: Das ist das sehr viel gelb. Nach 3 Wochen und den gleichen Bildern reagiert das Gehirn dann aber schon anders.
2: Diese Smartphone-Pause hat schon zumindest mal auf Gehirnebene dazu geführt, dass die Bedeutung dieser Reize geringer wird. Man springt nicht so stark drauf an.
1: Also weniger gelb. Aus Entzug wird Abgewöhnung, eine Sucht wird durch neue Gewohnheiten ersetzt. Für Christian Wolf ist besonders spannend, wie es dann weitergeht im Gehirn der Jugendlichen, wenn sie ihr Smartphone zurückhaben. Alles wieder wie immer? Nicht unbedingt.
2: Es ist auch vorstellbar, dass diejenigen, die sagen, ja, das hat mir jetzt gut getan, sowas beibehalten. Und dann werden solche Reizreaktivitätsmuster nicht wieder zurück in das höhere Gelb oder Rot kehren, sondern die können sich durchaus stabilisieren.
0: Das Smartphone macht was mit unseren Gehirnen. Die ganze Doku Schule ohne Smartphone gibt's in der ARD Mediathek. Und unsere Morningshow-Moderatorin Sabrina Kemmer, die hat das Selbstexperiment gemacht. Am Mittwoch hat sie ihr Handy hochoffiziell abgegeben. Hat sie wirklich? Hab sie versucht anzurufen, hab sie nicht erreicht. Wie es ihr seitdem ergangen ist, lest ihr im SWR3 Live-Blog oder morgen früh, da kriegt sie Sabrina ihr Handy wieder und wird dann berichten, wie es gewesen ist. Vielleicht lässt es ja bleiben. 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

hatten es gerade eben hier in SWR 3 Easy von den Kindern, die bei diesem Versuch in der Grundschule ihre Smartphones weggelassen haben, was das mit denen macht. Und auch Miley Cyrus sagt, selbst sie sagt, Kinder sind viel zu oft am Bildschirm irgendwie, die tanzen viel zu wenig, singt sie gleich in ihrem neuen Hit Buzz Persuades. The kids don't wanna dance, aber sie will die eben nicht mit Argumenten überzeugen, sondern mit der Musik, mit dem Bass, der überzeugt. Bass persuades. Miley Cyrus, neu. Let's go. In SWR 3.

0: Justin Timberlake in SWR 3. Wir gucken auf das Neueste aus dem SWR 3 Verkehrszentrum. Die A48 Dernbach-Koblenz ist zwischen dem Dreieck Dernbach und Höhe-Grenzhausen wegen Brückenarbeiten in beiden Richtungen bis morgen früh ca. 5 Uhr gesperrt. Die Umleitungen sind da eingerichtet. A5 Karlsruhe Richtung Frankfurt zwischen Kronau und Waldorf-Wiesloch an der Baustelle 5 Kilometer Stau, Verzögerung bis zu 20 Minuten. A7 Füssen Richtung Ulm zwischen Altenstadt und Dreieck Hittistetten immer wieder Stau und stockender Verkehr. Das kann bis zu 20 Minuten länger dauern. A7 Ulm Richtung Würzburg zwischen Niederstotzingen und Gingen-Herbrechtingen. Unfallaufnahme, die linke Spur ist da gesperrt, 5 Kilometer Stau. 40 Minuten plus sind möglich. A7 Würzburg Richtung Ulm zwischen Niederstotzingen und Langenau. Da ist die Unfallstelle inzwischen geräumt, aber immer noch 6 Kilometer Stau. A8 München Richtung Stuttgart zwischen Merklingen und Hohenstadt. Auch da ist die Unfallstelle geräumt, 3 Kilometer Stau. A8 Karlsruhe Richtung Stuttgart zwischen Dreieck Karlsruhe und Karlsbad. Unfallaufnahme auf dem rechten und mittleren Fahrstreifen, 2 Kilometer Stau. Das dauert bis zu einer halben Stunde länger und es gibt einen Rückstau auf die A5. A81 Singen Richtung Stuttgart zwischen Böblingen, Sindelfingen und Kreuz Stuttgart. Da ist die Unfallstelle auch geräumt, aber auch da 3 Kilometer Stau. Und A81 Stuttgart Richtung Singen zwischen Hildritzhausen und Gärtringen, Baustelle 3 Kilometer Stau. Verzögerung bis zu 20 Minuten. Allen unterwegs gute Fahrt in diesen, was haben wir heute? Sonntagmittag hinein. Es ist ein sehr sommerlicher Tag. Meistens ist es sonnig bei Temperaturen zwischen 24 und 31 Grad. Also richtig Hochsommer nochmal. Andreas Machalitzer aus dem SWR3 Wetterteam sagt uns, wie das weitergeht.
1: Der September geht mit hochsommerlichen Temperaturen zu Ende. Das ist schon eine ziemlich ungewöhnliche Wärme, die noch bis Mittwoch anhält. Also an vielen Orten weiter Spitzentemperaturen von 25 Grad und mehr. An Oberrhein-Neckar, Saar und Mosel geht es sogar auf 30 bis 31 Grad. Und übrigens sind jetzt auch die Nacht- und Morgenstunden wieder milder als zuletzt. Dabei gibt es die nächsten Tage mal Sonne, mal dichte Wolken. Tendenziell bleibt es in Ostwürttemberg am sonnigsten. Je weiter am besten, umso mehr Wolken sind unterwegs. Der dringend nötige Regen lässt allerdings erstmal auf sich warten. Eine gute Regenchance gibt es dann wohl am Donnerstag.
0: Danke, Andreas. Hier ist SWR3 Easy am Sonntag mit Anno Wilhelm.

0: Hier ist SR3 mit den Gedanken von Maike Röber von der Evangelischen Kirche.
1: Unser Urlaub in Schweden dieses Jahr hat mir sehr gefallen. Entspannte, freundliche Menschen, leckeres Essen, angenehme Temperaturen und eine wunderbare Ostseeküste. Die schwedische Sprache klingt mir noch in den Ohren. So ein schöner, melodischer Tonfall und Sprachrhythmus. Ich mag das sehr. Ich habe leider noch nicht viel Schwedisch gelernt, aber ein paar Worte sind dann doch hängen geblieben. Zum Beispiel Soffhäng. Was das bedeutet? Eigentlich ganz einfach. Auf der Couch, auf dem Sofa abhängen. Bei uns im Deutschen gibt es das so als einzelnes Wort nicht. Sollte es aber eigentlich, denn was gibt es manchmal Besseres als eben genau das? Auf dem Sofa abhängen, sich ausruhen. Einmal so richtig durch und aufatmen. Soffhäng eben. Was für ein wunderbarer Begriff. Da hört man direkt, dass jetzt eine gemütliche Zeit auf dem Sofa angesagt ist. Die Bibel erzählt schon ganz am Anfang davon, dass Gott eine Pause gebraucht hat. Soffhäng quasi nach 6 harten Tagen Arbeit, nachdem er die Erde und alles auf ihr geschaffen hat. Am 7. Tag ruhte Gott und atmete auf, heißt es da. Oder auch Jesus, der seinen Jüngern immer wieder mal sagt, ruht euch aus. Und selbst macht er mitten im tobenden Sturm erst einmal ein Mittagsschläfchen. Sich ausruhen, ob auf dem Sofa oder anderswo. Durchatmen und Kraft tanken, das hat also nichts mit Faulheit zu tun. Es ist super wichtig, auf sich selbst zu achten, die eigenen Kräfte gut einzuteilen und so zu bewahren. Und gut für Körper und Seele. Also ab aufs Sofa, Seele baumeln lassen und Kräfte sammeln. Ein erholsames Soffhäng, nicht nur heute.

0: Wir haben heute hier in SWR 3 Easy so selbstgemachte Theorien gesammelt, also Theorien, die nur wir haben, die aber wahrscheinlich wahr sind, wenn sie sich auch niemals wissenschaftlich belegen lassen werden. Anna aus Saarland zum Beispiel hat die Theorie, hallo Anna, schreibt sie, wenn ich im Gartencenter eine Pflanze in die Hand nehme, dann habe ich ihr quasi damit versprochen, sie zu kaufen und kann sie nicht mehr gegen eine andere tauschen. Das ist nicht mehr möglich. Das ist Annas Theorie. Und Thalia, die hat so eine Tony-Box zu Hause, das ist so eine Box, Bluetooth, da steckst du so eine Figur drauf und dann erzählt diese Box eine Geschichte. Haben ganz viele Kinder. Und Thalia hat folgende Theorie.
1: Hallo, SWR 3. Meine Theorie ist, dass, das hört sich jetzt vielleicht ein bisschen komisch an, aber meine Theorie ist, dass meine Lehrerin halb Tonybox ist, halb Mensch, weil sie immer, also wenn man eine Tonybox anmacht, dann macht sie so dü-dü-dü-dü und halt, lacht halt meine Lehrerin. Und ja.
0: Wie macht die? Guten Morgen. So lacht die Lehrerin. Das ist eine Tonybox. Die stimmt, die Theorie.

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1: Um 13 Uhr das Wichtigste am Sonntagnachmittag mit Linda Molitor.
2: Die Mehrheit der Schweizer will das Neutralitätsgebot nicht strenger auslegen. Unternehmen dürfen ihre Produkte ab heute nicht mehr einfach grün labeln. Das Wetter: viel Sonne und sommerlich warm bei 24 bis 31 Grad. Die Schweiz wird ihre Neutralität nicht strenger in der Verfassung verankern. Bei einem Volksentscheid stimmte eine deutliche Mehrheit von 71% der Schweizerinnen und Schweizer dagegen, das Neutralitätsprinzip zu verschärfen. Das ergab ein erster Trend vom Schweizer Radio und Fernsehen. Patricia Wern berichtet für das Studio Schweiz.
3: Im Kern ging es um die Frage, in welchem Ausmaß sich die Schweiz bei internationalen Konflikten einbringen darf und soll. Auch bei Sanktionen gegen kriegführende Staaten. Die Befürworter argumentierten, eine klare und umfassende Neutralität schütze die Schweiz vor einer Verwicklung in Kriege und Konflikte. Sich an internationalen Sanktionen zu beteiligen, schade der Schweiz und komme einem Bruch der Neutralität gleich. Die Gegner, darunter Bundesrat und Parlament, warnten dagegen vor einer starren Auslegung der Neutralität, da dies zu einem Verlust außenpolitischer Handlungsmöglichkeiten geführt hätte.
2: Ab heute gelten in Deutschland strengere Regeln für sogenanntes Greenwashing. Damit setzt Deutschland eine EU-Regelung um und viele Unternehmen unter Druck. Sarah Lopez aus der SWR 3 Umweltredaktion, was ändert sich konkret?
4: Also gerade ist es ja noch relativ verbreitet, dass zum Beispiel auf Cremes oder auf Schokolade Aussagen wie umweltfreundlich oder grün stehen. Solche allgemeinen Aussagen sind jetzt nur noch erlaubt, wenn Unternehmen das entsprechend nachweisen können. Und klimaneutral darf nicht mehr auf Produkten stehen, wenn die Unternehmen sich dabei auf eine CO2-Kompensation beziehen. Also wenn die zum Beispiel dafür bezahlt haben, dass Bäume gepflanzt werden. Die EU, die will so Verbraucher vor irreführenden Aussagen schützen.
2: Der ChatGPT-Entwickler OpenAI hat das Training seiner leistungsstärksten KI-Modelle erstmal gestoppt. Grund ist laut dem Unternehmen ein neuer Zwischenfall. Dabei habe eine künstliche Intelligenz eine Lücke in den Netzwerkeinstellungen ausgenutzt, um Zugriff auf das Internet zu bekommen, obwohl das eigentlich ausgeschlossen werden sollte. OpenAI will das Training erst fortsetzen, wenn die Lücke geschlossen ist. Der Äthiopier Guya Adola hat den Berlin-Marathon gewonnen. Er lief nach 2 Stunden, 2 Minuten und 50 Sekunden durchs Ziel. Bei den Frauen hat sich Tigst Assefa durchgesetzt. Die Äthiopierin schaffte die Strecke in 2 Stunden, 11 Minuten und 4 Sekunden. Das ist Streckenrekord und die drittschnellste Zeit in der Geschichte des Marathons. Den angestrebten Weltrekord hat sie aber wegen Krämpfen verpasst. Kurz vor Schluss fing sie an zu humpeln. Insgesamt gingen mehr als 56.000 Läuferinnen und Läufer beim Berlin-Marathon an den Start. 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
1: Es geht überwiegend sonnig durch den Sonntagnachmittag. Einige Schleierwolken ziehen vor allem über Rheinland-Pfalz drüber. Dazu haben wir sommerliche Höchsttemperaturen zwischen 24 Grad im Westerwald und 31 Grad im Breisgau. Morgen bleibt es in Württemberg am sonnigsten über den Tag, wird es aber dann aber immer wolkiger bei 25 bis 31 Grad auch morgen. Dienstag und Mittwoch ähnlich. Eine Chance auf Regen erst wieder ab Donnerstag. Das Neueste aus dem SWR3-Verkehrszentrum. Vorsicht auf der A3 Frankfurt Richtung Würzburg zwischen Rohrbrunn und Wertheim-Lenkfurt. Da sind Radfahrer unterwegs. Vorsicht auf der A5 Frankfurt Richtung Kassel zwischen Bad Homburger Kreuz und Friedberg. Da ist eine ungesicherte Unfallstelle auf allen Spuren. Die A48 Dernbach-Koblenz ist zwischen dem Dreieck Dernbach und Hörgrenzhausen wegen Brückenarbeiten in beiden Richtungen bis morgen früh etwa 5 Uhr gesperrt. Umleitungen sind eingerichtet. A5 Karlsruhe Richtung Frankfurt zwischen Kronau und Waldorf-Wiesloch. Baustelle 6 Kilometer Stau, da dauert es gerade etwa eine halbe Stunde länger. A7 Füssen Richtung Ulm zwischen Altenstadt und Dreieck Hittistetten immer wieder Stau und stockender Verkehr, etwa eine halbe Stunde plus. A7 Ulm Richtung Würzburg zwischen Langnau und Giengen-Herbrichtingen Unfall. Aufnahme. Die linke Spur ist gesperrt. 8 Kilometer Stau. Es dauert hier mindestens eine halbe Stunde länger. A8 München Richtung Stuttgart zwischen Ulm-West und Höhenstadt. 7 Kilometer stockender Verkehr. Verzögerung bis zu 20 Minuten. A8 Karlsruhe Richtung Stuttgart zwischen Dreieck Karlsruhe und Karlsbad. Unfallaufnahme auf dem rechten und mittleren Fahrstreifen. 2 Kilometer Stau. Etwa 20 Minuten plus und es gibt Rückstau auf die A5. A81 Stuttgart Richtung Singen zwischen Hildritzhausen und Gärtringen. Baustelle 2 Kilometer Stau, auch da etwa 20 Minuten plus. Kommt gut durch.
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1: 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Guten Tag und guten Morgen an alle, die Intervallfasten und deswegen gerade erst aufgestanden sind.
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Vorsicht auf der A3 Köln Richtung Frankfurt zwischen Niedernhausen und Wiesbadener Kreuz. Da ist eine ungesicherte Unfallstelle auf der linken Spur. Neulich war es Achim Jackenlos, aka Michael Jackson, den SWR3-Hörer George entanagrammt hat. Heute gibt es ein neues Anagramm. Ein Ansager Merriwams 3, ein SWR3-Easy-Anagramm. Ich gebe euch einen Buchstabensalat eines Künstlers, einer Künstlerin, einer Band und ihr findet raus, um wen es sich handelt. Klingt genauso verwirrend, wie es ist, aber es gibt immer wieder mal einen Tipp. Manchmal ist er dann sogar ganz nützlich. 0721 2011. Wer traut sich, die heutige Ansager Merriwams 3 Runde zu spielen? 0721 2011. Ach so, und keine Sorge, wenn es nicht direkt klappt, darf sich jemand aus der SWR3-Community an eure Seite telefonieren und Joker spielen.

0: ist es, das SWR 3 Easy Anagramm, das Ansager Merry Wams 3, das einzige Spiel in SWR 3, bei dem keine echten Tiere zu Schaden kommen, meistens. Und Hubert aus dem Rheingau spielt mit mir. Hallo Hubert, bist du da?
1: Hi.
0: Hi, du kennst die Regeln? Fragezeichen?
1: Ja.
0: Okay, ich sag sie trotzdem nochmal. Es gibt nämlich eigentlich auch nur eine. Wenn du weißt, um wen es sich handelt, sagst du, um wen es sich handelt. Ich gebe dir ein Anagramm, eines Künstlernamens oder einer Band und du sortierst dir die Buchstaben zurecht. Und dann schreist du mich an, sobald du weißt, wen wir suchen, okay?
1: Per WhatsApp oder was?
0: Nee, du schreien, anschreien, du schreist sofort rein. Sabrina, nein, ich weiß genau, um wen es sich handelt. Es ist... Und dann sagst du mir die richtige Antwort.
1: Ey, mach doch.
0: Okay, dann machen wir das. Warte, ich mach mir hier so. Wir haben ja hier unsere Anagrammstimmung. Genau, here we go. Also, das Anagramm, das du zu lösen kriegst, lautet Alp Audi.
1: Was? Alp Audi?
0: Genau. ALP und dann Audi, wie die Automarke.
1: Zwei Worte.
0: Zwei Worte.
1: Okay.
0: Und es ist eine Frau, um die es geht.
1: Ach du Scheiße.
0: Frauennamen, furchtbar schwierig, ja, hast du recht. Und diese Frau hat 33 Zähne statt 32, wie es eigentlich die Regel bei Erwachsenen ist.
1: Ja.
0: Mhm. Okay. Alp Audi. Wir suchen auch Vor- und Nachnamen.
1: Achso, das war jetzt schon das Rätsel.
0: Bitte?
1: Ist das jetzt schon das Rätsel?
0: Hallo, Hubert, aufstehen. Ja, das ist das Rätsel.
1: Alp Audi, also Alp Audi. Audi ist ein Autoname. Alp ist ein Begriff aus den Alpen.
0: Nee, du sollst aus den Buchstaben.
1: Ja?
0: Aus den Buchstaben. Die musst du neu konstruieren, Herzlein. Und dann kommt da nämlich der Künstlerinnenname raus, den wir suchen.
1: Wie lange habe ich Zeit?
0: Offensichtlich schon seit 8 Minuten, weil wir so lange schon dabei sind. Du darfst, also du hast das verstanden. Wir sind jetzt gerade live im Radio, ne?
1: Audi. Sind diese Buchstaben getrennt? Das heißt, ist das Vorname, Nachname oder müssen wir die mischen?
0: Die sind wild gewürfelt, aber ich kann dir sagen, von der Anzahl her, also 3 und dann 4, sind sie schon mal richtig sortiert. Du kriegst noch einen Tipp, der dir nicht weiterhelfen wird. Die hat mal ihrem Ex-Freund 2 Ziegen zum Geburtstag geschenkt. Und es ist tatsächlich ihr echter Name, den sie als Künstlerinnennamen nutzt, weil der schon so nach Artist klingt.
1: ALP, Lab, Lab, Pal, Pal, Lab, Pal, Audi, Bio, Scheiße.
0: Die hat im Kinofilm Barbie von 2023 die Meerjungfrau Barbie gespielt. Und weißt du, was ich jetzt mache? Ich hole dir jetzt schon mal jemanden aus der SWR 3 Community zur Hilfe, okay, Hubert?
1: Ach, der Telefonjog, ja.
0: Ja, den kriegst du jetzt direkt. Ja. Hi, Sabrina und Hubert hier, wer ist denn da und wer kann helfen?
2: Hallo, ich bin die Uli aus Gaggenau und ich glaube, ich kann helfen.
0: Oh, dann schieß mal los, Uli.
2: Ich denke, es ist Dua Lipa.
0: Hubert, möchtest du diese absolut korrekte Antwort einloggen?
1: Antworte diese Frage mit einem klaren Ja.
0: Juhu, ihr zwei seid ein Spitzenteam. Das ist ja fantastisch.
1: Uli. Den Elch kriegt der einen Telefonjoker, weil ich hier gestern bin.
0: Darüber diskutieren wir jetzt hinter den Kulissen, sag ich mal. Aber erstmal Dua Lipa hören wir gleich. Jetzt gibt's erstmal Almost Monday mit French Kids in SWR 3. Nur für euch.
2: Danke.

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3: Kurz nach 2:30 ist es und in Asbach leicht bewölkt bei 23 Grad. Bietigheim-Bissingen sonnig 26 Grad. Schluchsee sonnig 24 Grad. Das Neueste aus dem SWR3-Verkehrszentrum. A3 Köln Richtung Frankfurt zwischen Niedernhausen und Wiesbadener Kreuz hat es einen Unfall auf der linken Spur gegeben. 3 Kilometer Stau, dauert etwa eine Viertelstunde länger aktuell. Die A48 Dernbach-Koblenz ist zwischen dem Dreieck Dernbach und Hörgrenzhausen wegen Brückenarbeiten in beiden Richtungen bis morgen früh etwa 5 Uhr gesperrt. Umleitungen sind eingerichtet. A5 Karlsruhe Richtung Frankfurt zwischen Kronau und Waldorf-Wiesloch Baustelle. 6 Kilometer Stau, dauert bis zu 20 Minuten länger aktuell. Die A5 Frankfurt Richtung Kassel ist zwischen Bad Homburger Kreuz und Friedberg nach einem Unfall gesperrt. Es ist ein Rettungshubschrauber im Einsatz. Vor der Ausleitung etwa 2 Kilometer Stau. A7 Füssen Richtung Ulm zwischen Altenstadt und Dreieck-Hittistetten immer wieder stockender Verkehr. Auch da etwa 20 Minuten plus. A7 Ulm Richtung Würzburg zwischen Langenau und Giengen-Herbrechtingen 7 Kilometer stockender Verkehr. Auch da 20 Minuten obendrauf. A8 München Richtung Stuttgart zwischen Ulm-West und Hohenstadt 8 Kilometer stockender Verkehr. Da dauert es auch gerade 20 Minuten länger. A8 Stuttgart Richtung Karlsruhe zwischen Leonberg-West und Rotesheim läuft eine Unfallaufnahme, 4 Kilometer Stau und es dauert etwa eine halbe Stunde länger aktuell. Die B312 Zwiefalten-Reutlingen ist zwischen dem Abzweig nach Hochberg und Gauingen nach einem Unfall in beiden Richtungen gesperrt. Kommt gut durch.

0: Achtung!
1: Attention!
0: Attention!
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2: Ein Blitzwitz.
3: Um Erschöpfung auf der Arbeit zu vermeiden, empfehlen Fachleute die 30-30-Regel.
4: Und wie geht die?
3: Nach 30 Minuten Arbeit kündigst du deinen Job und machst 30 Jahre Urlaub in der Karibik.

Klar ist sie zu ihm ins Auto gezogen. Der Typ ist einfach unfassbar lieb und lustig. Mehr braucht's doch eigentlich gar nicht, ne? Seine jetzige Frau, Kova Annan, ist damals zu Alex Warren auf den Rücksitz gezogen. Er hatte nämlich gar keine Wohnung, sondern hat ja in seinem Auto gewohnt. Und dann haben die beiden einfach ihre Träume verwirklicht. Hätte auch schief gehen können, ist es aber ja nicht. Sie ist jetzt Social Media Star und er ist, naja, Musikmachender Star. Hier ist er, Alex Warren, mit Emerald Eyes in SWR3.

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1: Es ist 14 Uhr, das Wichtigste am Sonntagnachmittag von Astrid Maisol.
2: Das Oktoberfest in München zieht viele Besucher an. Die Schweizer stimmen gegen eine strengere Neutralität des Staates. Das Wetter, viel Sonne und sommerlich warm, bei 24 bis 31 Grad. Das Oktoberfest in München ist dieses Jahr sehr beliebt. Zur Halbzeit der Wiesn gab es laut Veranstalter 3,8 Millionen Besucher. Das sind 300.000 mehr als im vergangenen Jahr. Die Besucher trinken insgesamt weniger Alkohol. Wiesn-Reporterin Birgit Grundner sagt, dass sich dieses Jahr auch bemüht wird, Überfüllung auf dem Gelände zu verhindern.
3: In sozialen Medien wurde etwa an Besucher appelliert, eher unter der Woche zu kommen. Tatsächlich waren es dann Montag bis Donnerstag 18,5% mehr Besucher als 2025. Das nach der kritischen Überfüllung im vergangenen Jahr nachgeschärfte Sicherheitskonzept hat sich laut Wiesn-Chef bewährt und bedeutet einen Quantensprung, weil die Festleitung nun dank vieler neuer Kameras zu jeder Sekunde sagen könne, was wo los sei und wo sich Menschenansammlungen abzeichnen, sodass man gegensteuern könne. Gestern wurden unter anderem die Haupteingänge kurzzeitig gesperrt.
2: In Bremen haben Unbekannte 6.000 Liter Diesel geklaut. Sie haben den Kraftstoff aus anderen Fahrzeugen abgepumpt und sind dafür in das Gelände eines Logistikunternehmens eingebrochen. Dort haben sie die Tanks von mehreren Lastwagen und einem Kran angezapft. Der Schaden liegt laut Polizei bei mehr als 10.000 Euro. An der Tankstelle hat der Liter Diesel zuletzt mehr als 2,40 Euro gekostet. Die Schweizer haben es abgelehnt, ihre staatliche Neutralität stärker in der Verfassung zu verankern. 71% stimmten laut einer Prognose des Schweizer Radio und Fernsehens dagegen. In der Volksabstimmung ging es unter anderem darum, ob die Schweiz internationale Sanktionen gegen Staaten mittragen soll. Das hatte sie zum Beispiel beim russischen Angriff auf die Ukraine getan. Die Zahl der Passagierklagen gegen Airlines ist in Deutschland zum ersten Mal seit 5 Jahren zurückgegangen. Das hat der Deutsche Richterbund ausgewertet. Demnach sind an den Amtsgerichten an den 20 größten Flughafenstandorten in der ersten Jahreshälfte gut 53.000 Klagen eingegangen. Ein Jahr vorher waren es noch 66.000. In den meisten Fällen ging es um Entschädigungen wegen verspäteter oder gestrichener Flüge. 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
1: Heute Sonne, manchmal ein paar Schleierwolken über Rheinland-Pfalz bei 24 bis 31 Grad in SWR 3 Land. Morgen dann auch Sonne und später am Tag immer mehr Wolken bei 25 bis 31 Grad. Dienstag und Mittwoch ähnlich. Und ab Donnerstag gibt es dann wieder eine Chance auf Regen. Das Neueste aus dem SWR3-Verkehrszentrum. Die A48 Dernbach-Koblenz ist zwischen dem Dreieck Dernbach und Hörgrenzhausen wegen Brückenarbeiten in beiden Richtungen bis morgen früh etwa 5 Uhr gesperrt. Umleitungen sind eingerichtet. A5 Karlsruhe Richtung Frankfurt zwischen Kronau und Waldorf-Wiesloch. Baustelle 5 Kilometer Stau, da dauert es gerade bis zu 20 Minuten länger. A5 Frankfurt Richtung Kassel zwischen Nordwestkreuz Frankfurt und Friedberg. Bergungsarbeiten. Der Verkehr wird über den Standstreifen geleitet. 6 Kilometer Stau da aktuell. Es dauert etwa 1 Stunde und 30 Minuten länger. A6 Heilbronn Richtung Mannheim zwischen Schwetzingen-Hockenheim und Mannheim-Schwetzingen. Da hat es einen Unfall im Baustellenbereich gegeben. Die rechte Spur ist blockiert. 3 Kilometer Stau und etwa 20 Minuten plus. A65 Landau Richtung Ludwigshafen zwischen Neustadt-Weinstraße Süd und Neustadt-Weinstraße Nord. Da gibt es einen Gasbrand auf dem Mittelstreifen. 3 Kilometer Stau, Verzögerung bis zu 1/4 Stunde und in der Gegenrichtung dadurch 2 Kilometer Stau. A7 Füssen Richtung Ulm zwischen Altenstadt und Dreieck-Hittistetten immer wieder stockender Verkehr. Auch da etwa 20 Minuten plus. A7 Ulm Richtung Würzburg zwischen Niederstotzing und Heidenheim. Baustelle, 6 Kilometer stockender Verkehr, da dauert es auch gerade 20 Minuten länger. A8 München Richtung Stuttgart zwischen Ulm-West und Hohenstadt. Baustelle, 12 Kilometer stockender Verkehr, da dauert es etwa 1/2 Stunde länger im Moment. A8 Stuttgart Richtung Karlsruhe zwischen Leonberg-West und Rutesheim. Da läuft gerade eine Unfallaufnahme auf dem Standstreifen. 3 Kilometer Stau, da dauert es auch gerade etwa 1/4 Stunde länger. Kommt gut durch.
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1: 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Guten Tag, guten Tag. Ich sag, wie es ist. Unnötig, dass morgen Montag ist. Wir bräuchten noch einen Tag zwischen Sonntag und Montag.
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schreibt an die 0722 1 20 11. Ich finde, der Mittwoch sollte so heilig gesprochen werden, dass 3 Tage davor und danach frei sind. Stefan, die Petition, die starten wir jetzt.

Okay, sie geht nicht ran. Entweder riecht sie die Finte oder hält sich an die letzten Stunden ihrer Auszeit. Ihr hört SWR 3 Easy mit Sabrina Droste. Hi, und ich habe gerade versucht, unsere SWR 3 Morningshow-Moderatorin Sabrina Kemmer zu erreichen, die ja gerade mitten im Selbstversuch steckt, ohne Handy klarzukommen. Wir haben die ganze Woche ja schon auf SWR 3 über die ARD-Doku Schule ohne Smartphone, das Experiment mit Tobi Krell, aka Checker Tobi, gesprochen, in der es unter anderem darum geht, wie abhängig nicht nur Schülerinnen und Schüler von Smartphones sind, sondern eben auch die Erwachsenen um sie herum, die das anprangern. Eine von den Abhängigen ist unsere Morningshow Sabrina. Wie geht's ihr damit, so ganz ohne Handy? Das beschreibt sie auf dem SWR3-Live-Blog auf swr3.de. Klickt euch da mal durch Sabrinas Hirn, weil egal, ob sie moderiert oder ihre Verzweiflung niederschreibt, weil sie kein Handy hat, es ist unterhaltsam. Und die Doku von Checker Tobi, die gibt's dazu in der ARD-Mediathek und natürlich auch im SWR3-Live-Blog.

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Halb drei ist es in Wörstadt wolkig bei 25 Grad, in Schwetzingen wolkig bei 26 Grad und in Raunen leicht bewölkt, ebenfalls bei 25 Grad. Das Neueste aus dem SWR3-Verkehrszentrum. Vorsicht auf der A8 Stuttgart Richtung Karlsruhe zwischen Heimsheim und Pforzheim Süd. Da steht ein defektes Fahrzeug auf der linken Spur. Die A48 Dernbach-Koblenz ist zwischen dem Dreieck Dernbach und Hörgrenzhausen wegen Brückenarbeiten in beiden Richtungen bis morgen früh etwa 5 Uhr gesperrt. Umleitungen sind eingerichtet. A5 Karlsruhe Richtung Frankfurt zwischen Kronau und Waldorf-Wiesloch. Baustelle 5 Kilometer Stau. Da dauert es gerade bis zu 20 Minuten länger. A5 Frankfurt Richtung Kassel zwischen Nordwestkreuz Frankfurt und Friedberg. Bergungsarbeiten. Der Verkehr wird über den Standstreifen geleitet. 6 Kilometer Stau aktuell und es dauert über eine Stunde länger. A6 Heilbronn Richtung Mannheim zwischen Schwetzingen-Hockenheim und Mannheim-Schwetzing. Da haben wir 2 Kilometer Stau und es dauert etwa 15 Minuten länger. A7 Füssen Richtung Ulm zwischen Altenstadt und Dreieck-Hittistetten. Immer wieder stockender Verkehr, etwa 20 Minuten plus. A8 München Richtung Stuttgart zwischen Ulm-West und Hohenstadt, Baustelle. 12 Kilometer stockender Verkehr, Verzögerung bis zu 40 Minuten. A8 Karlsruhe Richtung Stuttgart zwischen Pforzheim-West und Pforzheim-Ost. 5 Kilometer stockender Verkehr, da braucht ihr auch gerade etwa eine Viertelstunde länger. Kommt gut

0: Alpensau ist ein Anagramm von Sean Paul. Almosentop ist eins von Post Malone. Und Ansager Mary Wams 3 ist das Anagramm zu SWR 3 Easy Anagramm. Und für dieses Spiel brauche ich jetzt noch einen Greifer-Willi, einen Freiwilligen. Ich gebe euch einen Buchstabensalat eines Künstlers, einer Künstlerin, einer Band. Und ihr sagt mir, wen ich da verwurschtelt habe. Neben dem Anagramm gibt's auch immer wieder einen Tipp. Und wer gar nicht weiterkommt, darf sich einen Telefonjoker ziehen. 07221 2011. Wer traut sich, jetzt nochmal die heutige Ansager Mary Wams 3 Runde zu spielen? 07221 2011. Herzliche Grüße, eure Adrians Borste.
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0: Rechts ranfahren oder durch ein Gebiet, in dem ihr auch Empfang habt, dann klappt das hier mit unserem Spiel. Simone, es tut mir leid, aber ich verstehe fast kein Wort und du verstehst mich offensichtlich auch nicht. Ihr hört SWR3 Easy mit Sabrina Droste. Hi, 07221 2011. Wer möchte den Platz von Simone einnehmen für das SWR3 Easy Anagramm? Wer sich traut, hat die Chance auf einen Elch. 07221 2011. Gibt nur eine Voraussetzung. Ihr müsst Telefonempfang haben, wenn ihr mich anruft. Okay?
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0: Hier ist es, das SWR3 Easy Anagramm, das Ansager Merry Wams 3. Das einzige Spiel, bei dem zumindest heute keine echten Tiere zu Schaden gekommen sind. Und Stefan aus Mainz spielt mit mir. Hallo Stefan.
1: Hi Sabrina.
0: Da bist du ja, sehr schön. Du hast Empfang. Das ist sicher.
1: Das ist richtig. Okay. Das passt gut. Ich bin auf der 61 und ich glaube, die ist voll versorgt.
0: So, absolut. Pass auf, wir machen das jetzt so. Ich lege dir die verwechselten Buchstaben vor deine Ohrenfüße und sobald du weißt, um wen es sich handelt, sagst du, um wen es sich handelt. Okay?
1: Absolut.
0: Pass auf, dann machen wir hier mal die richtige Musik an. Das Anagramm, das du zu lösen hast, ist Must jubeln.
1: Must jubeln, okay.
0: Ist ein Mann. Und der hat mal mit Prinzessin Leia zusammengewohnt, also mit der Schauspielerin Carrie Fisher, weil er umziehen wollte, aber noch keine Wohnung in L.A. hatte.
1: Okay.
0: Der hatte mal leichtes Skorbut, weil er sich aus Trotz seinen veganen und vegetarischen Mitstudierenden gegenüber 2 Monate lang nur von Fleisch und Mayonnaise ernährt hat.
1: Das ist eine ausgewogene Ernährung auf jeden Fall.
0: Nicht wahr, ja.
1: Und,
0: Er ist Engländer. Fast.
1: Okay.
0: Und
1: Dua Lipa wäre mir echt einfacher gewesen.
0: Gut, dann rufe ich dich in der Vergangenheit nochmal an. Dann spielen wir das.
1: Das ist lieb von dir.
0: Das war das Easy Anagramm heute um 13.20 Uhr. Aber wir sind jetzt leider 14.50 Uhr ist es jetzt gleich, lieber Stefan. Und ich gebe dir noch den Tipp. Er hat einen Buchstaben aus seinem echten Namen gestrichen, aus dem echten Nachnamen. Wir suchen Vor- und Nachnamen, damit er als Künstlername besser auszusprechen ist.
1: James Blunt.
0: Boah, ich wollte gerade nach dem Joker fragen. Jawohl, Stefan.
1: James Blunt.
0: Jawohl, must jubeln, aka yeah. James Blunt.
1: Da freue ich mich.
0: Ja, ich höre das. Pass auf, und weißt du, was wir jetzt noch hören? James Blunt.
1: Wow, das passt sehr gut. Das hätte ich mir gewünscht.

Vorsicht auf der A3 Frankfurt Richtung Köln zwischen Ransbach-Baumbach und Raststätte Landsberg. Da steht ein defektes Fahrzeug auf der rechten Spur. Und Vorsicht auf der B3 Richtung Friedberg zwischen dem Preungesheimer Dreieck und Bad Vilbel. Da liegen Holzteile auf der Fahrbahn. Da bitte besonders vorsichtig fahren. Kommt gut durch.

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1: Um 15 Uhr das Wichtigste am Sonntagnachmittag von Astrid Maisol.
2: Die britische Polizei nimmt Verdächtige an einem Luftwaffenstützpunkt fest. Beim Berlin-Marathon verpasst Läuferin Assefa knapp einen neuen Weltrekord. Das Wetter: viel Sonne und sommerlich warm. 24 bis 31 Grad. In der Nähe des Luftwaffenstützpunktes Fairford in Südwestengland hat es einen großen Polizeieinsatz gegeben. Mehrere Männer wurden festgenommen. Offenbar, weil sie mit Sprengstoff zu tun hatten. Experten für die Bombenentschärfung waren im Einsatz. SWR3-Reporterin Franziska Hoppen über den Einsatz heute Morgen.
3: Mehrere Gebäude wurden evakuiert. Die Polizei rief eine Großlage aus. Mittlerweile erklärten die Beamten, sie gingen davon aus, dass der Vorfall unter Kontrolle sei. Die Antiterrorpolizei leitet nun die Ermittlungen zu den Festnahmen. Welford befindet sich nur wenige Minuten vom Luftwaffenstützpunkt RAF Fairford entfernt. Dieser wird von den USA genutzt, um Angriffe auf iranische Raketenstellungen zu fliegen. Ob ein Zusammenhang besteht, ist derzeit nicht bestätigt. Die iranischen Revolutionsgarden hatten Großbritannien im Juli gewarnt, US-Bombern den Abflug von Fairford zu gestatten.
2: In Bremen haben Unbekannte 6.000 Liter Diesel geklaut. Sie haben den Kraftstoff aus anderen Fahrzeugen abgepumpt und sind dafür in das Gelände eines Logistikunternehmens eingebrochen. Dort haben sie die Tanks von mehreren Lastwagen und einem Kran angezapft. Der Schaden liegt laut Polizei bei mehr als 10.000 Euro. An der Tankstelle hat der Liter Diesel zuletzt mehr als 2,40 Euro gekostet. Das Oktoberfest in München kommt dieses Jahr gut an. Zur Halbzeit gibt es 300.000 Besucher mehr als vor einem Jahr. Insgesamt waren bisher 3,8 Millionen Menschen auf der Wiesn. Die trinken dieses Jahr aber weniger Alkohol und dafür mehr alkoholfreies Bier. Beim Berlin-Marathon hätte es bei den Frauen heute fast einen neuen Weltrekord gegeben. Den hat Tigist Assefa aber auf dramatische Weise kurz vor dem Ziel verpasst, berichtet SWR3-Sportreporter Lars Becker.
4: Nach 40 Kilometern lag Tigist Assefa noch deutlich unter der Weltrekordzeit. Alles deutete auf den 14. Rekord auf dem schnellen und flachen Kurs durch die deutsche Hauptstadt hin. Dann aber bekam die Äthiopierin muskuläre Probleme, lief humpelnd weiter und schleppte sich unter Schmerzen und Tränen ins Ziel. Assefa gewann zwar zum dritten Mal in Berlin, verpasste aber am Ende in 2 Stunden, 11 Minuten und 4 Sekunden die Bestzeit von Rucep Ngitic um gut eine Minute. In Abwesenheit des verletzten Titelverteidigers und Weltrekordhalters Sebastian Save feierte bei den Männern Gie Adola seinen zweiten Sieg in Berlin.
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1: Ein sonniger Sonntagnachmittag bei 24 Grad im Westerwald und 31 Grad im Breisgau. Über Rheinland-Pfalz ziehen immer mal wieder ein paar Schleierwölkchen. Morgen ähnliches Wetter, auch viel Sonne bei 25 bis 31 Grad. Dienstag und Mittwoch dann genauso. Regen am Ende des Tunnels sehen wir erst wieder ab Donnerstag. Und bis dahin kann sich ja noch viel ändern. Für alle, die morgen zur Arbeit segeln wollen, der Wind kommt aus Südosten. Aber ihr müsst Gleitzeit machen. Erst ab dem Vormittag brauchbarer Segelwind in SWR3-Land. Das Neueste aus dem SWR3-Verkehrszentrum. Vorsicht auf der B3 Richtung Friedberg zwischen dem Preungesheimer Dreieck und Bad Vilbel. Da liegen Holzteile auf der Fahrbahn. Die A48 Dernbach-Koblenz ist zwischen dem Dreieck Dernbach und Hörgrenzhausen wegen Brückenarbeiten in beiden Richtungen bis morgen früh etwa 5 Uhr gesperrt. Umleitungen sind eingerichtet. A5 Karlsruhe Richtung Frankfurt zwischen Kronau und Waldorf-Wiesloch Baustelle. 5 Kilometer Stau, dauert etwa 20 Minuten länger da aktuell. A5 Frankfurt Richtung Kassel zwischen Nordwestkreuz Frankfurt und Friedberg Bergungsarbeiten. Der Verkehr wird über den Standstreifen geleitet. 6 Kilometer Stau und es dauert etwa eine Stunde länger. A7 Füssen Richtung Ulm zwischen Altenstadt und Dreieck-Hittistetten immer wieder stockender Verkehr, etwa 20 Minuten plus. A8 München Richtung Stuttgart zwischen Ulm-West und Hohenstadt, Baustelle 12 Kilometer stockender Verkehr, Verzögerung bis zu 40 Minuten. A8 Karlsruhe Richtung Stuttgart zwischen Pforzheim-West und Pforzheim-Ost, 5 Kilometer stockender Verkehr, Verzögerung bis zu einer Viertelstunde. Kommt gut durch.
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1: 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Guten Tag, guten Tag. Und jetzt einmal alle gemeinsam. Natürlich passen alle meine Klamotten noch. Nur eben nicht mir.
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0: Die Olympischen Spiele in Deutschland. Wie geil wäre das? SWR3 Easy hier mit Sabrina Droste. Hi. Das kann wirklich passieren. Also wenn es nach dem Deutschen Olympischen Sportbund geht. Der hat ja gestern in Baden-Baden abgestimmt, mit welcher Stadt Deutschlands ins Bewerbungsrennen um die Olympischen Spiele 2036, 40 oder 44 gegangen werden soll. Köln, Rhein-Ruhr oder München. Die Wahl ist auf München gefallen, was alle schon vor Frank-Walter Steinmeier wussten, weil der Umschlag mit der Siegerstadt verkehrt herum herausgezogen wurde und alle konnten schon sehen, dass München draufsteht und egal. Jedenfalls finden die Leute auf dem Marienplatz in München das ziemlich cool.
1: Ich freue mich total und ich finde es total cool, eine große Chance für München. Vielleicht macht es auch was mit dem Zusammengehörigkeitsgefühl in der Stadt, was wir jetzt irgendwie während der Wiesn spüren und sonst aber so selten, finde ich.
2: Ich finde halt, München ist eine tolle Stadt. Ich finde Ruhrpott auch eine tolle Gegend, aber München ist halt eine wirklich tolle Stadt.
3: Also ich mag so Großveranstaltungen, deswegen ich glaube, fürs München, wo auch kulturell was geboten wird, ich finde es super.
1: Einfach mal Teil von was Großem zu sein.
4: Mei, ich finde es einfach mehr so eine Art bayerischen Stolz, als jetzt wirklich zu sagen, ich glaube, sonst ist dann recht viel los in München, aber für den Tourismus ist das ja super auch.
5: Olympia ist ja voll das große Event und ich habe es auch verfolgt, also das letzte Mal, und ich fand es eigentlich schon ganz cool anzuschauen, deswegen, ich finde es cool, wenn es auch hier wäre.
0: Ja, ob wir dann die Olympischen Spiele in Deutschland haben, entscheidet sich leider aber erst in gut 3 Jahren. 2029. Bis dahin halt noch Schrödingers Olympische Spiele in Deutschland. Naja.
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0: 20 nach 3 ist es am Sonntag. Ist das Auto voll? Das ist die Frage der Fragen aktuell, ne? Diese Spritpreise machen sprachlos. Aber machen sie auch machtlos?
1: Oh nein, der Sprit ist teuer wie nie. Da müssten wir mal einige Leute bei einem Baggern schlagen.
2: Ein klarer Fall für Gewaltmann.
3: Hallo, ich bin Gewaltmann. 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
1: Na hier, fast 3 Euro der Liter. Wer kann sich das nur leisten? Hau denn mal ein paar an, Kuschna!
3: Nichts leichter als das! Wem denn genau?
1: Fang mal bei der Mineralölkonzerne an!
3: Okay, geh her, du!
1: Dann hier die Hoodie-Simpel!
3: Gut!
0: So, Gewaltmann muss kurz Pause machen. Achtung, Falschfahrer auf der A671 Wiesbaden-Mainz zwischen Mainz am Möhneburg und Hochheim Nord. Da kommt euch ein Falschfahrer entgegen. Bitte äußerst rechts fahren und nicht überholen. Auf der A671 Wiesbaden-Mainz zwischen Mainz am Möhneburg und Hochheim Nord. Da ist ein Falschfahrer unterwegs. Vorsicht da in beiden Richtungen. Und einfach, weil man sonst ja nicht versteht, was Gewaltmann gerade macht, sprechen wir nochmal mit ihm von vorne. Die Spritpreise machen sprachlos, aber machen sie auch machtlos? Fragezeichen.
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4: What? Me?
1: Dem kannst du gleich 2-mal eine schmieren!
3: Okay! Und hat's was gebracht?
1: Oh nein! Der Liter kostet jetzt 4 Euro. Da kannst du mir auch gerade mal eine lange.
3: Das ergibt Sinn. Da!
1: Und dir am besten auch.
3: Okay. Aua!
5: Und wieder einmal hat Gewaltmann kein Problem gelöst, aber viele neue verursacht.

0: Ciao, adios, Anne-Marie in SWR 3. In Dahn ist es 27 Grad, warm und wolkig. Tettnang sonnig bei 24 Grad und Neidlingen ebenfalls sonnig bei 27 Grad. Jetzt das Neueste aus dem SWR 3 Verkehrszentrum. Noch Vorsicht, der Falschfahrer auf der A671 Wiesbaden-Mainz zwischen Mainz am Möhneburg und Hochheim Nord. Kommt euch ein Falschfahrer entgegen, bitte äußerst rechts fahren und nicht überholen. Auf der A671 Wiesbaden-Mainz zwischen Mainz am Möhneburg und Hochheim Nord, da ist ein Falschfahrer unterwegs. Vorsicht da in beiden Richtungen. Dann die A3 Frankfurt Richtung Köln, die ist zwischen Kelsterbach und Rauenheim wegen einer Fahrbahnerneuerung noch bis morgen 5 Uhr gesperrt. Bitte die rechte Parallelfahrbahn nutzen. Die A48 Dernbach-Koblenz ist zwischen dem Dreieck Dernbach und Hörgrenzhausen wegen Brückenarbeiten in beiden Richtungen bis morgen früh etwa 5 Uhr gesperrt. Umleitungen sind eingerichtet. A5 Karlsruhe Richtung Frankfurt zwischen Kronau und Waldorf-Wiesloch. Baustelle, 4 Kilometer stockender Verkehr. Dauert gerade etwa eine Viertelstunde länger da. A5 Frankfurt Richtung Kassel zwischen Nordwestkreuz Frankfurt und Friedberg Bergungsarbeiten. Der Verkehr wird über den Standstreifen geleitet. 5 Kilometer Stau. Dauert gerade über eine Stunde länger. A7 Füssen Richtung Ulm zwischen Illertissen und Dreieck Hittistetten. Da ist auch eine Baustelle und da haben wir streckenweise stockender Verkehr auf insgesamt 6 Kilometern. Auch da 20 Minuten plus aktuell. A8 München Richtung Stuttgart zwischen Ulm West und Hohenstadt. Baustelle 12 Kilometer stockender Verkehr. Da dauert es gerade bis zu 40 Minuten länger. Und jetzt noch ganz aktuell A5 Darmstadt Richtung Mannheim zwischen Weiterstadt und Pfungstadt hat es einen Unfall gegeben und da staut es sich auf insgesamt 4 Kilometer. Kommt gut durch.
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1: Also erstmal machen wir ja wohl eine Entwarnung auf der A671 Wiesbaden-Mainz. Kein Falschfahrer mehr zwischen Mainz am Möhneburg und Hochheim Nord. Es gibt Geschichten, die gibt's gar nicht. Und dann gibt's Geschichten, die gibt's gar nicht. Aber unser SWR 3-Musikmann Matthias Kugler kennt die trotzdem. Und zum Glück erzählt er die uns auch.

0: Owner of a Lonely Heart von Yes klingt auch heute noch modern und aufregend. 1983 von Trevor Horn mit diversen Soundgimmicks und dem markanten Drumbreak produziert, war der Song ganz anders als das, was man sonst von der britischen Progressive Rock Band aus den 70er Jahren kannte. Da wurden Yes mit ungewöhnlichen und eher komplizierten Songs populär. Dazu kam die hohe Stimme von Frontmann John Anderson. Aber ob dieser Sound auch in den 80ern tragen würde? Der Musiker und Produzent Trevor Horn, der 1980 sogar ein Jahr lang bei Yes als Sänger eingesprungen war, war nicht der Einzige, der daran seine Zweifel hatte.
1: Ich kannte die Band ja recht gut. Ich hatte gerade das Album von Malcolm McLaren produziert und war sehr gefragt. Aber meine Frau war richtig sauer wegen Yes. Sie sagte, die sind erledigt. Das sind alte Säcke. Wen interessiert denn noch Yes?
0: Diese Zweifel blieben auch nach der ersten Listening-Session für ein neues Album mit dem Yes-Musiker Trevor Rabin bestehen. Der spielte nicht nur Gitarre und Keyboards, sondern war als Komponist auch verantwortlich für viele der neuen Songs. Doch die meisten davon klangen für Trevor Horn nach langweiligem amerikanischen Power-Rock, bis er durch Zufall Owner of a Lonely Heart entdeckte.
1: Trevor Rabin ging kurz auf die Toilette und ließ das Band weiterlaufen. Und da kam plötzlich dieser Song mit diesem total kraftvollen Intro. Das hat mich sofort angesprochen, obwohl es noch ohne Drums war, nur mit Gitarre. Ich dachte, wow, das ist klasse. Ich mochte das Riff und das Tempo stimmte auch. Dann fing die Strophe an und die war echt schrecklich. Aber dann kam dieser Refrain, der wirklich sehr gut war. Und ich sagte zu ihm, das ist ein vielversprechender Song mit einem absoluten Hit-Refrain.
0: Doch Trevor Rabin und den anderen Yes-Mitgliedern passte Owner of a Lonely Heart zunächst überhaupt nicht ins Konzept. Und so produzierten sie erst einmal alle anderen Songs ihres neuen Albums 90125. Trevor Horn aber fehlte immer noch sein Hit.
1: Ich musste richtig darum betteln.
2: Please, please.
1: Und bin fast vor ihn gekrochen. Bitte, bitte, lasst uns diesen Song wenigstens ausprobieren. Wir brauchen eine Single. Ich bin zurzeit ein gefragter Produzent und ohne Single-Hit bin ich geliefert.
0: Schließlich willigte die Band ein, doch Trevor Horn brauchte trotzdem noch einige Überzeugungskraft, um Owner of a Lonely Heart seinen Wünschen anzupassen.
1: Es dauerte ein halbes Jahr, bis ich Trevor Rabin überredet hatte, den Song umzuschreiben. Zum Schluss erarbeiteten wir in einer Nacht 4 bis 5 Versionen. Um 3 Uhr morgens machte ich mir einen Spaß, imitierte John Anderson und sagte, ich bin John Anderson und so etwas singe ich nicht. Für die Strophe habe ich später immerhin 15% der Songtantiemen bekommen. John Anderson mochte das Stück natürlich überhaupt nicht. Er war ziemlich rüde und sagte, dass er meinen Text in der zweiten Strophe so nicht singen würde. Also schrieb er diesen Part neu, fabulierte irgendwas von einem Adler am Himmel. Wieso, wussten wir nicht. Also beschlossen unser Toningenieur Gary und ich, dass wir den Adler abschießen. Deshalb kann man, wenn man genau hinhört, einen Gewehrschuss im Song hören. Wir verbrachten Tage damit, den Song richtig einzuspielen. Das Intro klappte sofort, aber als sie die Strophe spielen sollten, da versuchten sie immer, das Riff zu verändern. Ich war total genervt. Könnt ihr das nicht bitte mal ganz simpel und geradeaus spielen? Wir mussten dann alles programmieren.
0: Die Band war davon wenig begeistert. Der Snare-Drum-Sound von Schlagzeuger Alan White wurde zusätzlich noch am Computer verändert, damit er moderner klingt. Statt eines wuchtigen Drum-Breaks bastelte Trevor Horn einen der ersten Breakbeats, die später auch im Hip-Hop gerne verwendet wurden. Als die Aufnahmen fertig waren, spielte sie Trevor Horn Ahmet Ertegun vor, dem legendären Chef von Atlantic Records.
2: Ahmet Ertegun loved the song. Trevor Rabin kept trying to remix it with a big snare drum going doof and Ahmet Ertegun stopped it and made them put out our mix of it.
0: Ahmet Ertegun gefiel, was er hörte, und er überzeugte Yes davon, den Song genauso rauszubringen, wie Trevor Horn ihn gemischt hatte. obwohl sich Gitarrist Trevor Rabin eigentlich einen viel mächtigeren Drum-Sound gewünscht hatte. Owner of a Lonely Heart wird im Oktober 1983 zur erfolgreichsten Single der Band. Unterstützt von einem fast siebenminütigen, fantasievollen Video auf MTV, schaffen es Yes zum ersten und einzigen Mal auf Platz 1 der US-Charts. Der zuerst ungeliebte Song wird zum Klassiker und erreicht auch in Deutschland die Top 10. Als die Band 2017 in die Rock'n'Roll Hall of Fame aufgenommen wird, spielen sie genau zwei Songs live: Roundabout und Owner of a Lonely Heart.

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1: 16 Uhr, alles Wichtige jetzt von Astrid Maisol.
2: Nach Festnahmen am Luftwaffenstützpunkt Fairfort besteht Terrorverdacht. OpenAI pausiert das Training für KI. Das Wetter, Sonne und Wolken bis 31 Grad. Die britische Polizei hat am Luftwaffenstützpunkt Fairfort in Südwestengland 5 Menschen festgenommen. Sie sollen mit Sprengstoff hantiert haben. Die Ermittler sagen, dass sie von einem terroristischen Hintergrund ausgehen. SWR3-Reporterin Franziska Hoppen über den Einsatz heute Morgen.
3: In der Nacht zu Sonntag, kurz vor 1 Uhr morgens, war bei der Polizei ein Anruf über 3 verdächtige Fahrzeuge eingegangen, die offenbar in Richtung des Luftwaffenstützpunktes RAF Fairfort fuhren. Um die Fahrzeuge herum, die in der Ortschaft Welford gestoppt wurden, wurde eine 400 Meter lange Absperrung errichtet, während die Sprengstoffbeseitigungseinheit der Armee sie untersuchten. Als Vorsichtsmaßnahme wurden rund 85 Haushalte evakuiert. Welford befindet sich nur wenige Minuten vom Luftwaffenstützpunkt RAF Fairfort entfernt. Dieser wird von den USA genutzt, um Angriffe auf iranische Raketenstellungen zu fliegen.
2: Nachdem ein KI-Modell schon wieder aus seiner Testumgebung ausgebrochen ist, stoppt die Entwicklerfirma OpenAI jetzt zum ersten Mal das Training. Die Software hatte es bei einem Testlauf geschafft, Antworten von einem externen Chatbot zu bekommen, obwohl sie eigentlich keinen Internetzugang haben sollte. Mehr von Sarah Möller aus der SWR3 Aktuell-Redaktion.
4: Nach Unternehmensangaben habe die Software eine Lücke in den Netzwerkeinstellungen gefunden und ausgenutzt. Es soll sich um das leistungsstärkste KI-Modell des Tech-Unternehmens OpenAI handeln, dessen Training so lange ausgesetzt werden soll, bis die Sicherheitslücke geschlossen ist, hieß es. Demnach sei der Vorfall weniger gravierend als frühere gewesen. Aber es sei der erste, seit Sicherheitsvorkehrungen verschärft worden waren, nach einer Hacking-Attacke auf die KI-Firma Hugging Face.
2: Deutschland hat in diesem Jahr schon mehr Solarstrom produziert als im gesamten Jahr 2025. Das sagt der Bundesverband Solarwirtschaft und bezieht sich dabei auf Daten des Fraunhofer Instituts für solare Energiesysteme. Demnach wurden im ganzen letzten Jahr 90 Terawattstunden Solarstrom erzeugt. Dieses Jahr, Ende September, sei man schon knapp drüber. Grund für den neuen Rekordwert sei der Ausbau der Solarenergie. Und in diesem Jahr habe es auch ungewöhnlich viele Sonnenstunden gegeben. Eine Wanderin aus München hat nach einem Sturz eine Nacht lang in einem Erdloch ausgeharrt. Die Frau war in Tirol am hinteren Sonnenwendjoch unterwegs und war am Freitag gestürzt. Erst gestern Morgen hatten andere Wanderer ihre Hilferufe gehört. Die Frau hatte nur leichte Wanderkleidung getragen und ist schwer verletzt. 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
1: Das Wetter in SWR3-Land. Sonne, bis sie untergeht. In Rheinland-Pfalz ein bisschen mehr Wolken als in Baden-Württemberg. Heute Nacht ist es genauso, nur in Dunkel bei 16 bis 6 Grad. Morgen vor allem in Württemberg viel Sonne. Sonst ziehen auch mal dichte Wolken durch. 25 Grad morgen maximal in Simmerath und bis zu 31 Grad in Vaihingen-Enz. Das Neueste aus dem SW3-Verkehrszentrum. Es ist 16:03 Uhr. Die A3 Frankfurt Richtung Köln ist zwischen Kelsterbach und Raunheim wegen einer Fahrbahnerneuerung noch bis morgen früh um 5 gesperrt. Hier bitte die rechte Parallelfahrbahn benutzen. Die A48 Dernbach Richtung Koblenz ist zwischen dem Dreieck Dernbach und Hörgrenzhausen wegen Brückenarbeiten in beiden Richtungen bis morgen früh etwa 5 Uhr gesperrt. Es gibt Umleitungen. Die A5 Karlsruhe Richtung Frankfurt zwischen Kronau und Waldorf-Wiesloch Baustelle 4 Kilometer Stop and Go. Verzögerung bis zu einer Viertelstunde. Die A5 Darmstadt Richtung Mannheim ist zwischen Weiterstadt und Funkstadt. A5 Darmstadt Richtung Mannheim zwischen Weiterstadt und Funkstadt. Hier gab es einen Unfall. Der Verkehr wird über den Standstreifen geleitet. Hier aktuell 4 Kilometer Stau. Die A7 Füssen Richtung Ulm zwischen Illertissen und dem Dreieck Hittistetten. Baustelle 6 Kilometer streckenweise Stop and Go. Verzögerung hier bis zu 20 Minuten. Die A8 München Richtung Stuttgart zwischen Ulm-West und Hohenstadt, Baustelle 12 Kilometer Stop-and-Go, Verzögerung bis zu 40 Minuten. Und die B51 Köln Richtung Prüm ist zwischen Reut und Olzheim nach einem Unfall gesperrt. Allen unterwegs eine gute Fahrt.
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1: Mit Benedikt Larven, schönen Sonntagnachmittag zusammen, Thessaloniki. Also dahin geht der nächste Roadtrip mit meinem besten Freund. Altes Cabrio, aus den 90ern gekauft, vor 4000 Jahren. Schlimm miese Soundanlage drin und es ist eigentlich immer viel zu warm. Aber trotzdem ziehen wir das durch, jedes Jahr. Nächstes Jahr geht's nach Griechenland. Habt ihr auch so einen Menschen, mit dem ihr gerne Urlaub macht oder mit dem ihr einfach mal gerne wegfahren wollen würdet? dann seid ihr bei uns genau richtig. In 10 Minuten ganz besonders, denn dann erklären wir, wie SWR 3 euch einen Urlaub klar macht. Wie es funktioniert, also gleich hier bei uns.
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0: Love Sober. Kamerad hier in SWR 3.
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1: Was Benson Boone ja nicht wusste, er hat Beautiful Things für Joy Denalani geschrieben. Also für die neue Single von Joy Denalani. Die heißt I Miss the Summer Already. Und das Ende September. Habt ihr mal rausgeguckt? Falls ihr nicht gerade irgendwie im Keller sitzt und gar kein Fenster habt, draußen ist hervorragendes Wetter. Wenn ihr gerade draußen unterwegs seid, denkt euch auch, also so ein bisschen länger Sommer ist schon schwer in Ordnung, oder? Es fühlt sich richtig gut an. Und genau aus so einem Gefühl heraus hat sie diesen Song auch geschrieben, sagt sie.
2: Ich wollte das Gefühl beschreiben, etwas zu vermissen, obwohl es noch da ist. Also dieser bittersüße Schmerz, der sich einstellt, wenn einen die Vorahnung überkommt.
1: Ja, genau.
2: Und ich glaube, das ist eine sehr tiefe menschliche Regung. Vielleicht auch gepaart mit diesem Gefühl, dass man immer dort, wo man gerade ist, eigentlich das Gefühl hat, man vermisst oder verpasst auf der anderen Seite etwas, das viel spannender und richtiger ist. Ich muss dazu sagen, dieser Song ist an einem 40 Grad heißen Tag entstanden. Also das Thema lag wirklich auf der Hand.
1: Okay, dann hier der Hitze-Hit sozusagen Ende September von Joy Denalani, neu in SWR 3, I Miss the Summer Already.

Was für ein cooler Song, oder? Joy Denelani, I Miss the Summer Already. Hier ist SWR 3 am Sonntagnachmittag. 07221 2011. Wie verlängert ihr denn euren Sommer? Jetzt gerade. Habt ihr noch was Tolles geplant? Liegt ihr gerade nackt im Garten? Also, größtenteils. Also, ihr wisst, wie ich meine. 07221 2011. Bitte keine Fotos, sondern einfach nur eine Sprachnachricht. Wie verlängert ihr denn euren Sommer? Wir schauen mal kurz noch ins Verkehrszentrum. Vorsicht bitte auf der A81 Singen Richtung Stuttgart. In Höhe vom Kreuz Stuttgart stehen zwei defekte Fahrzeuge auf dem Beschleunigungsstreifen. Bitte hier besonders vorsichtig fahren. Oh, die ersten Leute rufen schon an. Witzig. Jason Mraz jetzt, I'm yours. Hier ist SWR 3 Easy am Sonntagnachmittag.

das I'm Yours an diesem Sonntagnachmittag. Und wir gucken mal kurz raus. Und zwar nach Osthofen zum Beispiel bei wolkigen 28 Grad. Ein ganz passabler Tag. In Bad Rappenau leicht bewölkt, 29 Grad. In Meisenheim wolkig bei 28 Grad. 16.30 Uhr, das Neueste aus dem SWR3-Verkehrszentrum. Vorsicht auf der A96 Lindau Richtung München zwischen Wangen-Nord und Kisleck. Hier steht ein defektes Fahrzeug auf der rechten Spur. Vorsicht auf der A81 Singen Richtung Stuttgart. In Höhe vom Kreuz Stuttgart stehen zwei defekte Fahrzeuge auf dem Beschleunigungsstreifen. Die A3 Frankfurt Richtung Köln ist zwischen Kelsterbach und Raunheim wegen einer Fahrbahnerneuerung noch bis morgen früh um 5 Uhr gesperrt. Hier bitte die Parallelfahrbahn benutzen. Die A48 Dernbach Richtung Koblenz ist zwischen dem Dreieck Dernbach und Hörgrenzhausen wegen Brückenarbeiten in beiden Richtungen noch bis morgen früh ca. 5 Uhr gesperrt. Umleitungen sind eingerichtet. Die A5 Karlsruhe Richtung Frankfurt zwischen Kronau und Waldorf-Wiesloch Baustelle 5 km Stop and Go. Hier dauert es eine Viertelstunde länger. Die A5 Darmstadt Richtung Mannheim zwischen dem Dreieck Darmstadt und Funkstadt. Unfall. Der Verkehr wird über den Standstreifen geleitet. 4 km Stau. A7 Füssen Richtung Ulm zwischen Illertissen und dem Dreieck Hittistetten Baustelle 6 km streckenweise stockender Verkehr. Verzögerung bis zu 20 Minuten. Die A8 München Richtung Stuttgart zwischen Ulm-West und Hohenstadt, Baustelle 12 km Stop and Go, Verzögerung bis zu 40 Minuten. Die A8 Karlsruhe Richtung Stuttgart zwischen Pforzheim-West und Pforzheim-Süd, Baustelle 8 km Stop and Go, 20 Minuten dauert es länger und in der Gegenrichtung zwischen Heimsheim und Pforzheim-Ost 4 km stockender Verkehr. Die B51 Köln Richtung Prüm ist zwischen Reut und Olzheim nach einem Unfall gesperrt und noch ganz aktuell Vorsicht auf der A661 Oberursel Richtung Egelsbach zwischen Neu-Isenburg und Dreieich eine ungesicherte Unfallstelle auf der linken Spur. Allen unterwegs eine gute Fahrt durch den Sonntagnachmittag. Hier ist SWR3 Easy. Ich bin Benedikt Larven. Hallo.

0: Teddy Swims. Mr. Know-It-All hier in SWR 3. Habt ihr die Woche auch unter einem Stein geschlafen? Die ganze Woche über, dann jetzt das Update.
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2: Taylor Swift und ihre Fans haben schon irgendwie den gleichen liebenswerten Vogel, oder? Sie hatte ja in einem Sketch neulich bei den Emmys in die Kamera gesagt:
3: Saccharide Aries from the vineyard north or south.
2: Saccharide Aries from the vineyard north or south.
3: What did you just say?
2: Kohlenhydrate, Sternzeichen Widder, vom Weinberg Nord oder Süd. What? Aber Swifties kennen eben Taylors Fable für versteckte Hinweise und einer hat jetzt entdeckt, dass das ein Anagramm ist.
3: Saccharide Aries from the vineyard north or south.
2: Man kann die Buchstaben umsortieren zu Hi, my first records re-record is out November 10. Hahaha. Die Neuaufnahme meines Debütalbums erscheint am 10. November. Ach, und wer jetzt denkt, dann sag's halt gleich, der hat Taylor und ihre Swifties nicht verstanden. Ein komplett neues Album plus Tour haben U2 angekündigt. Karneval der Luz kommt im November, ist im Shop schon vorbestellbar in diversen Edelausgaben mit dreifach Vinyl oder blau marmoriert oder als schmuckverpackte CD-Sammlung. Ja, das haptische Erlebnis. Nach dem Vinyl-Revival meldet die amerikanische Musikindustrie nun bei CD-Verkäufen 60% plus im letzten Halbjahr. Vor lauter Streaming und KI sehnen wir uns danach beim Musikhören wieder was anzufassen, anzuschauen, zu riechen. Das beflügelt sicher auch die Live-Szene. Oasis setzen wegen der großen Nachfrage für den Sommer in München ein drittes Stadionkonzert an. In Manchester sind es schon 11. Ja, und sich in die digitale Schlange zu stellen, um dann einen Code zu kriegen, um eventuell in den Vorverkaufsbereich gelassen zu werden, wo dann vielleicht noch 2 Tickets zu haben sind, das hat doch auch was Sinnliches. Ach, und was nochmal Taylor Swift betrifft, sie kündigt außerdem die erweiterte Zugabeversion ihres Showgirl-Albums an. Mit einer neuen Single, auch auf Reflected Light Vinyl zu haben, Patient Zero.

Das ist also Patient Zero von Taylor Swift, gerade gehört hier in SWR 3, in den Musiknews mit SWR 3 Musikmann Bernd Lechler. Natürlich noch dazu erwähnen. Vorsicht bitte auf der B19 Bad Mergentheim Richtung Schwäbisch Hall zwischen Künzelsau, Geisbach Nord und Kupferzell. In beiden Richtungen laufen Hunde auf der Straße. Mann, bitte vorsichtig fahren. Hier ist SWR 3 am Sonntagnachmittag. Komm, wir gehen in die 90er zurück, okay? Mit Republica und Ready to Go.

Sarah Larsson hat nicht geholfen, um vielleicht noch so ein bisschen Restsonne zu tanken. Ihr braucht da jetzt also einen Song für. Na, wir sind ja auch auf eine Art ein Dienstleister hier beim SWR 3. Dann machen wir natürlich gerne, wie wär's denn mit Another und 54 Ultra, Talk to You. Ja, okay, da gehen einige Finger nach oben, alles klar. Dann spielen wir den bis zu Ende. 3 Minuten habt ihr noch.

Vorsicht bitte auf der B9 Ludwigshafen Richtung Mainz zwischen Frankenthal, Mörsch und Bobenheim-Roxheim. Hier steht ein defektes Fahrzeug auf der rechten Spur. Hier ist SWR 3 am Sonntagnachmittag mit One Republic und Secrets.

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1: Der Überblick am Sonntagnachmittag um 17 Uhr von Astrid Maisol.
2: Die Polizei nimmt Terrorverdächtige an britischem Luftwaffenstützpunkt fest. Diebe klauen in Bremen 6.000 Liter Diesel. Das Wetter, Sonne und Wolken, morgen wieder warm, bis 31 Grad. Am Luftwaffenstützpunkt Fairford in Südwestengland hat die Polizei 5 Männer festgenommen. Sie sollen gegen das Sprengstoffgesetz verstoßen haben. Es besteht Terrorverdacht. Experten zur Bombenentschärfung waren im Einsatz und haben Autos durchsucht. In einem Wohngebiet in der Nähe wurden Häuser evakuiert. Der Stützpunkt Fairford wird von der US-Luftwaffe genutzt. Sie fliegt von dort Angriffe auf Raketenstellungen des Iran. Ob der Einsatz damit zusammenhängt, ist aber nicht bestätigt. Das Oktoberfest in München ist dieses Jahr sehr beliebt. Zur Halbzeit der Wiesn gab es laut Veranstalter 3,8 Millionen Besucher. Das sind 300.000 mehr als im vergangenen Jahr zum gleichen Zeitpunkt. Wiesn-Reporterin Birgit Grundner sagt, dass sich dieses Jahr bemüht wird, Überfüllung auf dem Gelände zu verhindern.
3: In sozialen Medien wurde etwa an Besucher appelliert, eher unter der Woche zu kommen. Tatsächlich waren es dann Montag bis Donnerstag 18,5% mehr Besucher als 2025. Das nach der kritischen Überfüllung im vergangenen Jahr nachgeschärfte Sicherheitskonzept hat sich laut Wiesn-Chef bewährt und bedeutet einen Quantensprung, weil die Festleitung nun dank vieler neuer Kameras zu jeder Sekunde sagen könne, was wo los sei und wo sich Menschenansammlungen abzeichnen, sodass man gegensteuern könne. Gestern wurden unter anderem die Haupteingänge kurzzeitig gesperrt.
2: In Bremen haben Unbekannte 6.000 Liter Diesel geklaut. Sie haben den Kraftstoff aus anderen Fahrzeugen abgepumpt und sind dafür in das Gelände eines Logistikunternehmens eingebrochen. Dort haben sie die Tanks von mehreren Lastwagen und einem Kran angezapft. Der Schaden liegt laut Polizei bei mehr als 10.000 Euro. An der Tankstelle hat der Liter Diesel zuletzt mehr als 2,40 Euro gekostet. Die Schweiz wird ihre Neutralität nicht strenger in der Verfassung verankern. Bei einem Volksentscheid hat eine deutliche Mehrheit von über 70% dagegen gestimmt. Das zeigen neueste Zahlen der Schweizer Behörden. SWR3-Reporterin Patricia Wern sagt, worüber genau abgestimmt wurde.
4: Im Kern ging es um die Frage, in welchem Ausmaß sich die Schweiz bei internationalen Konflikten einbringen darf und soll. Auch bei Sanktionen gegen kriegführende Staaten. Die Befürworter argumentierten, eine klare und umfassende Neutralität schütze die Schweiz vor einer Verwicklung in Kriege und Konflikte. Sich an internationalen Sanktionen zu beteiligen, schade der Schweiz und komme einem Bruch der Neutralität gleich. Die Gegner, darunter Bundesrat und Parlament, warnten dagegen vor einer starren Auslegung der Neutralität, da dies zu einem Verlust außenpolitischer Handlungsmöglichkeiten geführt hätte.
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1: Das Wetter in SWR 3 Land. Sonne, bis sie untergeht. In Rheinland-Pfalz allerdings immer wieder Wolken. Heute Nacht wird es dann genauso sein, nur eben halt in Dunkel bei 16 bis 6 Grad. Morgen vor allem in Württemberg viel Sonne, sonst ziehen auch mal dichte Wolken durch. 25 Grad morgen maximal in Dahlem, bis zu 31 Grad in Sachsenheim. 17 Uhr gleich 4, das Neueste aus dem SWR3-Verkehrszentrum. Die A3 Frankfurt Richtung Köln ist zwischen Kelsterbach und Raunheim wegen Fahrbahnerneuerung noch bis morgen früh um 5 gesperrt. Bitte hier die rechte Parallelfahrbahn benutzen. Die A48 Dernbach Richtung Koblenz ist zwischen dem Dreieck Dernbach und Hörgrenzhausen wegen Brückenarbeiten auch in beiden Richtungen gesperrt bis morgen früh, ca. 5 Uhr. Umleitungen sind eingerichtet. Die A5 Karlsruhe Frankfurt zwischen Kronau und Waldorf-Wiesloch Baustelle 5 Kilometer stockender Verkehr. Verzögerung bis zu einer Viertelstunde. Die A7 Füssen Richtung Ulm zwischen Illertissen und dem Dreieck Hittigstetten Baustelle, 6 Kilometer streckenweise stockender Verkehr, Verzögerung bis zu 20 Minuten. Die A8 München-Stuttgart zwischen Ulm-West und Hohenstadt, Baustelle, 12 Kilometer stockender Verkehr, Verzögerung bis zu 40 Minuten. Die A8 Karlsruhe-Stuttgart zwischen Pforzheim-West und Ost, Baustelle, 4 Kilometer Stau, Verzögerung bis zu 20 Minuten. Die B31 Friedrichshafen Richtung Stockach zwischen Immenstadt und Hagnau, 5 Kilometer Stau, Verzögerung bis zu 20 Minuten. Auf der B40 Frankfurt Richtung Krifteler Dreieck. Hier ist am Krifteler Dreieck die Überleitung zur A66 Richtung Wiesbaden nach einem Unfall gesperrt. Die B49 Gießen Richtung Limburg ist zwischen Mehrenberg West und Heckholzhausen West, so rum, nach einem Unfall in beiden Richtungen gesperrt. Dort ist ein Rettungshubschrauber im Einsatz. Und die B51 Köln Richtung Prüm ist zwischen Reut und Olsheim nach einem Unfall gesperrt. Allen unterwegs eine gute Fahrt.
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1: Mit Benedikt Lavin, schönen Sonntagnachmittag zusammen. Seid ihr auch so Menschen, die beim Online-Shoppen den Warenkorb immer so schön vollpacken und am Ende dann gar nicht bestellen? Wir tun das übrigens aus dem gleichen Grund, weshalb sonntags Autohäuser geöffnet sind. Und nach 3 Songs kennt ihr diesen komplett banalen, typisch menschlichen Grund auch.
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0: Geh doch bitte ran. Aus ist hier in SWR 3. Pick up. Es ist Sonntagnachmittag und es wird Zeit, dass wir ein bisschen Glücklichkeit durchs Radio versprühen. Wir haben gerade eine Sprachnachricht bekommen von Peter aus Trossingen. Leute, der Mann hat gute Laune. Warum? Er hat sich glücklich geshoppt. Er hatte einen Warenkorb, wir hatten es gerade eben vom Warenkorb beim Online-Shopping. Normalerweise packen wir den gerne mal voll und bestellen am Ende des Tages dann nicht. Bei ihm war es aber so, sein Warenkorb war sehr, sehr voll. Er spricht von 2000 Euro und er hat auf Bestellen gedrückt. Peter, was?
1: Es handelt sich nämlich hierbei um 4 VIP-Karten für Oasis 2027 am 3. Juli in München. Und ich bereue es überhaupt nicht.
0: Diese Freude.
1: Meine Jungs, die haben gejubelt. Genial. Liebe Grüße am Sonntag. Ciao.
0: Hey, liebe Grüße zurück an dieser Stelle. Vielen Dank für die Sprachnachricht. Und da merkt ihr, bestellen kann einen glücklich machen. Und das Lustige ist, auch nur das Bestellen kann einen glücklich machen. Wir müssen gar nicht am Ende des Tages auch draufdrücken. Es reicht auch schon, den Warenkorb voll zu machen. Aus dem gleichen Grund haben Autohäuser sonntags geöffnet. Es gibt in Südkorea jetzt gerade eine App, bei der man Essen bestellen kann. Food Never Comes heißt die. Und es passiert auch das, was draufsteht. Also man kann richtig sich Essen bestellen, eine komplette Lieferbestellung, Essen aussuchen, in den Warenkorb legen, bezahlen, den Lieferstatus verfolgen. Das Ding ist aber, es wird gar kein echtes Geld bezahlt und Haken, das Essen kommt auch nicht. Aber allein dieser Prozess, dass wir das bestellen können und uns drauf freuen, das macht uns schon glücklich. Der entscheidende Punkt ist nämlich, Vorfreude ist schon was wert. Also Menschen können bereits während des Wartens auf eine angenehme Erfahrung positive Gefühle entwickeln. Das ist es. So, und aus dem gleichen Grund kann man eben sonntags ins Autohaus gehen, nur schauen, nicht kaufen, damit wir da durchlatschen und dann halt sagen können, also na, diese S-Klasse da vorne mit den Ledersitzen aus tasmanischem Buntflecken-Kuhfell, sieht mir zu verrückt, würde ich niemals kaufen. Gut, dass wir uns das auch nicht leisten können, steht auf einem anderen Plan, aber wir könnten sagen, wir würden es niemals kaufen. Vielleicht macht uns das einfach happy. Vielleicht bestellen wir einfach jetzt irgendwas und drücken auf keinen Fall auf Bestellen. Oder konfigurieren uns einfach irgendein super teures Auto und sagen am Ende des Tages, na, schade, der Browser hat sich aufgehängt.

Mark Amber mit Belong Together. Vorsicht bitte auf der A5 Basel Richtung Karlsruhe zwischen Rastatt Nord und Karlsruhe Süd. Eine ungesicherte Unfallstelle auf der linken Spur. Jetzt neue Musik von Argyle, Blinded by the Sun.

0: Metro Boomin und The Weeknd. Creepin. Hier in SWR 3.
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0: An einem sonnigen Sonntagabend oder Nachmittag ist es ja immer noch, verbringt er ihn auch schön? Sagt mal gerne Bescheid, 07221 2011. Jetzt gerade in Fallen da, wolkig, 28 Grad, oh geil. In Rottweil leicht bewölkt, 27 Grad und in Schönau leichte Wolken bei 29 Grad. 17.30 Uhr durch, das Neueste aus dem SWR3-Verkehrszentrum. Vorsicht, die A3 Frankfurt Richtung Köln ist zwischen Kelsterbach und Raunheim gesperrt wegen einer Fahrbahnerneuerung noch bis morgen 5 Uhr früh. Bitte hier die rechte Parallelfahrbahn benutzen. Die A48 Dernbach Richtung Koblenz ist zwischen dem Dreieck Dernbach und Hörgrenzhausen wegen Brückenarbeiten in beiden Richtungen bis morgen früh ca. 5 Uhr gesperrt. Umleitung ist eingerichtet. Die A5 Karlsruhe Richtung Frankfurt zwischen Kronau und Waldorf-Wiesloch. Baustelle, 4 Kilometer stockender Verkehr. Verzögerung bis zu einer Viertelstunde. Die A61 Koblenz Richtung Mönchengladbach zwischen Rheinbach und Miel, 6 Kilometer stockender Verkehr. Die A8 München Richtung Stuttgart zwischen Ulm-West und Hohenstadt. Baustelle, 11 Kilometer streckenweise stockender Verkehr. Verzögerung bis zu einer halben Stunde. Die A8 Karlsruhe Richtung Stuttgart zwischen Pforzheim-West und Ost. Baustelle, 6 Kilometer Stop-and-Go. Verzögerung bis zu 20 Minuten. Und die B412 Nürburgring Richtung Brohl, B9, ist zwischen Adenau und Hohenleimbach wegen einer Unfallaufnahme gesperrt. Allen unterwegs eine gute Fahrt durch den Sonntagnachmittag. Hier ist SWR 3. So, mit Benedikt Lavin, das bin ich. Und hier ist Robin Schulz und Dennis Lloyd mit Young Right Now.

0: Gentleman und Michael Patrick Kelly mit Wildfire hier SSW3 am Sonntagnachmittag. Herzlich willkommen zu dieser Sendung. Schön, dass ihr dabei seid. 07221 2011 ist unsere Telefonnummer. Darunter erreicht ihr uns auch, wenn ihr uns eine WhatsApp schicken wollt. Warum rede ich gerade mit einem französischen Akzent? Ich glaube, es ist Sonntag. Deutsche Sprache ist leer. Nun, wie verbringt ihr denn die Zeit? Habt ihr eine gute Zeit noch in der Restsonne? Jetzt gerade hat uns Johanna bei Signal geschrieben, ich versuche mich schon seit einer Stunde zum Joggen zu motivieren, aber stattdessen höre ich lieber SWR 3 und mache alle möglichen andere Dinge. Okay, Steuererklärung, Küche sauber. Oh, ich habe heute um mein Bad geputzt, das war dringend nötig. Vielleicht wäre das auch eine Idee. Man kann so gut prokrastinieren, um nicht joggen zu gehen. Zum Beispiel SWR 3 hören. Entschuldigung, dass wir euch vom Sport abhalten. Das tut uns sehr, sehr leid. Uns hat gerade auch Thomas ein Foto geschickt von seinem Pool. Er schreibt dazu, Pooltime bei 24 Grad. Alter, Thomas, sitzt gerade im Pool oder was?
1: Na, jetzt hab gerade eben, ich bin gerade raus, hab die Gegend schon mal rausgemacht gehabt, unter meine Solardusche gegangen, hab mich warm abgeduscht, hab den Pool zugemacht und lieg im Sonnenuntergang.
0: Ach so, alles da. Du trocknest so im Sonnenuntergang sozusagen.
1: Genau.
0: Ach, du lässt es dir gut gehen. Im Westerwald. Und da ist noch so sonnig jetzt gerade. Wir haben im Wetterbericht eigentlich Wolken für euch angesagt. Guck mal.
1: Ja, ich bin gerade volle Kanne in der Sonne. Ich genieße es pur. Hab noch 10 Minuten Sonne und dann verschwindet die Sonne hinter den Häusern.
0: Ah, genieße es.
1: Soll ich dann ein Foto schicken oder alles gut?
0: Oh, brauchst du nicht. Ich könnte uns das, glaube ich, sehr gut vorstellen von hier aus.
1: Ja,
0: sehr
1: wunderbar.
0: Gut. Genieß den Sonnenuntergang für uns mit.
1: Mach ich. Liebe Grüße an alle SWR 3-Fans.
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Beim New Pop Festival hatte er meinen Kopfhörer an. Und das ist eigentlich, jetzt verraten wir euch so einen kleinen Radio-Insider hier in SWR3. Also wenn Radiomoderatoren ihre Kopfhörer weitergeben, dann ist das eine Ehre für eine Person. In dem Fall war es eine Ehre für Fajan, der beim SWR3 New Pop Festival war und auch den New Pop Award bekommen hat, weil wir finden, dass der eine richtig große Zukunft hat und wir es ihm sehr, sehr gönnen wollen würden. Zum Interview trägt er dann einfach meinen Kopfhörer und was soll ich sagen, er riecht immer noch danach. Das gibt's doch nicht. Wann ist das New Pop Festival gewesen? Vor 3 Monaten? Nee, nicht ganz, aber ne, vor kurzem, letztes Wochenende eventuell sogar. Und mein Kopfhörer riecht immer noch nach Feiern und nach Lavendel, Beton und Metall. Das ist der Geruch, den Feiern trägt. Es ist so ein Duft, ich habe extra nachgefragt, will die Marke jetzt natürlich nicht im Radio sagen, aber es ist ein Duft, der eben nach der Provence riechen soll, nach Lavendel, aber eben auch nach Beton und nach Metall. Na gut, muss er selber wissen. Zerdenken ist übrigens sein großes Wort für den neuen Song. Der heißt Kopf aus, Herz auf. Das ist Feiern und Dalton neu hier in SWR3.

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1: Sonntagabend, 18 Uhr. Alles Wichtige jetzt von Astrid Maisol.
2: Am Luftwaffenstützpunkt Fairfort werden Terrorverdächtige festgenommen. Jürgen Klopp steht vor seinem ersten Heimspiel als Fußball-Bundestrainer. Das Wetter morgen wieder warm, bis 31 Grad. Die britische Polizei hat am Luftwaffenstützpunkt Fairfort in Südwestengland 5 Menschen festgenommen. Sie sollen mit Sprengstoff hantiert haben. Die Ermittler sagen, dass sie von einem terroristischen Hintergrund ausgehen. SWR3-Reporterin Franziska Hoppen über den Einsatz.
3: In der Nacht zu Sonntag, kurz vor 1 Uhr morgens, war bei der Polizei ein Anruf über 3 verdächtige Fahrzeuge eingegangen, die offenbar in Richtung des Luftwaffenstützpunktes RAF Fairfort fuhren. Um die Fahrzeuge herum, die in der Ortschaft Welford gestoppt wurden, wurde eine 400 Meter lange Absperrung errichtet, während die Sprengstoffbeseitigungseinheit der Armee sie untersuchten. Als Vorsichtsmaßnahme wurden rund 85 Haushalte evakuiert. Welford befindet sich nur wenige Minuten vom Luftwaffenstützpunkt RAF Fairfort entfernt. Dieser wird von den USA genutzt, um Angriffe auf iranische Raketenstellungen zu fliegen.
2: Deutschland hat in diesem Jahr schon mehr Solarstrom produziert als im gesamten Jahr 2025. Das sagt der Bundesverband Solarwirtschaft und bezieht sich dabei auf Daten des Fraunhofer Instituts für solare Energiesysteme. Demnach wurden im gesamten Vorjahr 90 Terawattstunden Solarstrom erzeugt. Jetzt, Ende September, sei man schon knapp drüber. Grund für den neuen Rekordwert sei der Ausbau der Solarenergie. Und in diesem Jahr habe es auch ungewöhnlich viele Sonnenstunden gegeben. Die Zahl der Passagierklagen gegen Airlines ist in Deutschland zum ersten Mal seit 5 Jahren zurückgegangen. Das hat der Deutsche Richterbund ausgewertet. Demnach sind an den Amtsgerichten, an den 20 größten Flughafenstandorten, in der ersten Jahreshälfte gut 53.000 Klagen eingegangen. Ein Jahr vorher waren es noch 66.000. In den meisten Fällen ging es um Entschädigungen wegen verspäteter oder gestrichener Flüge. Heute Abend gibt Jürgen Klopp in Augsburg sein Heimdebüt als Fußball-Bundestrainer. Um 20.45 Uhr trifft die deutsche Mannschaft in der Nations League auf Griechenland. Innenverteidiger Nico Schlotterbeck ist nicht im Kader. Und auch im Tor gibt's einen Wechsel, sagt SWR3-Sportreporterin Stefanie Bajcik.
4: Heute Abend gegen, Zitat Klopp, Griechenlands goldene Generation, wird Alexander Nübel anstelle von Marc-André Ter Stegen im Tor stehen. Florian Wirtz und Jonathan Burkhardt ersetzen die verletzten Jamal Musiala und Kai Havertz im Kader. Gegen die Griechen in Augsburg sind übrigens zum ersten Mal seit 25 Jahren wieder Stehplätze bei einem Heimspiel der Nationalmannschaft erlaubt. Und das sehr zur Freude von Klopp. Der 59-Jährige erhofft sich so mehr Stimmung von den Rängen.
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1: Das Wetter in SWR3-Land. Es ist auf einem anderen Bildschirm. Hier steht's. So, Sonne, bis sie untergeht. Heute in Rheinland-Pfalz auch ein bisschen mehr Wolken als in Baden-Württemberg. Heute Nacht wird's genauso bleiben, nur eben ein bisschen kühler bei 16 bis 6 Grad. Morgen geht's dann in die neue Woche mit viel Sonne in Württemberg. Sonst ziehen auch mal dichte Wolken durch. 25 Grad maximal in Simmerath und bis zu 31 Grad in Vaihingen-Enz. 18.03 Uhr, das Neueste aus dem SWR3-Verkehrszentrum. Vorsicht bitte auf der B31N Richtung Stockach zwischen B31 Neu und A98 Stockach Ost eine ungesicherte Unfallstelle. Die A3 Frankfurt Richtung Köln ist zwischen Kelsterbach und Raunheim wegen einer Fahrbahnerneuerung noch bis morgen früh 5 Uhr gesperrt. Bitte hier die rechte Parallelfahrbahn benutzen. Die A48 Dernbach Richtung Koblenz ist zwischen dem Dreieck Dernbach und Hörgrenzhausen wegen Brückenarbeiten in beiden Richtungen bis morgen früh etwa 5 Uhr gesperrt. Umleitungen sind eingerichtet. Die A48 Koblenz Richtung Dreieck Vulkaneifel zwischen Laubach und Ulmen. Unfall im Baustellenbereich, 4 Kilometer Stau. Verzögerung bis zu 20 Minuten und in der Gegenrichtung stockend. Die A5 Karlsruhe Richtung Frankfurt zwischen Kronau und Waldorf-Wiesloch. Baustelle 6 Kilometer Stau. Verzögerung bis zu 20 Minuten. Die A8 München-Stuttgart zwischen Ulm-West und Hohenstadt. Baustelle 8 Kilometer Stop and Go. Verzögerung bis zu einer Viertelstunde. Die B29 Nördlingen Richtung Aalen zwischen Westhausen und Immenhofen. 2 Kilometer Stau, Verzögerung hier bis zu einer Viertelstunde. Die B31 Friedrichshafen Richtung Stockach zwischen Meersburg und Überlingen-Nussdorf. 4 Kilometer Stau, Verzögerung bis zu 25 Minuten. Die A81 Stuttgart Richtung Singen ist zwischen Geisingen und Engen wegen eines brennenden PKWs gesperrt. Bitte die Strecke vorsorglich meiden. 2 Ausrufezeichen. Die B412 Nürburgring Richtung Brohl, B9, ist zwischen Adenau und Hohenleimbach wegen einer Unfallaufnahme Aufnahme gesperrt. Das wär's. Allen unterwegs eine gute Fahrt durch den Sonntagnachmittag.
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1: Mit Benedikt Laven und jetzt Musik von Pink. Das ist Trustfall.
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0: bei Don't You Stay. Bleibt doch einfach. 18.15 Uhr haben wir es, also nicht mehr ewig lang bis zum Nationalmannschaftsspiel heute gegen Griechenland. Wir sind ja mitten in der Nations League. Übrigens, willkommen hier zur SWR 3. Gruppenphase, ihr habt es mitbekommen, am Mittwoch Niederlande 1-1. Ey, kurz vor Schluss der Ausgleich. Meine Güte. Haben hier im Studio gesessen und hatten fast einen Blutsturz. So, die große Hoffnung liegt auf Jürgen Klopp. Natürlich, also der Fußballwelt liegt auf Jürgen Klopp. Alle sind ja gefühlt der Meinung, dass die Nationalmannschaft mit ihm endlich auch mal wieder was reißen wird im Fußball. Mittwoch war eben die Premiere als Bundestrainer. Heute dann das ganze Spiel nochmal. Deutschland gegen Griechenland. Und dass Jürgen Klopp schon irgendwie mehr Emotionen bei den Spielern auslöst als noch sein Vorgänger, hat Jonathan Tah beim Spiel gegen die Niederlande schon geäußert.
1: Als wir die Eingangsbesprechung hatten, sind alle danach rausgegangen und dachten sich so, okay, wir gehen jetzt gemeinsam durchs Feuer. Ja, das schafft er einfach in der Mannschaft auszulösen und deswegen war er, glaube ich, auch so erfolgreich, weil er unter anderem das halt sehr, sehr gut kann.
0: So nämlich. Anpfiff ist heute Abend um 20.45 Uhr, dann live im Ersten, wo ja eigentlich der Tatort laufen müsste. Hoffen wir, dass es in dem Fall ein Happy End gibt.

0: Hendrix mit Golden hier in SWR 3. Golden wäre der Lamborghini von Conor Skinner nicht. Let Me Go spielen wir jetzt neu hier in SWR 3. Sondern sein Lambo hätte die Farbe Pink. Also wenn er sich ansprühen könnte. Der Conor Skinner, Anfang 20, kommt aus der Nähe von Manchester, ist einfach nicht nur ein sehr guter Musiker. Er war beim New Pop Festival jetzt letzte Woche und hat erzählt, dass er einfach total auf Autos abfährt. Was wahrscheinlich daran liegt, dass er einfach so gerne Rennspiele auf der PlayStation spielt.
1: I think back in the day I used to play a game called Forza Horizon and it was on the Xbox and PlayStation. And I used to customize them all to my liking and put my own license plate on it and change the color and change the performance. I was like, what? You can do this in real life. And I don't have the money to do it in real life now. You know, buy a Lamborghini and spray it pink or whatever. But one day, yeah, I think that's where my love for motorsport came. And motorbikes as well. I used to watch Superbikes with my family on the TV. And I was like, this is so cool.
0: Klar, ist ja auch mega cool. Ist halt vielleicht auch einfach so ein Ding, ne? Man steht entweder drauf oder nicht. Bei ihm ist es halt, er steht auf Motorräder, er steht auf Autos. Er fand das damals auf der PlayStation schon cool, dass man die so selbst machen konnte, selbst ansprühen konnte, ein eigenes Nummernschild drauf machen konnte und so. Jetzt ist er eigentlich alt genug, um sich seinen eigenen Lambo zu kaufen, wobei vielleicht noch nicht. Er ist ja noch ein Newcomer. Vielleicht muss er noch ein bisschen warten. Wir unterstützen in dem Fall sehr gerne Conor Skinner. Das ist der Neue hier in SWR 3 mit Let Me Go. Dürfen wir mal mitfahren dann?
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0: Suicide.
1: Boah, da wird die Platte ganz langsam. Hinten raus bei Showgießen. Beautiful Girls. Hier ist SWR 3 am Sonntagnachmittag. Es ist 18.30 Uhr, das Neueste aus dem SWR 3 Verkehrszentrum. Vorsicht auf der A61 Ludwigshafen Richtung Koblenz. Zwischen Bingen-Mitte und Dorsheim ein defektes Fahrzeug auf der rechten Spur. Im Rhein-Hunsrück-Kreis in der Bacharacher Straße zwischen Rheinböllen und Erbach in beiden Richtungen Unfall im Kurvenbereich. Bitte vorsichtig fahren. Die A3 Frankfurt-Köln ist zwischen Kelsterbach und Raunheim wegen einer Fahrbahnerneuerung noch bis morgen früh um 5 gesperrt. Bitte hier die rechte Parallelfahrbahn nutzen. Vor der Sperrung aktuell 4 Kilometer Stau. Die A48 Dernbach Richtung Koblenz ist zwischen dem Dreieck Dernbach und Hörgrenzhausen wegen Brückenarbeiten in beiden Richtungen bis 5 Uhr früh gesperrt. Umleitungen sind eingerichtet. Die A48 Koblenz Richtung Dreieck Vulkaneifel zwischen Laubach und Ulmen. Unfall im Baustellenbereich, 5 Kilometer Stau. Knappe halbe Stunde plus in der Gegenrichtung stockend. Die A61 Koblenz Richtung Mönchengladbach zwischen Rheinbach und Miel. 7 Kilometer Stop and Go. Verzögerung bis zu einer Viertelstunde. Die A81 Stuttgart Richtung Singen zwischen Geisingen und Engen. Brennender PKW. Die rechte Spur ist gesperrt. Hier 3 Kilometer Stau. Verzögerung bis zu einer halben Stunde. Die B29 Nördlingen Richtung Aalen zwischen Westhausen und Immenhofen. 2 Kilometer Stau. Viertelstunde plus. Und die B31 Friedrichshafen Richtung Stockach zwischen Meersburg und Überlingen-Nussdorf. 4 Kilometer Stau. Verzögerung bis zu 20 Minuten. Unterwegs, eine gute Fahrt durch den Sonntagnachmittag/Abend. Hier ist SWR3 Easy. Mein Name ist Benedikt Laven. Hallo.

0: Bowser, Magnetic. Hier ist SWR 3 Easy am Sonntag Nachmittag. Sekunde, welcher Laden hat denn sonntags auf?
1: Tutengehack.
2: Tutengehack, hoch. Warum haben Sie denn so einen Kelm auf dem Hopf?
1: Warum ich so einen Kelm auf dem Hopf habe? Ja, ich bin jetzt bei der Freiwilligen Freierwehr.
2: Bei der Freiwilligen Freierwehr? Mhm. Darum was denn?
1: Bei uns in der Bachnerschaft legt fändig jemand Steuer und da wollen wir ja gesappnet weinen.
2: Ah, sag du liebe Eid. Und jetzt brauchen Sie Zeuerwehr, Fuhbehör oder wie?
1: Also ist es. Ich bräuchte jetzt erstmal einen großen Leuerfischer.
2: Einen Leuerfischer? Ja. Nasswoch?
1: Eine große Döschlecke und einen Tasserwank.
2: Schlecke und Tasserwank drin sind.
1: Ein schlichtig rangen Lauch und eine Ledreiter.
2: Oh, da haben wir Haar. Wochnass?
1: Ja, und noch 100 Liter Benzin.
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Viele von uns bekommen sonntags komische Anrufe von seltsamen Onkels, wie auch immer. In unserem Fall ist es Uncle Cracker, der uns einfach nur was vorsingt. Hier ist SWR 3 mit Follow Me.

Schlussakkord von Lady Gaga, Hold My Hand. Hier ist ja wohl SWR 3 Easy gewesen an diesem Sonntag mittlerweile Abend. Ihr merkt schon an meiner Sprach- und Wortauswahl, dass es wahrscheinlich gleich mit einer anderen Sendung weitergeht. Und so ist es auch. Pop die Abendshow wird hier in SWR 3 ausgestrahlt werden mit Markus Barsch. Der ist lieb, seid lieb zu ihm, dann ist er auch lieb zu euch. Mein Name ist Benedikt Laven. Happy Restwochenende.

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1: Sonntagabend, 19 Uhr. Alles Wichtige von Astrid Maisoll.
2: Bundesgesundheitsminister Lindemann lehnt einen Kostendeckel für die Pflege ab. Das Oktoberfest zieht bisher viele Besucher an. Das Wetter, morgen wieder warm, bis 31 Grad. Wie teuer darf Pflege sein? Darüber diskutieren gerade SPD und CDU in Berlin. Die SPD hat einen Deckel gefordert, der die privaten Kosten begrenzt. Bundesgesundheitsminister Lindemann hat dem jetzt eine Absage erteilt. SWR3-Hauptstadtkorrespondent Oliver Neuroth.
3: Der Pflegedeckel der SPD sieht vor, dass ein bestimmter Eigenanteil von Pflegebedürftigen im Heim eine Grenze nicht überschreitet, mittelfristig 1.500 Euro im Monat. Das wären knapp 300 Euro weniger als im Moment. Hier setzt die Kritik von Gesundheitsminister Lindemann an. Nach seinen Worten löst eine Entlastung in dieser Höhe nicht das Grundproblem, nämlich dass die Heimrechnungen pro Monat insgesamt oft 3.000 Euro und mehr betragen. Der CDU-Minister will im Oktober eine Kommission einrichten, die strukturell die Pflegeversicherung fit machen soll für die 2030er Jahre.
2: In England sind 5 Männer unter Terrorverdacht festgenommen worden. Ihnen werden Anschlagsvorbereitungen und ein Verstoß gegen das Sprengstoffgesetz vorgeworfen. Nach ersten Ermittlungen wollten sie mit 3 Lieferwagen zu einem Luftwaffenstützpunkt im Westen des Landes. Der Stützpunkt wird auch von den USA genutzt. Von dort wurden unter anderem Angriffe auf Ziele im Iran gestartet. Das Oktoberfest in München kommt dieses Jahr gut an. Bisher waren 3,8 Millionen Menschen auf der Wiesn. Das sind 300.000 Besucher mehr als zum gleichen Zeitpunkt vor einem Jahr. Das Fest läuft noch bis nächsten Sonntag. Die vielen Besucherströme zu lenken ist nicht einfach, sagt Wiesn-Reporterin Birgit Grundner.
4: Die Kehrseite des großen Andrangs, speziell am Samstag, ist es vorübergehend recht eng geworden. Darauf wurden zum Beispiel die Besucher mit Durchsagen auf weniger volle Bereiche hingewiesen und die beiden Haupteingänge kurzzeitig gesperrt. Das überarbeitete Sicherheitskonzept samt Kameraüberwachung hat gegriffen, wie die Festleitung betont. Die Wiesnambulanz hatte knapp 4.300 Patienten, etwa mit Kreislaufproblemen, Verletzungen nach Stürzen oder Schlägereien oder auch mit alkoholbedingten Symptomen.
2: In den Anden in Ecuador hat es ein traditionelles Meerschweinchenrennen gegeben. Damit wurde das 107-jährige Bestehen der Gemeinde Salcedo gefeiert. Solche Meerschweinchenrennen gehören zu den Volksbräuchen in Ecuador. Die Tiere rennen dabei in schmalen Holzbahnen um die Wette. In einem anderen Wettbewerb wurde auch das schwerste Meerschweinchen gekürt. Es wog fast 3 Kilo. Das Wetter in SWR Dreiland. In der Nacht teils klar, teils bewölkt. Es kühlt ab auf bis zu 6 Grad. Morgen vor allem in Württemberg Sonne, ansonsten auch mal dichte Wolken. Und es wird wieder warm. Die Temperaturen steigen auf bis zu 31 Grad.
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5: Die A3 Frankfurt Richtung Köln ist zwischen Kelsterbach und Raunheim wegen einer Fahrbahnerneuerung noch bis morgen 5 Uhr gesperrt. Benutzen Sie die rechte Parallelfahrbahn. Vor der Sperrung aktuell 5 Kilometer Stau. A5 Karlsruhe Richtung Frankfurt. Zwischen Kronau und Waldorf-Wiesloch Baustelle 4 Kilometer Stau. Verzögerung bis zu einer Viertelstunde. Die A48 Dernbach-Koblenz ist zwischen dem Dreieck Dernbach und Hörgrenzhausen wegen Brückenarbeiten in beiden Richtungen bis 5 Uhr gesperrt. Umleitungen sind eingerichtet. A48 Dreieck Vulkaneifel Richtung Koblenz. Zwischen Ulmen und Laubach Unfall im Baustellenbereich, 7 Kilometer Stau, Verzögerung bis zu 20 Minuten. A81 Stuttgart Richtung Singen. Zwischen Geisingen und Engen brennender PKW. Die rechte Spur ist gesperrt. 3 Kilometer Stau, Verzögerung bis zu 20 Minuten. B31 Friedrichshafen Richtung Stockach. Zwischen Meersburg und Überlingen-Nussdorf 4 Kilometer Stau, Verzögerung bis zu einer Viertelstunde.
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6: 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Hallo, schön, dass ihr da seid.
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0: Husband. Hallo Deutschland, hier ist eure Abendshow am Sonntagabend. Wir klappen die Woche schon langsam zu. Natürlich nicht ohne gleich noch Fußball mit euch zu gucken, kein Ding. Ihr verpasst hier nichts. Was wir sonntags ja gerne machen, ist so ein bisschen die Woche nochmal Revue passieren zu lassen. Sagt man so. Und wir gucken immer ganz gerne mal von Dingen, die wir in Deutschland vielleicht gar nicht so richtig mitbekommen haben, wo aber unsere Nachbarn, unsere Nachbarländer dann in den Zeitungen Artikel drüber geschrieben haben. Für uns war das nicht wichtig genug. Das machen wir zusammen mit Jost Schmidt aus unserem Abendshow. Ich lese alle Zeitungen auf der ganzen Welt die ganze Zeit. Team.
1: Aha.
0: Wir legen mal los mit klassisch Deutsch hier, ne? So ein Nachbarschaftsstreit, okay.
1: Ja, um Schatten in Bayern. Ein Nachbar sagt, zwei Eichen, ne, Bäume, ja, klauen seiner Solaranlage auf dem Dach die Sonne.
0: Oh.
1: Er will, dass die Bäume gestutzt werden oder am besten gleich fällen. Plus 1200 Euro verpasste Stromentschädigung.
0: Mhm.
1: Hat eine französische Zeitung drüber geschrieben.
0: Okay. Wir blättern weiter in der Sun, Klatschblatt in England. Mhm. Die haben sich aber ganz genau wieder angeschaut, wer da gerade so auf dem Oktoberfest rumläuft.
1: Und die so, warte mal, den kennen wir doch.
0: Das ist doch ein Fußballer.
1: Lothar Matthäus auf der Wiesn. Haben sie gleich einen ganzen Artikel drüber geschrieben. Die so, ah, mit wem ist er denn dann noch? Ach, das ist ja interessant. Ist das seine Freundin?
0: Ja, aber die hat er doch schon eine ganze Weile, oder?
1: Vielleicht wissen die das in England nicht. Ja?
0: Da haben sie vergessen drüber zu schreiben.
1: Ein paar Monate, ja. 27 ist ja alt und sie sagen, naja, Lothar schwört sich ja, sie nicht zu seiner sechsten Ehefrau zu machen.
0: Nicht?
1: Weil er keine sechste Ehe will.
0: Ja, mein Gott, Lothar, was ist los? Nein? Nee. Ja, okay. Schnell zu dem Typen, der wirklich grobe Fehler in seiner Freizeitplanung begangen hat.
1: Ja, wenn du deine Freizeit planst und krankgeschrieben bist.
0: Pass auf.
1: Aber fit genug fürs DJ-Pult bist, genau. Aufpassen. Ein Mitarbeiter von einem Autohaus in Hannover ist wegen einer Bronchitis krankgeschrieben gewesen. Ja, legt aber abends in einem Club auf. Problem, im Publikum ist sein Chef. Der Chef kündigt ihm.
0: Okay.
1: Und das fand eine französische Zeitung bei Grenoble in Frankreich. Die fanden das so besonders. Die haben ganz lange Artikel drüber geschrieben.
0: Okay. Beim Krankfeiern erwischt zu werden, ist echt schlecht. Beim Krankfeiern die Musik zu machen, ist noch schlechter.
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0: ist denn das?
1: Wichtige Info, bitte nicht auf der Autobahn parken. Na, na, na. 20 nach 7 ist es. Hier noch was aus dem Verkehrszentrum. Vorsicht auf der A48. Dreieck Vulkaneifel Richtung Koblenz zwischen Ulmen und Laubach. Gefahr durch auf der linken Spur abgestellte Fahrzeuge. Und Vorsicht auf der A5 Karlsruhe Richtung Basel zwischen Appenweier und Offenburg. Da liegt ein Metallrohr auf der rechten Spur. Seid vorsichtig.

0: mal dieses Reibeisen los, bitte. Deine Stimme schone sie doch einmal ein bisschen. Es ist 7:30. Guten Tag.
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2: In der Nacht ist der Himmel über SWR Breiland teils wolkig, teils klar. Morgen scheint von der Alp bis zum Bodensee und zum Hochrhein länger die Sonne. Ansonsten gibt es zeitweise mehr Wolken, allerdings keinen Regen. Die Höchstwerte liegen zwischen 24 und 31 Grad.
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3: Vorsicht auf der A8 Luxemburg Richtung Saarlouis. Zwischen Rehlingen und Dillingen-Mitte liegen mehrere Plastikteile auf der Fahrbahn. Vorsicht auf der A62 Nonnweiler Richtung Landstuhl. Zwischen Nonnweiler Otzenhausen und Nofelden-Türksmühle liegt ein toter Greifvogel auf der Fahrbahn. A5 Karlsruhe Richtung Frankfurt. Zwischen Kronau und Waldorf-Wiesloch Baustelle 4 Kilometer Stau. Verzögerung bis zu einer Viertelstunde. A48 Dreieck Vulkaneifel Richtung Koblenz. Zwischen Ulmen und Laubach die Unfallstelle im Baustellenbereich ist geräumt. 2 Kilometer Stau. Verzögerung bis zu einer Viertelstunde. Die B3 Freiburg Weil am Rhein ist zwischen dem Abzweig nach Schliengen und Bürgelnblick in beiden Richtungen wegen einer Unfallrekonstruktion gesperrt. Die Strecke bitte meiden. B31 Friedrichshafen Richtung Stockach. Zwischen Meersburg und Überlingen-Nussdorf 2 Kilometer Stau. Verzögerung bis zu 10 Minuten.
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0: Es ist Sonntagabend, steht ja auch im Guinness-Buch der Rekorde vielleicht für irgendwas. Gerne mal ins Studio schreiben, 07221 2011 für unsere Abendshow hier. Wir suchen gerade Menschen, die im Guinness-Buch der Rekorde stehen oder stehen könnten. Draufgekommen sind wir, also für irgendwas, was ihr vielleicht gut könnt. Könnt ihr, weiß ich nicht, Buchstabensuppe in alphabetische Reihenfolge sortieren und zwar so schnell wie kein anderer? Oder einfach nur essen? Das ist doch toll. Schreibt gerne mal ins Studio. 07221 2011. Wir kommen drauf, weil Calvin Harris, der steht jetzt im Guinness Buch der Rekorde seit dieser Woche. Es hat eine Weile gedauert. Es musste immer alles überprüft werden bei denen. Ne? Weil den Rekord aufgestellt hat er schon vor einiger Zeit. Vor vielen, vielen, wirklich vor sehr vielen Leuten hat der nämlich aufgelegt, der Harris Calvin, in Brasilien, in Sao Paulo. Und das war jetzt wohl, so ist es gesichert, die größte Zuschauerzahl, die je für einen einzelnen DJ erreicht worden ist. Unsere ARD-Korrespondentin Anne Herberg war da und sie hat sie alle gezählt.
1: 1,6 Millionen Menschen sollen den schottischen DJ am 8. Februar in Sao Paulo erlebt haben. Bam. Beim Skol Bloco, einem Straßenkarnevalsumzug in der Millionenmetropole. Das war wirklich ein wahnsinniger Tag, schrieb Harris via Instagram. Allerdings hat die Auszeichnung einen bitteren Beigeschmack, zumindest für einige Teilnehmer. Die Party war nämlich heillos überfüllt. Dutzende mussten nachher medizinisch behandelt werden. Also Megaparty sicher. Ein Glück allerdings, dass dabei kein größeres Unglück passiert ist.
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1: Kennst du nochmal sagen?
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1: Danke, Olivia. Driver's License, Sonntagabend. Hier ist noch was aus dem Verkehrszentrum. B31, Friedrichshafen Richtung Stockach, zwischen Meersburg und Überlingen-Nussdorf. Stau, Verzögerung 10 Minuten.

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1: Um 20 Uhr mit Ines Kunze. Bundesgesundheitsminister Lindemann ist gegen einen Pflegedeckel. Jürgen Klopp steht vor seinem Heimdebüt als Fußball-Bundestrainer. Das Wetter, noch etwas Restwärme morgen, vor allem in Württemberg Sonne. Maximal 25 bis 31 Grad. Wie teuer darf Pflege sein? Darüber diskutieren gerade SPD und CDU in Berlin. Die SPD hat einen Deckel gefordert, der die privaten Kosten begrenzt. Bundesgesundheitsminister Lindemann hat dem jetzt eine Absage erteilt. Dazu Hauptstadtkorrespondent Oliver Neuroth.
2: Der Pflegedeckel der SPD sieht vor, dass ein bestimmter Eigenanteil von Pflegebedürftigen im Heim eine Grenze nicht überschreitet. Mittelfristig 1.500 Euro im Monat. Das wären knapp 300 Euro weniger als im Moment. Hier setzt die Kritik von Gesundheitsminister Lindemann an. Nach seinen Worten löst eine Entlastung in dieser Höhe nicht das Grundproblem, nämlich dass die Heimrechnungen pro Monat insgesamt oft 3.000 Euro und mehr betragen. Der CDU-Minister will im Oktober eine Kommission einrichten, die strukturell die Pflegeversicherung fit machen soll für die 2030er Jahre.
1: Deutschland hat laut Branchenangaben in diesem Jahr schon mehr Solarstrom produziert als im gesamten Jahr 2025. Der Bundesverband Solarwirtschaft BSW bezieht sich dabei auf Daten des Fraunhofer Instituts für Solare Energiesysteme. Demnach wurden im gesamten Vorjahr 90 Terawattstunden Solarstrom erzeugt. Jetzt sei man knapp darüber. Das sei eine Nachricht, auf die Deutschland stolz sein könne, sagte BSW-Chef Körnig. Grund für den neuen Rekordwert sei der konstante Ausbau der Photovoltaik. Es habe darüber hinaus in diesem Jahr ungewöhnlich viele Sonnenstunden gegeben. Die Schweiz will sich in Zukunft nicht verstärkt von internationalen Konflikten abschotten. Das hat eine Volksabstimmung zur sogenannten Neutralitätsinitiative ergeben. Nach aktuellen Hochrechnungen stimmten rund 70% der Wählerinnen und Wähler dagegen. Für das ARD-Studio Schweiz, Patricia Wern.
3: Ziel der Initiative mit dem offiziellen Titel Für eine sichere Ernährung war, dass mindestens 70% der in der Schweiz konsumierten Lebensmittel künftig im Inland produziert werden. Derzeit liegt der Wert der Netto-Selbstversorgung bei rund 42%. Die Befürworter argumentierten, die Schweiz würde dadurch weniger abhängig von internationalen Importen. Die Gegner hielten die angestrebten Vorgaben für zu weitreichend. Einen Selbstversorgungswert von 70% innerhalb von 10 Jahren zu erreichen, sei unrealistisch. Realistisch, so die Argumentation.
1: In etwa einer Dreiviertelstunde beginnt in der Fußball Nations League das Match Deutschland gegen Griechenland. Das ist die erste Heimpartie für den neuen Bundestrainer Jürgen Klopp. Der Austragungsort ist Augsburg. Bei der Auswärtspartie gegen die Niederlande am Donnerstag stand es am Ende unentschieden 1:1. Das Spiel war Klopps erster Einsatz als Trainer der Nationalmannschaft gewesen. Und im Anschluss noch die Zeit. Es ist 20.03 Uhr.
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4: Vorsicht auf der A5, Frankfurt Richtung Karlsruhe. Zwischen Frankfurter Kreuz und Zeppelinheim steht ein defekter PKW auf der rechten Spur und dem Standstreifen. Auf der A3 Frankfurt Richtung Köln muss man zwischen Kelsterbach und Raunheim wegen Fahrbahnerneuerung bis 5 Uhr in der Früh die rechte Parallelfahrbahn benutzen. Deshalb immer noch 3 Kilometer Stau und rund eine Viertelstunde plus. A8 Karlsruhe Richtung Stuttgart zwischen Pforzheim West und Pforzheim Ost Baustelle. 6 Kilometer stockender Verkehr. Die A671 Mainz-Wiesbaden ist zwischen Gustavsburg und Hochheim Süd wegen einer Baustelle in beiden Richtungen bis morgen ca. 4 Uhr gesperrt. Umleitungen sind eingerichtet. B31 Friedrichshafen Richtung Stockach. Zwischen Meersburg und Überlingen-Nussdorf nach wie vor 2 Kilometer Stau, Viertelstunde plus.
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5: Mit Markus Barsch, hallo, schön, dass ihr da seid. Wir machen mal so, Alex Warren fängt an, Ordinary. Und dann machen wir gleich ein Quiz, oder?
6: Ja.
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0: Hier ist Pop. Hallo, Deutschland. Na, wie geht's? Wie steht's?
1: Hier ist die gemeinsame Abendshow in der ARD von Bremen 4, HR3, MDR Jump, NDR 2, RBB 888, SR 1 und WDR 2. Produziert für euch von SWR 3 jetzt mit einem spontanen Schnellstquiz. Das Tolle ist, dass der Kollege hier im Studio, der immer aufpasst, dass alles ordentlich läuft und so, ist Jost Schmidt, Herr Dr. Jost Schmidt. War Spaß mit dem Doktor. Ich dachte, es ist justiziabel, glaube ich, wenn man sich öffentlich, ja, in einem öffentlich-rechtlichen Medium, ja, einen falschen Titel gibt.
2: Doktor stimmt auch nicht, leider.
1: Hast du schon mal beim Titel? Ich habe mal bei der Deutschen Bahn AG für meine Bahncard damals, die habe ich gar nicht mehr.
2: Hast du dir was hinzugefügt?
1: Bin ich abgerutscht.
2: Aus Versehen.
1: Bin ich auf den Doktor Markus Barsch abgerutscht. Ich habe die aufgehoben. Okay, ist klar. Gut. Das dazu. Wir wollen mal gucken, weil das Tolle ist, du hast mir gestern gesagt, oder wir können heute ein Quiz machen, und zwar Tim und Struppi haben Geburtstag.
2: Ja.
1: Wir sind große Comic-Fans,
2: oh, ja.
1: Jost und ich.
2: 80 Jahre ist es her, da gab es das erste Heft von denen.
1: Von Tim und Struppi.
2: Mhm.
1: Du bist richtig gut drauf, du hast sogar so ein Sammelriesen-Album für sehr viel Geld erstanden. Also so, da sind alle Bände.
2: Ja, oder, toll. Sieht toll aus.
1: Sieht gut aus, auch im Regal. Und dabei war als Dreingabe noch so eine Tim und Struppi-Figur, die du gerade auch dabei hast.
2: Nee, die habe ich geschenkt bekommen von meinem Bruder, weil ich so ein Nerd bin. Aber guck mal, ich mache jetzt mal was wird die Technik hassen. Ich kratze damit am Mikro.
1: Ja, das hört man deutlich.
2: Das war Struppis Knochen.
1: Sehr süß. Das ist schon gut, so 13 cm hoch, würde ich mal schätzen. Ja. Aus so Kunststoff. Oder sogar noch höher. Ist echt toll. Sieht sehr gut aus, sehr gut getroffen. Auch Struppi ist so ein kleiner Fox. Was ist das? Ein Fox-Terrier.
2: Fox-Terrier.
1: Kleiner Fox-Terrier.
2: Mit Knochen.
1: Ihr wisst, wenn ihr schon mal Tim und Struppi irgendwo gesehen habt oder gehört habt. Ach, ist ja Quatsch, ihr braucht überhaupt nichts wissen bei unseren Schnellquizzen. Ihr wisst doch, wie es ist. Einfach anrufen. 07221 2011. Wir machen das spontane Tim und Struppi Schnellstquiz. 07221 2011 für ein fröhliches Abendshow-Goodie schenken wir euch gleich. Solange hören wir Tiffany Harris neu. Find me in der Abendshow.

0: Find Me, Tiffany Harris, in eurer Abendshow. Zum Geburtstag von Tim und Struppi, heute vor 80 Jahren, kam das erste gedruckte eigenständige Heft raus, dieses Erfolgscomics. Wir spielen das spontane Tim und Struppi Schnellstquiz. Das machen wir mit Matthias in Uldingen-Mühlhofen. Matthias, hallo.
1: Hallo Markus.
0: Hallo. Du hast mir gerade schon erzählt, du bist ganz brav und spülst. Du bist heute dran mit Spülen bei euch.
1: Ja,
0: und
1: genau.
0: Wann hast du zuletzt einen Tim und Struppi-Comic in der Hand gehabt, wenn überhaupt?
1: Das dürfte vor einem Monat gewesen sein.
0: Och echt? Das ist ja toll. Mhm. Ich habe heute mal in meinem Regal geguckt und die sind alle schon ein bisschen eingestaubt bei mir. Muss ich mal wieder dringend einen in die Hand nehmen. Es ist bestimmt Jahre her, dass ich mal einen Tim und Struppi gelesen habe. Aber mag ich immer noch sehr gerne. Ja, da bist du ja, dann sind ja die Fragen für dich jetzt ein Witz, die ich mir hier gerade so hingeschmiert habe.
1: Weiß ich nicht.
0: Was hat Tim, der Reporter, Struppi ist der Hund, für alle, die es jetzt fragen, wer ist denn Tim, wer ist Struppi? Tim ist so ein Typ, so ein Reporter, der mal Sachen aufklärt und Struppi ist sein Hund. Was hat Tim Markantes auf dem Kopf? A, immer dasselbe kleine Hütchen, so ein rotes. B, genau eine Locke.
1: B, genau eine Locke.
0: Wobei, das ist eigentlich eine tolle, ne? Ich glaube, sie ist vorne so eine nach oben stehende Locke. Ja. Die gab es übrigens im allerersten Band, der heute vor 80 Jahren rauskam, da hat er die Locke noch nicht. Er ist erstmal dann später im Cabrio gefahren und dann hat der Wind die Haare so hoch gemacht und dann blieben die für immer so. Lustig, was? Kein Witz. Der Herr Hergé hat sich das so ausgedacht. So hieß der Maler, der Zeichner von Tim und Struppi. Hergé aus Belgien. Wie heißt der Captain, der immer so herzhaft flucht? A, Captain Jean-Luc Picard, Captain Jack Sparrow, B oder eventuell Captain Haddock?
1: Eventuell Captain Haddock.
0: Eventuell ist dein Vorname, aber du hast völlig recht. Eventuell Captain Haddock. Hey Matthias, vervollständige einen seiner Lieblingsflüche, also Captain Haddock. A, also bei 100.000 heulende und jaulende A, Höllenmäuse, B, Ocelots, C, Höllenhunde.
1: C, Höllenhunde.
0: Immer die 100.000 heulende und jaulende Höllenhunde. Welchen Tim und Struppi-Comic-Band gibt's wirklich? A. Der blaue Lotus. B. Der gelbe Springaffe. C. Die sieben Kristallkugeln.
1: Oh, es gibt die sieben Kristallkugeln und es gibt den blauen Lotus.
0: Super, Fangfrage. Den gelben Springaffen habe ich mir gerade ausgedacht. Richtig. Hast du absolut richtig erkannt. Mit dir ist echt, da kann man nichts vormachen. Wie heißt der etwas verstrahlte Akademiker, der immer so ein bisschen schusselig daherkommt? A. Professor Harald Lesch, B. Dr. Octavius, C. Professor Bienlein.
1: Professor Bienlein, wobei Harald Lesch auch was wäre.
0: Ich bin großer Fan von Professor Harald Lesch. Der ist auch selten schusselig, glaube ich. Ist ein guter Typ.
1: Ja.
0: Dr. Octavius ist natürlich aus Spider-Man, Kern- und Atomphysiker. Mein lieber Matthias aus Uldingen und Mühlhofen, du bist der Allerbeste, du hast ja 60.000 Punkte. Wir schenken dir was.
1: Ja.
0: Bleib dran. Ausgezeichnet. SWR. Bleib.

ganzen Song durch. Immer dieselben vier Akkorde. E-Dur, H-Moll, D-Dur, A-Dur. Aber so wird's gemacht. Und da wird der Song aufgebaut. Sensationell geworden. Clock, Clock, neue Skeletons in eurer Abendshow. Hier noch was aus dem Verkehrszentrum. Vorsicht auf der A1, Trier Richtung Saarbrücken zwischen Holz und Riegelsberg. Ungesicherte Unfallstelle.

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3: Es ist 8:30.
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4: In der Nacht ist der Himmel über SWR Jahr 3 Land teils wolkig, teils klar. Es kühlt ab auf 16 bis 6 Grad. Morgen scheint von der Alp bis zum Bodensee und zum Hochrhein länger die Sonne. Ansonsten gibt es zeitweise mehr Wolken, allerdings keinen Regen. Die Höchstwerte liegen zwischen 24 und 31 Grad.
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5: Vorsicht auf der A1 Trier Richtung Saarbrücken zwischen Holz und Riegelsberg, eine ungesicherte Unfallstelle. Vorsicht im Kreis Reutlingen zwischen dem Abzweig nach Kohlstetten und Bernloch, in beiden Richtungen Gefahr durch ein totes Reh auf der Fahrbahn. A8 Karlsruhe Richtung Stuttgart zwischen Pforzheim West und Pforzheim Ost Baustelle, 2 Kilometer Stau, Verzögerung bis zu 10 Minuten. Die B42 Bonn-Koblenz ist aktuell in Höhe Mühlenweg in beiden Richtungen wegen eines Unfalls blockiert. Die Kreisstraße zwischen B51, Konzkarthaus und Konz ist in beiden Richtungen wegen einer Unfallaufnahme bis ca. 22 Uhr gesperrt.
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3: Und hier ist Pop, eure Abendshow mit Markus Barsch. Und gleich gucken wir ein bisschen Fußball, oder?

0: Sonntagabend, 20 vor 9. Hallo, hier ist Pop, eure Abendshow. Und gleich spielt, oben links wird das stehen oder rechts auf dem Bildschirm, Gergre. Oder? Das müsste doch rechts da stehen. Ger gegen Gre. Deutschland gegen Griechenland. Heute Abend, zweites Spiel der UEFA Nations League. Ne? Das erste Spiel am Donnerstag gegen die Niederlande in Amsterdam. Ist ja 1:1 ausgegangen. Heute also erstes Spiel für Jürgen Klopp als Bundestrainer im Heimatland in Augsburg. Und es gibt zum ersten Mal seit 25 Jahren wieder Stehplätze bei einem Länderspiel. Das war alles bestuhlt immer. Aus der Bundesliga, da kennen wir das ja, aber jetzt endlich auch wieder bei einem Länderspiel. Da weiß auch Kloppo, was das bedeutet.
1: Die Stimmung im Stadion hat eine dramatische Auswirkung auf Leistung. Menschen, die stehen, sind per se eher dazu bereit, so war das in der Vergangenheit, da bekommt normalerweise die Lautstärke her. Wir waren jetzt bei einem Länderspiel, da waren keine Stehplätze, denke ich mal. Trotzdem war eine gute Stimmung im Stadion, also das geht auch. Es geht immer nur, dass die richtigen Leute im Stadion sind. Und dann, wenn die richtigen stehen, ist es überragend, ist der Einfluss groß.
0: Wir schauen für euch jetzt gleich mit. Anpfiff in 2 Minuten in Augsburg. Wenn was ist, erfahrt ihr es hier sofort bei uns.
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0: Will. Muss ich ja schnell vorsagen, hat gewedelt mit dem Text.
1: Spaß, hallo, hier ist Pop, eure Abendshow. Wir gucken natürlich auch für euch Fußball. Gergere, 0:0 nach 3 Minuten 42. Was wir eben eigentlich hätten machen können, das machen wir jetzt noch schnell. Warum denn nicht? Ist ja nicht wie beim Roulette, wenn man irgendwie rien ne va plus oder so sagen muss. Ist ja noch nichts passiert. Sollen wir machen, sollen wir ein fröhliches Abendshow-Goodie-Päckchen raushauen für diejenige Person, die jetzt an die 07221 2011 eine Nachricht schickt und das richtige Endergebnis von Deutschland-Griechenland vorhersagt. Das passiert ja noch in unserer bis Mitternacht-Sendezeit, da können wir auch noch ein Goodie-Päckchen raushauen. Machen wir jetzt, okay? Also ihr schickt jetzt euren Tipp an die 07221 2011, bitte Name und Wohnort dazu. Und dann müsst ihr aber, wenn das Spiel zu Ende ist, am Telefon erreichbar sein, weil ich euch dann anrufe. Wenn ihr die erste Person, es werden natürlich viele Tipps gleich kommen, ne? Also viele sagen vielleicht 2-0 oder so oder 2-1, aber dann gilt natürlich der Zeitfaktor. Der Mensch, Hund, Katze, Maus, können ja auch was schicken, der als Erste geschickt hat. Das haben wir hier mit dem Zeitstempel direkt ins Studio. Wenn ihr Bock habt, tippen, Deutschland, Griechenland, Nations League, 0:0, 4 Minuten 45 gespielt. Euren Tipp an die 07221 2011, Name, Wohnort dazu.

Mark Amber neu, The Proof in eurer Abendshow. Und noch was aus dem Verkehrszentrum, auch neu, Vorsicht auf der B3. Freiburg Richtung Weil am Rhein zwischen Heitersheim und Seefelden. Da liegt ein totes Tier auf der Fahrbahn. Vorsichtig sein bitte.

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1: Um 21 Uhr mit Ines Kunze. Nach Kritik an einem Treffen von Außenminister Wadefuhl und dem russischen Außenminister Lavrov hat Wadefuhl das Gespräch verteidigt. Der Austausch kam am Rande der UN-Vollversammlung in New York zustande und war der erste direkte Regierungskontakt seit Jahren. Dazu sagte Wadefuhl im ARD-Bericht aus Berlin.
2: Das Nicht-Sprechen ist ja für Diplomaten und für Außenminister eher die Ausnahme. Es gab zwei wesentliche Gründe. Der erste war, dass Russland in Leipzig auf dem Flughafen bewaffnete Drohnen eingesetzt hat. Und das Zweite war, dass mich etliche Kollegen gerade aus dem globalen Süden gebeten haben, mit Russland zu reden. Denn Getreideexporte sowohl aus Russland als auch aus der Ukraine in eben den globalen Süden sind zurzeit nicht möglich.
1: Wadefuhl bestätigte in der Sendung auch, dass er sich für Deutschland einen Platz am Verhandlungstisch wünscht, falls es zu internationalen Gesprächen über ein Ende des Ukraine-Kriegs kommt. Bundesgesundheitsminister Linnemann von der CDU ist gegen einen Pflegedeckel, also die SPD-Forderung, die privaten Kosten für die Pflege zu begrenzen. Dem Bericht aus Berlin im Ersten sagte Linnemann, ein Pflegedeckel würde das Problem nicht lösen. Mit dem SPD-Vorschlag seien nur Kostensenkungen von rund 300 Euro im Monat erreichbar, bei einem Gesamteigenanteil von 4.000 Euro pro Betroffenem und Heimplatz. Linnemann sagte, stattdessen müsse es strukturelle Reformen geben. In England hat die Polizei 5 Männer wegen Terrorverdachts festgenommen. Sie waren mit ihren Fahrzeugen in Richtung einer Airbase unterwegs, die auch das US-Militär nutzt. Details zu dem Vorfall gibt es bisher wenige. Zu den Reaktionen aus London, Franziska Hoppen.
3: Also der Premier, der Verteidigungsminister, die Polizei haben versucht, die Bevölkerung zu beruhigen und betont, dass man auf solche Fälle sehr gut vorbereitet sei, aber dass wegen der laufenden Ermittlungen aktuell da keine weiteren Details bekannt gegeben werden könnten. US-Präsident Trump hat sich auch geäußert, und zwar sagte er, dass die festgenommenen Männer schon länger unter Beobachtung gestanden hätten und, Zitat, großen Schaden hätten anrichten wollen.
1: Worms bekommt eine neue Oberbürgermeisterin. Stefanie Lohr von der CDU war bisher Bürgermeisterin und konnte jetzt in einer Stichwahl 53% der Stimmen holen. Der aktuelle Oberbürgermeister Kessel, ebenfalls von der CDU, gibt sein Amt zum Jahresende ab. Und das Wetter. Die Nacht wird teils klar, teils wolkig bei frischen 6 bis 16 Grad. Morgen bekommen wir vor allem in Württemberg Sonne, sonst ziehen auch mal dichte Wolken durch. Die Temperaturen steigen auf 25 Grad in Leutkirch und bis 31 Grad in Mühlacker. Und auch am Dienstag und Mittwoch wird es sehr warm, immer noch örtlich bis 30 Grad. Dazu teils Sonne, teils dichte Wolken und vorerst immer noch kaum Regen. Und die Zeit, es ist 21.03 Uhr.
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4: Vorsicht auf der A1 Trier Richtung Saarbrücken zwischen Holz und Riegelsberg, eine ungesicherte Unfallstelle. Vorsicht auf der B3 Freiburg Richtung Weil am Rhein zwischen Heitersheim und Seefelden liegt ein totes Tier auf allen Fahrstreifen. A3 Köln Richtung Oberhausen zwischen Köln-Delbrück und Leverkusen Zentrum 3 Kilometer Stau. Verzögerung bis zu 25 Minuten. Auf der A5 Karlsruhe Richtung Frankfurt ist die Ausfahrt Bruchsal wegen einer Baustelle gesperrt. Bitte der U45 folgen. Die A671 Mainz-Wiesbaden ist zwischen Gustavsburg und Hochheim Süd wegen einer Baustelle in beiden Richtungen bis morgen ca. 4 Uhr gesperrt. Umleitungen sind eingerichtet.
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5: Hallo am Sonntagabend, Fußballsonntag für alle, die nicht gucken können. Wir sind doch für euch dabei. 17 Minuten gespielt. Deutschland, Griechenland, Nations League noch 0:0. Für euch am Mikrofon Markus Barsch.
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0: Madonna.
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0: Hallo, hier ist Pop, eure Abendshow, die gemeinsame Abendshow in der ARD, Bremen 4, HR3, MDR Jump, NDR 2, RBB 88.8, SR1 und WDR 2, produziert für euch mit einem Blick auf alles, was wichtig ist auf der ganzen Welt, was euch interessieren könnte, von SWR 3. Wir gucken natürlich Fußball für euch. Da ist Gergre, wie wir scherzhaft sagen, Gergre. Und zwar sind wir in der, na toll, ist gerade eine Wiederholung von einem Torschuss, der aber knapp daneben ging, machen sie aber 70 Mal. Ich will die Minuten sehen. Gut, sagen wir halbe Stunde gespielt, oder? 0:0. Halbe Stunde gespielt, 0:0. Und gerade hatten wir hier Madonna und Sabrina Carpenter, Bim Bam, heute Nacht MTV Video Music Awards in Los Angeles. Sind die heute Abend in Los Angeles, heute Nacht in Deutschland. Und die meisten Nominierungen, oder andersrum gefragt, Madonna, wie viele Nominierungen kann man haben? Und sie so, ja. Ne, alles wegen Confessions 2, 11 Nominierungen, Madonna allein, Video of the Year, Artist of the Year, bestes Szenenbild, beste Kamera, bester Schnitt, ne. Madonna, Tante Madonna, Großmutter Madonna wird auch wieder auftreten bei den MTV Music Awards heute Nacht. Nach 23 Jahren mal wieder, hi, hast dich kaum verändert, wie ist das möglich? Sie ist nicht die Einzige, die auftritt. Mach mal Platz, Madonna, bitte. Ray kommt auch. Somber ist da. Teddy Swims auch. Sienna Spyro, Shabuzi, eigentlich alle da. Ne? Es soll auch ein George Michael Tribute geben und ein Dolly Parton. Die ist nämlich auch schon tot. Tribute soll es auch geben. Die meiste Aufmerksamkeit fürs Protokoll, natürlich langweilig, bekommt wieder Taylor Swift. Sie ist nämlich die, die nach Madonna am häufigsten nominiert ist und kriegt allein schon einen neuen Regie für sie erfunden. Regie-Ehrenpreis dafür, dass sie in 15 von ihren eigenen Musikvideos selbst Regisseurin war. Und sie hat ja schon 30 MTV Awards. Das macht dann 31, wenn sie den auch noch kriegen würde. Da braucht sie ja ein eigenes Zimmer in ihrer Wohnung für. Oder doch eine Grundschulsporthalle. Wir halten euch natürlich heute Nacht auch über die MTV Music Awards auf dem Laufenden. Hier ist Tante Taylor.

Deutschland, Griechenland, 35 Minuten gespielt. Man hätte sich ein bisschen mehr erwartet von Deutschland, Griechenland, oder? Gerade was so heimspielmäßig in Augsburg, ne? Aber immer noch 0:0. Nun gut. Giant Rooks hier, Slow Dance in der Abendshow. Wow.

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1: 43 Minuten gespielt, immer noch 0-0, Deutschland, Griechenland. Es ist 21:30.
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3: In der Nacht ist der Himmel über SWR Dreiland teils wolkig, teils klar. Es kühlt ab auf 16 bis 6 Grad. Morgenschein von der Alp bis zum Bodensee und zum Hochrhein länger die Sonne. Ansonsten gibt es zeitweise mehr Wolken, allerdings keinen Regen. Dazu ist es am Nachmittag wieder warm wie im Sommer. Die Höchstwerte liegen zwischen 24 und 31 Grad. Auch am Dienstag und Mittwoch bleibt es ungewöhnlich warm. Teils mit Sonne, teils mit dichten Wolken.
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4: Vorsicht auf der A1 Trier Richtung Saarbrücken zwischen Holz und Riegelsberg, eine ungesicherte Unfallstelle. A3 Köln Richtung Oberhausen zwischen Köln-Delbrück und Leverkusen-Zentrum 4 Kilometer Stau über eine halbe Stunde plus. Die A48 Dernbach-Koblenz ist in Richtung Koblenz zwischen Dernbach und Hörgrenzhausen und in der Gegenrichtung zwischen Bendorf-Neuwied und Dreieck Dernbach wegen Brückenarbeiten bis 5 Uhr gesperrt. Auf den Ausweichstrecken kommt es immer wieder zu massiven Behinderungen. Die B28 in Reutlingen ist aktuell zwischen B464, Reutlingen Zentrum und Ortsausgang wegen einer Unfallaufnahme gesperrt.
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0: Campus City Self-Aware. Gleich hier, neu, von alle Farben zusammen mit Mae Stevens. Geschrieben hat übrigens der Franz von alle Farben mit Tiffany Harris. Die wollte aber nicht selber singen. Nee, ich habe schon mitgeschrieben, ich will sie selber singen. Lass mal Mae Stevens fragen. Haben sie gemacht, Same Old Sky, gleich hier. Vorher gehen wir nach Augsburg ins Stadion. Da ist unsere ARD-Sportreporterin Stefanie Barczyk mit einem 0:0 Halbzeitstand.
1: Keine Tore zur Pause und der Bundestrainer, der ist gerade ganz schnell in der Kabine verschwunden, hat Sicht und Schatten gesehen von seiner Mannschaft bei seinem Heimdebüt gegen Griechenland. In der zweiten Minute Bambasé Konté von der TSG Hoffenheim, der Debütant mit der ersten Chance für Deutschland, zentrale Position, rechts am Tor vorbei, hat er den geschoben. Danach gab es eine Phase, wo die Griechen ein bisschen stärker geworden sind. Karezas, der junge Spieler von Borussia Dortmund mit der besten Möglichkeit, mit links übers Tor. Dann die deutsche Mannschaft mit Adeyemi, der sich richtig reingekämpft hat in dieses Spiel, der neue Spieler vom FC Barcelona in der 26. und in der 32. Minute mit links einmal nebens Tor, einmal konnte Tsolakis, der Keeper der Griechen, ganz stark parieren. Aber die deutsche Mannschaft muss sich ein bisschen mehr in puncto Genauigkeit und Präzision einfallen lassen, um sich mehr Chancen rauszuspielen, um diese Griechen am Ende tatsächlich zu knacken.
0: Das sollte doch nicht das zweite Unentschieden werden in Klopps Karriere. Wir bleiben für euch dran.

0: Pink Runaway in eurer Abendshow. Es ist 10 vor 10. Schön, dass ihr da seid. Wir sind immer für euch da hier. Immer erreichbar. 07221 2011 ist die Nummer ins Studio hier. Kann man WhatsApp schicken, Signal-Nachricht. Alles geht. Anrufen geht auch.
1: Was ist nochmal anrufen?
0: Das ist sehr schwierig. Das erzählen wir euch morgen. Hier Pete aus Doberlug, Kirchhain, schickt gerade noch was. Ey, ich habe noch was für deine barsche Philosophie. Oh ja, das machen wir gleich. Sollen wir das machen um kurz nach 10 oder so? Die Philosophie-Ecke machen wir auf. Sehr gute Idee. Kann man ein Mädchen, das Shakira heißt... Ach, scheiße. Entschuldigung. Kraft, also, um Gottes Willen, so ist mir selten passiert, dass mir das rausrutscht. Pardon. Ich sage, in aller Form möchte ich um Entschuldigung bitten über diesen Kraftausdruck. Also wirklich. Was ist denn los? Geht's noch? Kann man ein Mädchen, das Kira heißt... So, jetzt mal ordentlich hier von Pete aus Doberlug. Also ein Mädchen, das Kira heißt und Haie mag. Darf man die dann spitznamenmäßig Shakira rufen? Shakira, Shakira. Und damit der Sängerin verwechseln. Ha! Ja, kleiner Wortwitz. Das machen wir gerne in der Philosophie. Wir gucken mal, was die Philosophie-Ecke hergibt. Das machen wir um 10 nach 10 gleich hier.

0: Eine Meldung aus dem Verkehrszentrum. Achtung, Falschfahrer auf der B535 Mannheimer Landstraße Heidelberg Richtung Schwetzingen. Höhe Mannheim-Schwetzingen, da ganz rechts fahren, nicht überholen. Auf der B535 Mannheimer Landstraße Heidelberg Richtung Schwetzingen in Höhe Mannheim-Schwetzingen. Falschfahrer unterwegs. Vorsicht bitte in beiden Richtungen. Aktuelle Info aus dem Verkehrszentrum für euch. Passt bloß auf.
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2: Um 22 Uhr mit Ines Kunze. Und wir starten mit einem Falschfahrer auf der B535 Mannheimer Landstraße Heidelberg Richtung Schwetzingen. In Höhe Mannheim-Schwetzingen fahren Sie äußerst rechts und überholen Sie nicht. Auf der B535 Mannheimer Landstraße Heidelberg Richtung Schwetzingen. In Höhe Mannheim-Schwetzingen ist ein Falschfahrer unterwegs. Außenminister Wadephul ist für weitere Gespräche mit der russischen Regierung. Das sagte er einen Tag nach seinem Treffen mit dem russischen Außenminister Lavrov in New York. Wadephul sieht solche Gespräche als diplomatische Chance, auch mit Blick auf den nächsten G20-Gipfel. Das betonte er im ARD-Bericht aus Berlin.
3: Es ist auch richtig, wenn der amerikanische Präsident hier Präsident Putin einlädt und wenn vor allen Dingen dann die Chance genutzt wird, auch mit Präsident Zelensky aus der Ukraine zu sprechen. Wir müssen alles dafür tun, dass dieser schreckliche Krieg endlich zu einem Ende geführt wird.
2: Der G20-Gipfel findet im Dezember in Miami statt. Ob es dabei auch zu einem Gruppenfoto mit Putin und Bundeskanzler Merz kommen könnte, ließ Wadephul offen. Das hänge vom Verlauf des Gipfels ab. Papst Leo XIV. Hat sich bei seinem Frankreich-Besuch im Wallfahrtsort Lourdes mit Menschen getroffen, die sexualisierte Gewalt durch Vertreter der katholischen Kirche erfahren haben. Der Vatikan teilte mit, Leo habe bei dem Treffen versprochen, sich dafür einzusetzen, dass sich, so wörtlich, das erlittene Unrecht für andere nicht wiederholt. Die Opfer hatten zuvor angekündigt, dem Papst Forderungen nach Reformen vorlegen zu wollen. Die Mehrheit der Schweizer hat sich gegen eine strengere Neutralität ihres Landes ausgesprochen und damit gegen mehr Abschottung bei internationalen Konflikten. In der Volksabstimmung mit dem Titel Neutralitätsinitiative votierten nach aktuellen Hochrechnungen rund 70% dagegen. Der Präsident des Initiativkomitees Wobmann sagte, die Sicherheit der Schweiz werde durch das Ergebnis massiv gefährdet. Der Vorstoß der Schweizerischen Volkspartei um Christoph Blocher zielte darauf ab, die Übernahme wirtschaftlicher Sanktionen und die Zusammenarbeit mit Militärbündnissen wie der NATO verfassungsrechtlich zu verbieten. Auslöser war das Verhalten der Schweiz nach Beginn des Ukraine-Kriegs. Die Regierung in Bern hatte sich damals EU-Sanktionen gegen Russland angeschlossen. Und das Wetter in der Nacht im Norden und Nordwesten. Viele Wolken und hier und da Regen. Im Südosten bleibt es dagegen eher klar und auch teilweise Nebel. Die Tiefstwerte erreichen maximal 16 bis 3 Grad. Am Montag dann im Norden und im Westen immer wieder wolkig, örtlich auch Schauer. Im Südosten dafür immer mehr Sonne. Die Höchstwerte 20 bis 31 Grad. Und am Dienstag im Nordwesten immer wieder wolkig, an der Küste teils windig, im Südosten Sonne. Das Ganze bei ähnlichen Temperaturen. Die Zeit 22.03 Uhr.
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4: A3, Köln Richtung Oberhausen. Zwischen Köln-Delbrück und Leverkusen-Zentrum 5 Kilometer Stau. Verzögerung bis zu 50 Minuten. Die A48 Dernbach-Koblenz ist in Richtung Koblenz zwischen Dernbach und Bendorf-Neuwied und in der Gegenrichtung zwischen Bendorf-Neuwied und Hörgrenzhausen wegen Brückenarbeiten bis 5 Uhr gesperrt. Auf den Ausweichstrecken kommt es immer wieder zu massiven Behinderungen. Die B28 in Reutlingen ist zwischen B464 Reutlingen Zentrum und Ortsausgang wegen einer Unfallaufnahme gesperrt.
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0: Mit Markus Barsch. Hallo, schön, dass ihr da seid. Wir legen los mit Gracie Abrams, That's So True.
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68. Spielminute, Deutschland 0, Griechenland immer noch 0. Passiert nicht viel, also man gibt sich Mühe, aber es passiert nicht viel. Es ist, das Ergebnis quasi ändert sich nicht. Man gibt sich Mühe, aber es hat keinen Einfluss auf das Spielergebnis im Moment. Ungefähr seit einer Stunde. Naja. Wir bleiben dran für euch. Es ist 22.13 Uhr und 36 Sekunden. Hallo, hier ist Pop, die gemeinsame Abendshow von Bremen 4, HR3, MDR Jump, NDR 2, RBB 888, SR1 und WDR 2. Produziert für euch von SWR 3. Jetzt mit einem kleinen Ausflug in die Philosophie-Ecke. Alles, was den ganzen Tag doof war, was genervt hat, gezwickt hat, irgendwo uns so in die Seite gepaukt hat, das schieben wir jetzt mal beiseite, das vergessen wir jetzt mal für eine Minute. Gucken anders auf die Welt, wechseln die Perspektive. Und die kleinen Problemchen des Tages, die sind gleich weg. Ihr werdet lachen, aber es ist die Wahrheit. Wir haben schon philosophiert über Sachen wie zum Beispiel, hey, Leute, wenn die Erde wirklich eine Scheibe wäre, dann hätten doch die Katzen längst alles von ihr runtergeschmissen. Machen die ja immer auf Tischen und Co. Ne? Haben eigentlich die Transformers jetzt eine Lebens- oder eher eine Autoversicherung? Muss mal einen fragen, wenn ich mir wieder einen sehe. Ist schon mal aufgefallen eigentlich, dass es Fischstäbchen heißt? Das impliziert ja wohl, dass es eine größere Variante in Form von Fischstäben geben muss. Hallo, ich hätte gerne einen Fischstab, so 30 cm lang oder sagen wir 50. Wo sind die? Wo gibt's die? Ich will so einen riesengroßen Fischstab mit Panade. Naja, vielleicht morgen. 855 Trilliarden von diesen kleinen Hirnaushängern stehen auf popabend.de. Da ist die Philosophie-Galerie eingedockt. Könnt euch durchklicken, bis die Augen fertig sind. Wir verkabeln unsere Synapsen heute neu. Absolut korrekter Perspektivwechsel von Emma Halkenhäuser aus Bad Schönborn. Liebe Grüße, liebe Emma. Hey, wenn Seepferdchen mal an Land spazieren gehen wollen, müssen die dann vorher das Menschabzeichen machen.

Ja, ja, Alpha Wild, trötet ihr nur. 73. Spielminute. Deutschland 0. Griechenland 1. Schlimm abgefälscht. Ich glaube, Kimmich war es. Leider abgefälscht, unhaltbar. Der Schuss von, ich glaube, Kobelis war es. Für die Griechen. Aber der war nicht haltbar. Okay. Das ist ja bisher eine ziemlich miese Bilanz von diesem, wie heißt der nochmal? Klopp, habe ich mir aufgeschrieben. Jürgen Klopp. Gemein, mein Gott, der hat doch gerade erst angefangen. Jetzt warten wir doch mal ab hier. Das ist alles noch offen hier. Immer wenn wir im Radio philosophieren. Ach, warte mal, übrigens, das wollte ich euch noch unbedingt mitgeben hier. Die Entwarnung ist nämlich gerade gekommen von dem Falschfahrer auf der B36, B535, Mannheimer Landstraße, Mannheim-Heidelberg. Kein Falschfahrer mehr in Höhe A6, Mannheim-Schwetzingen, okay? Immer wenn wir im Radio ein bisschen philosophieren, so wie wir das eben gemacht haben, dann kommt immer ganz viel fröhliches Zeug von euch. Emma aus Bad Schönborn frug, hey Leute, wenn Seepferdchen mal so an Land vielleicht ein bisschen spazieren gehen wollen, vorsichtig, müssen die dann vorher erstmal das Menschabzeichen machen, weil umgekehrt müssen wir es ja auch, wenn wir ins Wasser wollen. Haha. Jutta Ehrlich aus, schreibt sie nicht dazu. Ich habe auch eine kurze Frage zu dieser kleinen Rubrik Philosophie mit Elf. Wird es eigentlich rechtsdrehenden Milchsäurebakterien, beispielsweise im Joghurt, schwindelig, wenn wir einfach mal links rumrühren? Ja, ich glaube ja. Und dein Joghurt fällt dir sofort aus der Hand und das Universum implodiert, Jutta. Mach das bitte bloß nicht. Hier kommt noch Rufen aus Ravensburg. Das ist auch geil. Einfach nur so, es steht viel auf dem Spiel, Ausrufezeichen. Zum Beispiel der Name des Spiels, der Hersteller, Inhalt und so weiter. Let's go.

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3: Es ist 11:30.
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4: In der Nacht ist der Himmel über SWR 3 Land teils wolkig, teils klar. Morgen scheint von der Alp bis zum Bodensee und zum Hochrhein länger die Sonne. Ansonsten gibt es zeitweise mehr Wolken, allerdings keinen Regen. Dazu ist es am Nachmittag wieder warm wie im Sommer. Die Höchstwerte liegen zwischen 24 und 31 Grad. Auch am Dienstag und Mittwoch bleibt es ungewöhnlich warm, teils mit Sonne, teils mit dichten Wolken.
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5: Vorsicht bitte auf der B12 Kempten Richtung Lindau. Zwischen Isny-West-Kreisverkehr und Felderhalt-E-Tunnel liegt ein Tier auf der Fahrbahn. Entwarnung auf der B36, B535 Mannheimer Landstraße, Mannheim-Heidelberg. Kein Falschfahrer mehr in Höhe A6, Mannheim-Schwetzingen. A3 Köln Richtung Oberhausen. Zwischen Köln-Dellbrück und Leverkusen-Zentrum 5 Kilometer Stau. Die A48 Dernbach-Koblenz ist in Richtung Koblenz zwischen Dernbach und Bendorf-Neuwied und in der Gegenrichtung zwischen Bendorf-Neuwied und Hörgrenzhausen wegen Brückenarbeiten bis 5 Uhr gesperrt. Auf den Ausweichstrecken kommt es immer wieder zu massiven Behinderungen.
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3: Und hier ist Pop, eure Abendshow am Sonntagabend mit Markus Barsch. Schön, dass ihr da seid.

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0: ist Pop, eure Abendshow. Guck mal, in dieser Sekunde ist das Spiel abgepfiffen. 0-1 Deutschland Griechenland in der Nations League. Nun, was anderes. Was haben wir? 22.40 Uhr. Guck mal, noch eine Stunde und 20 Minuten, dann ist die ganze Woche voll. Seit Montag, also seit genau der Nacht von Sonntag auf Montag, vor 7 Tagen, wird Leben retten geübt. Diese Woche ist die Woche der Wiederbelebung. Wir haben schon berichtet, dann und wann, ne? Und deswegen wird in Bielefeld seit Montag durchgehend an einer Puppe, ne? Habt ihr vielleicht schon mal gesehen beim Erste-Hilfe-Kurs oder so? Da kann man ja wiederbeleben. Herzdruckmassage und so kann man da üben. Das wird gemacht seit nunmehr 166 Stunden und 40 Minuten für einen Weltrekord. Bis 0 Uhr, noch eine Stunde 20 müssen sie. Dann haben sie die 168 Stunden am Stück geschafft. Das wäre der Weltrekord. Yvonne Franja vom Franziskus Hospital Bielefeld sagt, das schaffen wir, aber die Nächte waren die ganze Woche nicht immer einfach.
1: Ja, das war schon anstrengender, weil natürlich gerade jetzt so in den letzten Tagen war es so, dass natürlich so bis 1, 2 waren auch viele Passanten noch da, die reingekommen sind. Aber so die Zeit so ab 2, 2:30 bis dann morgens, die zog sich dann. Und dann haben das natürlich Personal aus dem Franziskus Hospital abgedeckt.
0: Da wurde sich dann meistens auch schon nach 2 Minuten abgewechselt und wer schon mal auf so einer Pumpe auf so einer Puppe rumgepumpt hat, um die Herzmassage zu machen, der weiß, wie anstrengend das ist, ne? Es ist sehr anstrengend, deswegen brauchst du halt auch viele Leute für so einen Weltrekordversuch.
1: Wir hatten sehr, sehr viele, die da waren. Wir hatten die Polizei, die da war, Rettungsdienst war da, Feuerwehr war da. Dann sind natürlich alle unsere Ärzte, die hier waren, vorbeigekommen. Alle Chefärzte sind da. Von der Politik sind Menschen gekommen. Schüler, ganz viele Schüler natürlich. Tagsüber von Montag bis Freitag war voll mit Schülern. Ja, es ist ganz toll.
0: Wow, wir drücken die Daumen, dass ihr das schafft, noch bis Mitternacht für den Weltrekord.

0: Fußballabend der deutschen Nationalmannschaft unter Trainer Jürgen Klopp. Schon zweimal nicht gewonnen. Das erste Mal unentschieden. Vor ein paar Tagen, ja, am Donnerstag war es gegen die Niederlande 1:1. Bin ich betrunken, es ist nur schon spät. Und jetzt gerade verloren gegen Griechenland zu Hause in Augsburg. Hier ist unsere ARD-Reporterin Stefanie Patschik.
1: Der Mann dieses Spiels heißt Dimitris Kobelis und er trägt die griechischen Farben blau und weiß. Der Torschütze aus der 74. Minute nach einem langen Ball aus der eigenen Hälfte. Christos Zollis, der Ex-Düsseldorfer, legt ihn in die Mitte ab und Kobelis schießt, Kimmich fälscht ab, Alex Nübel kann nichts halten und so verliert Deutschland hier am Ende bei der Heimpremiere des neuen Bundestrainers Jürgen Klopp mit 0:1. Die Chancen waren da, Adeyemi hatte zwei richtig gute in der ersten Hälfte, Conte, der Debütant von der TSG Hoffenheim, hatte einen in der ersten, einen in der zweiten. Sie haben die Chancen nicht genutzt, sie waren teilweise zu unpräzise, sie waren aber auch da, sie hatten Phasen, die auch stark waren, die gut waren und Jürgen Klopp, der guckt jetzt ganz schön konsterniert und weiß, er hat noch einiges vor sich auf seiner To-Do-Liste, was besser werden muss in den nächsten Wochen. Die nächste Gelegenheit, die gibt es dann am Donnerstag gegen Serbien.

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1: Um 23 Uhr mit Ines Kunze. In der Fußball Nations League hat Deutschland gegen Griechenland verloren mit 0:1. Es war das Heimdebüt vom neuen Bundestrainer Jürgen Klopp. Sportreporter Michael Augustin.
2: Das Heimdebüt von Jürgen Klopp als Bundestrainer geht daneben. Deutschland verliert in Augsburg gegen Griechenland mit 0:1. Die Deutschen hatten viel häufiger den Ball. 72% Ballbesitz im ersten Durchgang. Die Griechen lauerten auf Konterchancen. Deutschland vergab seine Chancen. Wieder Adeyemi, der eine gute Möglichkeit hatte, aber auch Conte, der Hoffenheimer bei seinem Debüt, oder Kimmich hätten treffen können für Deutschland.
1: Bundesaußenminister Wadefuhl hat im Heute-Journal sein Gespräch mit Russlands Außenminister Lavrov verteidigt. Man habe unter anderem dringend die Botschaft vermitteln wollen, wie stark einzelne Staaten unter einer ausfallenden Getreideernte leiden würden.
3: Alle, die sagen, und das verstehe ich natürlich auch, ihr müsst sprechen, ihr müsst verhandeln, die können sich ja anhören, die Reaktion des russischen Kollegen. Der meint, man hätte auch telefonieren können, da war nichts Neues. Es war schon was Neues, nämlich die Dringlichkeit und auch die Aufforderung, jetzt Getreidelieferungen zu ermöglichen. Also die Ernsthaftigkeit auf russischer Seite, die habe ich nicht gespürt, die sehe ich bisher nicht.
1: Wadefuhl sagte weiter, das Angebot zum Gespräch sei von Russland ausgegangen. Lavrov und Wadefuhl hatten sich am Rande der UN-Vollversammlung getroffen. Es war der erste direkte Kontakt seit mehreren Jahren. Zur Oktoberfest-Halbzeit hat die Festleitung in München eine positive Bilanz gezogen. Demnach kamen bisher etwa 3,8 Millionen Besucher auf die Wiesn. Das sind 300.000 mehr als im vergangenen Jahr um diese Zeit. Der Bierkonsum sei leicht zurückgegangen, beim alkoholfreien Bier aber gestiegen. Auch zum Stuttgarter Wasen gab es eine erste Bilanz. Am ersten Wochenende waren rund 400.000 Besucher da, meldeten die Veranstalter. In den USA sind zwei weitere Pandas aus China eingetroffen. Sie sind für den Zoo von Atlanta. Er ist damit der dritte Tierpark in den USA, in dem Pandas leben. Chinas Präsident Xi hatte die Leihgabe bei seinem Staatsbesuch diese Woche in Washington angekündigt. Die Führung in Peking sieht die seltenen Bären traditionell als Mittel der Diplomatie. Die Vereinbarung sieht vor, dass die Pandas 10 Jahre lang in Atlanta bleiben. In freier Wildbahn sind die Tiere nur in wenigen Bergregionen Chinas heimisch. Und das Wetter für Deutschland: In der Nacht im Norden und Nordwesten viele Wolken und hier und da Regen. Im Südosten teils klar, teils Nebel, Tiefstwerte 16 bis 3 Grad. Am Montag im Norden und im Westen einige Wolken, örtlich Schauer, im Südosten häufig Sonne, Höchstwerte hier 20 bis 31 Grad. Am Dienstag im Nordwesten Wolken, an der Küste teils windig, im Südosten Sonne, ähnliche Temperaturen. Die Zeit 23.03 Uhr.
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4: Vorsicht bitte auf der B30 Friedrichshafen Richtung Ravensburg. Zwischen Wernerhoftunnel und Ravensburg Nord liegt ein Tier auf der Fahrbahn. A3 Köln Richtung Oberhausen. Zwischen Köln-Delbrück und Leverkusen Zentrum 5 Kilometer Stau. A6 Heilbronn Richtung Nürnberg. Zwischen Feuchtwangen Nord und Aurach behindert eine Unfallstelle den Verkehr. Die A48 Dernbach-Koblenz ist in Richtung Koblenz zwischen Dernbach und Bendorf-Neuwied und in der Gegenrichtung zwischen Bendorf-Neuwied und Hörgren wegen Brückenarbeiten bis 5 Uhr gesperrt. Auf den Ausweichstrecken kommt es immer wieder zu massiven Behinderungen.
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5: Ach, am Sonntagabend mit Markus Barsch. Wir fangen an mit Christy Saran, die Good Old Days.
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1: 10:50, das war wohl nix.
2: Habt ihr schon gehört wahrscheinlich, ne? In den News oder eben hier bei uns Deutschland gegen Griechenland. Nations League 0:1. Innenverteidiger Jonathan Tah gerade nach dem Spiel so.
3: Um ehrlich zu sein, haben wir es einfach nicht gut genug gemacht. Ja. Natürlich sind wir enttäuscht und sauer, wenn wir ein Spiel verlieren. Und wir gehen trotzdem zu den Fans, das haben wir immer gemacht. Wir haben uns immer bedankt für den Support und das wird auch immer so bleiben, ob wir gewinnen oder verlieren. Ich glaube, das Wichtige ist, dass wir zusammenstehen. Die Euphorie mit dem neuen Trainer, natürlich ist es von außen immer sehr, sehr aufgebauscht, aber am Ende kommt es natürlich darauf an, was wir auf dem Platz machen, wie wir performen. Und wenn wir kein gutes Spiel machen und ein Spiel verlieren, dann ist es klar, dass nicht alle happy sind. Aber das können wir in den nächsten Spielen wieder gut machen.
1: Genau, also Jungs, Kopf hoch. Am Donnerstag geht es in München gegen Serbien schon weiter. Und dann am Sonntag, am kommenden Sonntag geht es schon wieder weiter. Das Rückspiel dann gegen Griechenland, dann in Thessaloniki.
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0: Es ist 20.11 Uhr am Sonntagabend. Hier ist Pop, eure Abendshow. Wir gucken immer schon gerne am späten Sonntagabend auf das, was da morgen so losgeht. Was ist los in der kommenden Woche? Noch 42 Minuten, dann kommt sie. Und den Blick in die kommende Woche macht für uns Just Schmidt aus unserem Abendshow Blick in die Woche Spezialteam.
1: Happy Birthday. Bundesverfassungsgericht. 75 Jahre gibt's morgen. Großer Festakt in Karlsruhe mit wirklich 1000 wichtigen Leuten, die 1000. Da eingeladen sind. 1000. Bundespräsident Steinmeier ist auch mit dabei. Natürlich. Wir kennen die ja eigentlich nur aus der Tagesschau. Sehen die da in ihren roten Roben wichtige Entscheidungen fällen.
0: Ja.
1: Aber die sind für uns alle da. Wir alle könnten theoretisch bis vors Bundesverfassungsgericht.
0: Ja, wenn wir mit den Urteilen von uns erstmal aus der Gegend nicht so zufrieden sind. Wir alle können, wie man sagt, das Bundesverfassungsgericht anrufen.
1: Können die anrufen, ja.
0: Und apropos anrufen, hast du die Nummer von denen?
1: Die haben wirklich die Nummer.
0: Natürlich.
1: 0721, ja, hast du?
0: Habe ich.
1: 910?
0: Ja.
1: 10.
0: Also 9-10-10, das genau. Ist einfach. Ruf ich mal morgen aus Spaß. Nicht an. Ist ja öffentlich, diese Nummer ja. Ist öffentlich, ne? Schnell weiter, nächste Woche kommt, ja, der Tankrabatt. Na, beziehungsweise andersrum, der kommt der kommt am 1. Oktober.
1: Genau.
0: Nicht morgen, aber dann in der Woche.
1: Ab Donnerstag soll 3 Monate gelten, die Senkung der Energiesteuer auf Sprit, und dadurch sinkt dann auch die darauf erhobene Mehrwertsteuer. Insgesamt, so jetzt wird es interessant, soll es dann um knapp 17 Cent pro Liter günstiger werden.
0: Ja, und dann wird in Schweden die Woche ja auch schon schön durchgefeudelt jetzt, damit alles, Achtung, ganz nobel aussieht.
1: Ah,
0: oh, schlechteste Wortwitz der Welt.
1: Die haben jetzt nur noch 7 Tage Zeit, dass da alles wieder schick ist, hast ganz recht, weil dann kommen ja die Nobelpreise, die fangen nächste Woche auch schon an mit Gerüchte, wer Künstler bekommt Medizin-Nobelpreis übernächsten Montag, dann Physik Dienstag, Chemie Mittwoch, Literatur Donnerstag, Frieden, wichtig auch am Freitag.
0: Friedensnobelpreis. Nötiger denn je in diesen Zeiten. Danke, Jos.

Is You entthront. 22 Wochen war Mariah Carey mit All I Want For Christmas Is You auf Platz 1 der amerikanischen Billboard 100 Charts. Jetzt ist dieser Rekord eingestellt, gerade von Ella Langley. Choose in Texas. Okay. Vorsicht bitte auf der A9, Halle Leipzig, Richtung Berlin, zwischen Klein Marzins und Niemek. Da steht ein kaputtes Auto. Wollt ihr ein bisschen Lärm? Okay.

0: Ohren durchgepustet. Es ist 11:30.
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2: In der Nacht ist es teils wolkig, teils klar, bei Frühwerten von 16 bis 6 Grad. Vor allem um die Donau kann sich örtlich Nebel bilden. Am Tage scheint vor allem im Südosten Baden-Württembergs länger die Sonne. In Rheinland-Pfalz und Baden gibt es zeitweise mehr Wolken. Dazu sind es maximal 24 bis 31 Grad. Die 30-Grad-Marke wird vor allem am Oberrhein und am Neckar erreicht. Sehr warm geht der September auch zu Ende. Teils mit Sonne, teils mit dichten Wolken. Regen fällt kaum.
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3: Vorsicht bitte auf der B54 Limburg-Siegen. Zwischen Oberweier und Ausfahrt Siegener Straße liegt ein Tier auf der Fahrbahn. Vorsicht bitte im Kreis Mayen-Koblenz auf der Kreisstraße. Zwischen Langenfeld und Mayen liegt ein Tier auf der Fahrbahn. A3 Köln Richtung Oberhausen. Zwischen Köln-Dellbrück und Leverkusen-Zentrum 5 Kilometer Stau. A6 Heilbronn Richtung Nürnberg. Zwischen Feuchtwangen-Nord und Aurach behindert eine Unfallstelle den Verkehr. Die A48 Dernbach-Koblenz ist in Richtung Koblenz zwischen Dernbach und Bendorf-Neuwied und in der Gegenrichtung zwischen Bendorf-Neuwied und Hörgrenzhausen wegen Brückenarbeiten bis 5 Uhr gesperrt. Auf den Ausweichstrecken kommt es immer wieder zu massiven Behinderungen. Die A98 Schaffhausen Richtung Singen ist in Höhe der B314 Lauchringen nach einem Unfall gesperrt.
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0: gleiche Adela Ain't in L.A. in eurer Abendshow am Sonntagabend. Ja, habt ihr jetzt schlechte Laune wegen Fußball verloren? 1-0 gegen Griechenland? Mein Gott. Nations League, Popations League. Komm, wir machen was Lustiges. Mit einem Comedy-Mann. Kennt ihr schon Masoud Akbarzadeh? Der ist deutsch-iranischer Stand-Up-Comedian und Kabarettist. Der kam in den 90ern aus dem Iran nach Berlin und ist in Neukölln aufgewachsen, war. Das wird manchmal ganz schön trocken und absurd bei dem. Da weiß man nicht genau, wo es hingeht, Masoud.
1: Ich merke schon, das Licht hier stört mich auch voll, ganz ehrlich. Weil ich habe voll die hohe Stirn und ich weiß, es reflektiert dieses Ding hier voll auf meine Stirn. Ich hatte mal eine Frau gedatet. Wir hatten uns verabredet bei ihr zu Hause und ich hatte einen Schlüssel für die Wohnung. Es war so eine Erwachsene-Leute-Beziehung. Und bin reingegangen und habe gesehen, sie hat schon geschlafen. Sie hatte aber eine höhere Stirn, aber sehr viel mehr Humor, weil auf ihrer Stirn stand geschrieben, hey, sorry, ich war schon müde. Essen ist im Kühlschrank. Ich bin am Tag danach, bin ich vorher wach geworden. Ganz recht, in dieser Geschichte gibt es einfach gar keinen Sex. Das ist Erwachsene-Leute-Beziehung. Bin vorher wach geworden und habe auf ihre Stirn geschrieben, hey, guten Morgen, danke fürs Essen, es war geil lieblich. Übrigens, Tobias hat angerufen, Donnerstag geht klar. Und ich habe drüber nachgedacht, was du gesagt hast. Du hast völlig recht, das sind die kleinen Dinge im Leben, die wichtig sind. HDL, ach weißt du was, wir sind erwachsene Menschen, ich schreibe es aus. Ich habe dich lieb. Gruß, Masoud Akbarzadeh. Ihre Notiz habe ich natürlich dran gelassen, der Scheiß, wenn ich mitten nach so rumwische. Ich habe einfach 2 Häkchen gemacht, damit sie weiß, ich habe es gelesen.
2: Ja. 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

Hier kommt erstmal noch was aus dem Verkehrszentrum. Gebe ich euch gleich weiter. Petze ich. Vorsicht bitte auf der A44 Düsseldorf Richtung Mönchengladbach. In der Einfahrt Kreuz Neersen steht ein kaputtes Auto. Vorsicht bitte auf der A44 Düsseldorf Richtung Mönchengladbach. Kaputtes Auto in der Einfahrt Kreuz Neersen. Ist ja schon gleich 12. Mein Gott. Was poppt denn hier für ein Posting auf wie ein Pilz aus dem Boden in unseren Lieblingssozial-O-Netzwerken? Hier Mauerblümchen postet. Das Bild ist ein Comic-Mädchen. Okay. Sie schreibt, im nächsten Leben mache ich was mit Holz oder Steinen. Hauptsache, es spricht nicht. Okay. Das war Pop die Abendshow mit Markus Bahr. Schön, dass ihr dabei wart. Bleibt da, gleich ist Dani Hilp hier in der Popnacht für euch.

0: 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Um 0 Uhr mit Klaus Reginek. Nur wenige Tage vor der geplanten Verabschiedung der Pflegereform im Bundeskabinett verschärft sich der Ton zwischen SPD und Union. Bundesgesundheitsminister Linnemann von der CDU ist gegen den SPD-Vorschlag eines sogenannten Pflegedeckels, das heißt einer Begrenzung des Eigenanteils. Linnemann sagte am Abend in der ARD:
1: Das kann man diskutieren. Ich warne nur davor, dass wir jetzt so tun, als ob damit auch nur im Ansatz ein Problem gelöst ist. Die Pflegeversicherung ist strukturell unterfinanziert. Jedes Jahr fehlen 10% der Ausgaben. Das sind rund 10 Milliarden, sage ich jetzt mal Pi mal Daumen. Und wenn wir das nicht strukturell ändern, werden wir die Zukunft im Pflegesystem nicht gewinnen.
0: Die SPD droht mit einer Blockade der Pflegereform, weil sie Leistungskürzungen ablehnt. Außerdem fordert sie ein System, in das auch die Beiträge privater Pflegeversicherungen einfließen. Außenminister Wadephul hat sein Gespräch mit Sergei Lavrov verteidigt. Der Austausch mit dem russischen Außenminister kam am Rande der UN-Vollversammlung in New York zustande. Es war der erste direkte Regierungskontakt seit Jahren. Wadephul sagte dazu, es sei unter anderem wichtig gewesen, Deutschlands Position nach dem Drohnenvorfall am Flughafen Leipzig klarzumachen. Außerdem müsse für ein Kriegsende in der Ukraine alles getan werden. Die Menschen in der Schweiz wollen keine strengere Auslegung der politischen Neutralität ihres Landes. Bei einer Volksabstimmung haben sie einen Vorschlag für eine schärfere Linie in dieser Frage abgelehnt. Laut dem amtlichen Endergebnis votierten rund 70% der Teilnehmenden dafür, die Neutralität in der bestehenden Form beizubehalten. Damit kann die Schweiz auch weiterhin EU-Sanktionen etwa gegen Russland übernehmen. Die deutsche Fußballnationalmannschaft ist auch im zweiten Spiel unter dem neuen Bundestrainer Jürgen Klopp ohne Sieg geblieben. Das Nations League-Hinspiel gegen Griechenland in Augsburg endete 0:1. Klopp zeigte sich nach der Partie selbstkritisch.
2: Die Aufstellung, die Zusammensetzung, die vielen Wechsel geht alles zu 100% auf meine Kappe. Das war so die Idee. Dass wir jetzt hier einen tiefstehenden griechischen Gegner nicht komplett auseinandernehmen, ohne in Schlüsselszenen, in Einzelmomenten, wo uns vielleicht das Spielglück ein bisschen gefedert oder ein herausragender Torwart einen Riesenball rausgeholt hat, das war klar. Das Spiel heute nicht hoch zu gewinnen damit oder nicht zu gewinnen damit, hätte ich jetzt wirklich auch leicht leben können. Verlieren darf es nicht.
0: Das nächste Spiel der Deutschen ist am kommenden Donnerstag in München gegen Serbien. Das Wetter in Deutschland, nachts im Norden und Nordwesten viele Wolken, an der Nordsee örtlich Regen, sonst nur lockere Bewölkung und im Südosten teils klar, teils neblig. Die Tiefstwerte liegen zwischen 16 und 3 Grad. Am Tag im Norden und Westen einige Wolken und örtlich Schauer, im Südosten häufig Sonne, maximal 31 Grad. 0:03.
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4: Vorsicht bitte auf der A661 Bad Homburg Richtung Egelsbach. Zwischen Frankfurt-Friedberger Landstraße und Frankfurt am Main-Ost liegen Fahrzeugteile. A3 Köln Richtung Oberhausen. Zwischen Köln-Delbrück und Leverkusen-Zentrum 4 Kilometer Stau. Die A48 Dernbach-Koblenz ist in Richtung Koblenz zwischen Dernbach und Bendorf-Neuwied und in der Gegenrichtung zwischen Bendorf-Neuwied und Hörgrenzhausen wegen Brückenarbeiten bis 5 Uhr gesperrt. Auf den Ausweichstrecken kommt es immer wieder zu massiven Behinderungen. Die A98 Schaffhausen Richtung Singen ist in Höhe der B314 Lauching nach einem Unfall gesperrt.
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5: Mit Daniela Hilp, hi. Wir hoffen, ihr startet sonnengetankt in diese neue Woche rein. Es fühlt sich ja gerade so an, als ob wir den Juli lostreten würden. Wir verabschieden aber eigentlich den September und den Sommer so ganz langsam diese Woche. Zumindest auf dem Papier. Vorher schlägt der 30 Grad September aber nochmal zu. One More Time. Daft Punk auch gleich hier bei uns und vorher noch Ausdies.
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Das Leben ist schön. Vor allem nachts, oder? Joris, kurz nach Mitternacht an diesem Montag. Hallo, liebe Nachtschwärmerfreunde. Schön, dass ihr dabei seid heute, wenn wir mit der Popnacht 5 Stunden in die neue Woche reintrudeln. Vielleicht ist es ja auch mondbedingt bei euch. Hängt doch schon ein ganz schön großes Ding am Himmel gerade. Und der lässt viele wahrscheinlich nicht so wahnsinnig gut und tief schlafen. Die Arbeit dürfte einige aber auch wieder wach halten heute. Und ich würde sagen, wir vertreiben uns die Zeit so ein bisschen mit Erlebnissen, die man so hat. Vor allem so hat, wenn man sich die Nächte ab und zu mal um die Ohren schlägt, vielleicht ja auch regelmäßig. Da erlebt man manchmal ja schon so ein paar außergewöhnlichere Dinge oder hat auch Begegnungen der etwas anderen Art. Wahrscheinlich werden Taxifahrer, Taxifahrerinnen davon ein Lied singen können, jetzt gerade wo die Volksfestsaison gestartet ist zum Beispiel. 0721 2011. Was ist euch denn schon so Außergewöhnliches nachts passiert? Das ist die Hotline ins Studio für eure WhatsApp, Signal oder auch Sprachnachrichten. Das Verrückteste, was wir hier mal hatten diesen Sommer, war eine Hornissenkönigin, die sich hier beim Stoßlüften ins Studio verirrt hat. Es war so um 2:45 nachts, sodass die Sendung über ja, so 10 Minuten etwa doch in Teilen unterm Pult hier stattgefunden hat, bevor wir mit dem Sicherheitsdienst irgendwie das Ding wieder rausgelotst bekommen haben. Und bei euch so 0721 2011. Jetzt mal melden für eure Nightlife-Stories der etwas anderen Art hier in der Popnacht.

0: am Montag. Hier ist die Popnacht und Vorsicht bitte auf der A44 Düsseldorf-Mönchengladbach in der Einfahrt Kreuz-Neersen steht momentan ein defektes Fahrzeug rum. Der frühe Montagmorgen mit euren etwas schrägen Nachterlebnissen, die teilt ihr gerne an unserer Studio-Hotline der 07221 2011. Robin aus Lörrach, ist eine Maus schon mal direkt über den Fuß gelaufen, mitten in der Nacht, ist ein bisschen erschrocken, wie auch ich. Ich habe es ja gerade erzählt, wir hatten diesen Sommer schon einen sehr dicken, lauten Brummer hier im Studio. Mal kurz Fenster aufgemacht, zack, auf einmal. Es war ein bisschen gruselig, aber Doris aus Schmelz, die kann das sogar noch ein bisschen, ja, übertrumpfen.
1: Das mit der Hornisse kann ich toppen. Ich bin nachts wach geworden, weil eine Fledermaus über mein Bett flog, hin und her, weil sie nicht mehr aus dem Fenster rauskam. War auch nicht die erste und eine Schleiereule hatte ich auch schon im Haus.
0: Ich glaube, Doris, du wohnst in einem alten Schlossverlies oder so. Scheint auf jeden Fall interessant zu sein.

ist es ein nächtliches, Schlossverlies, in dem Doris, die wir gerade gehört haben, besucht wird von Schleiereulen und Fledermäusen? Nein, sie schreibt hier nochmal ins Studio an die 07221 11. Sie lebt in einem umgebauten Bauernhaus.

0: Bam, da kracht Olivia Rodrigo rein in den frühen Montag, kurz nach halb eins.
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3: In der Nacht ist es teils wolkig, teils klar bei Frühwerten von 16 bis 6 Grad. Am Tage scheint vor allem im Südosten Baden-Württembergs länger die Sonne. In Rheinland-Pfalz und Baden gibt es zeitweise mehr Wolken. Dazu sind es maximal 24 bis 31 Grad. Es wird also ungewöhnlich warm.
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4: Vorsicht bitte auf der A4 Köln Richtung Aachen. Zwischen Kreuz Köln Süd und Köln Eiffeltor befindet sich eine ungesicherte Unfallstelle. Vorsicht bitte auf der A81 Heilbronn Richtung Stuttgart. Zwischen Ludwigsburg Süd und Stuttgart Zuffen. Hausen steht ein defektes Fahrzeug. A3 Köln Richtung Oberhausen. Zwischen Köln Delbrück und Leverkusen Zentrum 4 Kilometer Stau. Die A48 Dernbach Koblenz ist in Richtung Koblenz zwischen Dernbach und Bendorf Neuwied und in der Gegenrichtung zwischen Bendorf-Neuwied und Hörgrenzhausen wegen Brückenarbeiten bis 5 Uhr gesperrt. Auf den Ausweichstrecken kommt es immer wieder zu massiven Behinderungen. Die A98 Schaffhausen Richtung Singen ist in Höhe der B314 Lauchring nach einem Unfall gesperrt.
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0: Hallo, hier ist die Popnacht mit Daniela Hilp und Luisa. Soleil Bleu.

tolles Duett von Rihanna und Mickey Echo und Singer-Songwriter-Sound. Für die Nacht liefert jetzt Connor Skinner ab. Ein ganz junger Typ, Anfang 20 aus England, der sich aber schon an die ganz große Popgeschichte rantraut.

die Stimme, die gibt das auf jeden Fall her. Und es ist schon krass, was er mit dir in dem Alter schon alles anstellen kann. Na, geht noch ein bisschen was? Ja, der ist selbst sein Piano-Freund von den Socken, wie lange er den Ton hält beim Cover von Creep. Ja, Coversongs lädt Connor Skinner immer noch total gerne hoch auf seinem Insta-Kanal, auch wenn er mittlerweile eigene Singles hat, wie zum Beispiel diesen tollen neuen Song hier, den wir euch jetzt in der Popnacht spielen. Let Me Go. Kleiner Break-Up-Trennungssong von Connor Skinner, neu bei uns. 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

Genauso heißt dieser neue Song von Conor Skinner aus England. Der geht nächstes Jahr auf seine erste kleine Headliner-Tour, kommt auch zu uns nach Deutschland Anfang März, spielt unter anderem dann Shows in Köln, Hamburg, Berlin und München. Und Tickets für Conor Skinner gibt es noch für knapp 30 €. Könnte sich sehr schnell ändern bei dieser tollen Stimme.

0: professionell.
1: Ach, die Heimspielpremiere für Fußball-Bundestrainer Jürgen Klopp, die war durchwachsen. Also auf jeden Fall nicht ganz so, wie viele sich das vorgestellt hatten. 0:1 hieß es am Abend in der Nations League gegen Griechenland. Vor dem Spiel natürlich wahnsinnig viel Euphorie, so diese Aufbruchstimmung, jetzt geht wieder was bei den Fans. Und dass es jetzt mit einer Pleite ausgegangen ist, das hat Kloppo doch so ein bisschen gefuchst, muss man sagen.
2: Es tut mir total leid, dass jetzt die Euphorie irgendwie hier, haben wir gemerkt, also alles in Ordnung, für mich ist das kein Problem. Ich weiß nur, dass so die Fußball braucht Training, Fußball braucht Abläufe. Und ich habe nicht damit gerechnet, aber es hat mich jetzt auch nicht überrascht, dass sie am Ende so ein Drecksding da reinwurschteln.
1: Ja, und das Drecksding hat, sagen wir mal, für sehr gemischte Stimmung gesorgt in Augsburg im Stadion. Die war sowieso ein bisschen zweigeteilt, die Stimmung, denn es wurden sowohl viele Daumen für Griechenland als auch für Deutschland gedrückt.
3: Wir haben ja noch nie gegen Deutschland gewonnen, aber mein Herz schlägt immer für beide Länder, aber na klar, habe ich mich schon sehr gefreut für Griechenland.
4: Ja, war nicht ganz so prickelnd.
5: Das war noch Nagelsmann-Fußball.
6: Gutes Spiel, man hat gesehen, da ist Potenzial drin. Bei den nächsten Spielen wird es besser. Ich glaube an die Mannschaft, die wird es schaffen. Ich glaube an Klopp, dass er es hinkriegt.
1: Deutschland, Griechenland 0:1. Die Highlights aus diesem Spiel und noch mehr Interviews gibt's auf sportschau.de.

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2: Um 1 Uhr mit Klaus Reginek. Die Bundesregierung versucht heute noch einmal Streitpunkte bei der geplanten Pflegereform auszuräumen. Kanzler Merz und Gesundheitsminister Linnemann von der CDU treffen sich mit Vizekanzler Klingbeil von der SPD. Was verhandelt wird, dazu aus Berlin Oliver Neuroth.
3: Übermorgen soll die Pflegereform durchs Bundeskabinett, doch seit dem Wochenende droht die SPD mit einer Blockade. Die Sozialdemokraten wollen keine Leistungskürzungen bei der Pflege akzeptieren. Die SPD schlägt einen Pflegedeckel vor, eine Obergrenze für einen bestimmten Eigenanteil bei Heimkosten von 1.500 Euro. Das wären knapp 300 Euro weniger als im Moment. Gesundheitsminister Linnemann lehnt das ab. Linnemann will unter anderem den Zugang zu höheren Pflegeleistungen bremsen. Und er möchte eine Kommission einrichten, die über die Zukunft der Pflegeversicherung berät.
2: CDU-Generalsekretärin Hoppermann drängt Grüne und die SPD in Berlin zu einem Bündnis mit ihrer Partei. Sie sagte der Rheinischen Post, beide Parteien müssten sich überlegen, ob sie Steigbügelhalter linker Extremisten werden wollten. Sie kritisiert damit eine mögliche Regierungskoalition mit dem Wahlsieger der Abgeordnetenhauswahl der Partei Die Linke. Deren Spitzenkandidatin Ehralp kündigte an, sie wolle eine Regierung mit Grünen und SPD bilden. Der Weg zu Sondierungen zwischen den drei Parteien ist inzwischen frei. Serbiens Präsident Vučić ist am Abend zurückgetreten. Hintergrund ist, dass er nach der vorgezogenen Parlamentswahl im Oktober Regierungschef werden möchte. Als Präsident könnte er nächstes Jahr nicht noch einmal kandidieren. Als letzte Amtshandlung hat Vučić 49 Menschen begnadigt, darunter 23, die im Zusammenhang mit Studentenprotesten festgenommen worden waren. Diese Proteste richteten sich auch gegen ihn, gegen Korruption und gegen Behördenschlamperei. Sie begannen nach dem Einsturz des Bahnhofsvordachs in der Stadt Novi Sad vor 2 Jahren. In der Fußball-Nations League hat Deutschland mit 0:1 gegen Griechenland verloren. Das Spiel in Augsburg war das Heimdebüt des neuen Bundestrainers Jürgen Klopp. ARD-Sportreporter Michael Augustin.
4: Zum ersten Mal hat Deutschland ein Länderspiel gegen Griechenland verloren. Torschütze in Augsburg war Kurbelis, der Metscher eine Viertelstunde vor Schluss mit einem einfachen Haken austrickste und Glück hatte, dass Kimmich seinen Schuss abfälschte. Das DFB-Team hatte deutlich mehr Ballbesitz, wusste damit aber wenig anzufangen. Dem Offensivspiel fehlte es an Ideen. Griechenland spielte sehr defensiv und setzte auf Konter. Die beste deutsche Chance vergab Adeyemi. Am Donnerstag geht es in der Nations League gegen Serbien weiter.
2: Das Wetter in Deutschland, nachts im Norden und Nordwesten viele Wolken. An der Nordsee örtlich Regen, sonst lockere Wolken und im Südosten teils klar, teils neblig. Die Tiefstwerte 16 bis 3 Grad. Am Tag im Norden und Westen einige Wolken und örtlich Schauer, im Südosten häufig Sonne, maximal 20 bis 31 Grad. 1:03 Uhr.
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5: Vorsicht bitte auf der A6 Mannheim Richtung Heilbronn. Zwischen Bad Rappenau und Heilbronn unter Eisesheim steht ein defekter PKW. Auf der A5 Karlsruhe Richtung Frankfurt ist die Ausfahrt Bruchsal wegen einer Baustelle gesperrt. Bitte der U45 folgen. Die A48 Dernbach-Koblenz ist in Richtung Koblenz zwischen Dernbach und Bendorf-Neuwied und in der Gegenrichtung zwischen Bendorf-Neuwied und Hörgrenzhausen wegen Brückenarbeiten bis 5 Uhr gesperrt. Die A98 Schaffhausen Richtung Singen ist in Höhe der B314 Lauching nach einem Unfall gesperrt. Die A671 Mainz-Wiesbaden ist zwischen Gustavsburg und Hochheim Süd wegen einer Baustelle in beiden Richtungen bis ca. 4 Uhr gesperrt.
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6: Mit Daniela Hipp. Hallo, hier ist euer Wochenstart-Express in den Montag. Wir freuen uns über alle, die zusteigen oder noch ein bisschen mit uns unterwegs sind. Rein in diese sehr warme letzte September-Spätsommerwoche. An Bord haben wir auch Max Giesinger und Jason Derulo, der seinen Namen aktuell auf den Sound von DJ Goja haucht.
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Da müssen wir kurz unterbrechen für einen Falschfahrer. Vorsicht bitte, der ist unterwegs auf der A60 Rüsselsheim-Mainz zwischen Rüsselsheim-Mitte und Mainz-Hechtsheim-Ost. Aufpassen, ein Falschfahrer, äußerst rechts fahren, nicht überholen. Auf der A60 Rüsselsheim-Mainz zwischen Rüsselsheim-Mitte und Mainz-Hechtsheim-Ost. Ein Falschfahrer, Vorsicht bitte in beiden Richtungen.

Vorsicht, da müssen wir nochmal unterbrechen, denn der Falschfahrer ist weitergefahren. Auf der A60 Rüsselsheim-Mainz, zwischen Rüsselsheim-Mitte und Kreuz-Mainz-Süd ist er jetzt unterwegs. Ein Falschfahrer, bitte äußerst rechts fahren, nicht überholen. Auf der A60 Rüsselsheim-Mainz, zwischen Rüsselsheim-Mitte und Kreuz-Mainz-Süd, ein Falschfahrer. Vorsicht bitte weiter in beiden Richtungen.

Hallöchen, es ist gleich 1:15 an diesem frühen Montag. Hier ist die Popnacht. Wir freuen uns sehr, wenn ihr dabei seid und teilen heute Nacht so ein paar, sagen wir mal, skurrilere, außergewöhnlichere Nachterlebnisse, die ihr schon hattet. Ja, ist ja so, dass da öfter mal ein bisschen was Schräges passieren kann, wenn man häufiger mal nachts unterwegs ist. Oder auch gerade jetzt in dieser Zeit, ne? Volksfestsaison eröffnet, dann diese Backstreet Boys Konzerte in Düsseldorf. Auch da sind ja sehr lustige Menschen gerne auch ein bisschen länger unterwegs, auch nach den Konzerten noch in der Stadt. Da kann man auch ein bisschen was

0: Die hatten vergessen, die Mikrofone abzustellen.
1: Oh Gott.
0: Es waren auch ein bisschen atmosphärische Störungen drin.
1: Aha.
0: Und dann habe ich mich im Bett aufgesetzt, weil ich das besser hören wollte. Und da kamen die Stimmen aus meinem Bauch.
1: Oh.
0: Ja, und ich würde das nie erzählen, wenn ich nicht die Lösung dafür gefunden hätte. Irgendwann war das weg, aber ich saß da und wusste nicht, was ich machen sollte. Und dann habe ich mich informiert und ich muss sagen, ich habe die KI gefragt. Ich hätte sonst nicht gewusst, wen ich fragen soll.
1: Okay.
0: Und die hat mir das erklärt. Hier, nicht weit von mir weg, so ungefähr 150 Meter Luftlinie, steht ein schwerer Sendemast.
1: Okay.
0: Und davor laufen ja alle möglichen Funksignale.
1: Ja.
0: Und mein Lattenrost im Bett hat einen Metallrahmen. Und dieser Metallrahmen hat irgendein Funksignal aufgefangen und für mich hörbar gemacht.
1: Wirklich?
0: Ja, wirklich. Das gibt es, ja.
1: Das ist ja völlig verrückt. Komplett irre. Weißt du, auf was ich getippt hätte? Ich habe gedacht,
0: Nein. Vielleicht
1: hattest du das Handy im Bett und dir ist es runtergefallen und dann ist irgendwie sind die Storys losgelaufen ist es entweder unter die Bettdecke oder ist es unter das Bett gefallen irgendwelche Leute reden da.
0: Ja, das wird jeder denken, Radio lief oder irgendwas. Nein, mein Handy liegt wohl in einem ganz anderen Zimmer,
1: okay.
0: Das habe ich nicht im Schlafzimmer.
1: Okay, ich persönlich auch nicht. Ist die bessere Entscheidung, muss man sagen. Aber das wäre für mich jetzt das Naheliegende gewesen, als du die Geschichte angefangen hast. Wo ich dachte so,
0: sicher.
1: Oh Gott.
0: Sicher. Ich habe mich ja beim Aufsitzen mehr nach vorne gerichtet und man wird dadurch zu einer Art Dipolantenne, zum schärferen Empfang, weil der menschliche Körper ist wie eine Antenne.
1: Das ist ja wirklich irre. Okay, aber schon wieder was dazugelernt in der Popnacht. Ist doch toll.
0: Ja, klar.
1: Und hoffentlich eine ruhige Nacht heute für dich. Ohne Stimmen.
0: Ja, ich denke schon.
1: Die ins Ohr wispern.
0: Ich bin ausgezogen. Ich bin woanders hingezogen.
1: Oh, glaube ich, gute Entscheidung. Hätte ich auch keinen Bock drauf.
0: Ja, glaube ich auch.
1: Bisschen zu gruselig, oder?
0: Ja, das ist gruselig, wirklich, ja.

Ja, auf den warten wir noch. Auf den November oder was für auch immer, einen Rain, würde mal wieder Zeit werden. Vorsicht bitte, auf der A38 Göttingen Richtung Halle zwischen Nordhausen und Hering, da steht gerade ein defektes Fahrzeug. Kommt uns gut in den Montag rein mit der Popnacht. Jetzt haben wir eine ganz tolle neue Soul-Stimme aus England für euch. Nectar Wood, Singer-Songwriterin, und ihren tollen Song Roses in the Dark spielen wir euch hier in unserer Popnacht Lyrics-Übersetzung. 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Blumen auf der Fensterbank, 5 Uhr morgens und wieder eine Nachricht. Sie sickern durch mein Handy wie ein Fluss. Ich hatte es gespürt wie etwas, das langsam an einer Ranke herunterkriecht. Es lag schon in der Luft da draußen. Jetzt sehe ich einen Geist im Spiegel. Ich kam nicht einmal dazu, Abschied zu nehmen. War das wirklich alles umsonst? Wir sind auseinandergefallen, wie Rosen in der Dunkelheit. Ich hatte schon ein komisches Gefühl, denn ich weiß nicht wirklich, wer du bist. Sieh uns an, wie wir verblassen, wie Rosen in der Dunkelheit. Du hast am Joint gezogen und plötzlich war die ganze Stimmung weg. Vermutlich ging mir ein Leck mich durch den Kopf. Ich habe alles immer wieder im Kopf durchgespielt und mit mir selbst gerungen, wollte von dir gerettet werden, weil ich das Gefühl hatte, durchzudrehen. Was blieb war, warten und hoffen. Hoffen, dass alles vorbeigeht. Flehen und die Dinge immer wieder durchspielen. In meinem Herzen herrscht nur Durcheinander. Alles dreht sich und es weiß nicht wohin. Es zerfällt wie Rosen in der Dunkelheit.

0: Montagmorgen, hier ist die Popnacht um ganz genau 13:30.
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2: In der Nacht ist es teils wolkig, teils klar bei Frühwerten von 16 bis 6 Grad. Vor allem um die Donau kann sich örtlich Nebel bilden. Am Tage scheint vor allem im Südosten Baden-Württembergs länger die Sonne. In Rheinland-Pfalz und Baden gibt es zeitweise mehr Wolken. Dazu sind es maximal 24 bis 31 Grad. Die 30-Grad-Marke wird vor allem am Oberrhein und am Neckar erreicht.
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3: Achtung! Falschfahrer auf der A60 Rüsselsheim-Mainz. Zwischen Rüsselsheim-Mitte und Kreuz Mainz-Süd kommt Ihnen ein Falschfahrer entgegen. Fahren Sie äußerst rechts und überholen Sie nicht. Auf der A60 Rüsselsheim-Mainz zwischen Rüsselsheim-Mitte und Kreuz Mainz-Süd ist ein Falschfahrer unterwegs. Vorsicht in beiden Richtungen. Vorsicht bitte auf der A8 Stuttgart Richtung Karlsruhe. Zwischen Pforzheim-Nord und Pforzheim-West liegt ein Reh. Vorsicht bitte im Kreis Emmendingen und Ortenau-Kreis auf der Landesstraße. Zwischen Oberbrechtal und Bachgrund läuft ein Rind auf der Fahrbahn. Die A48 Dernbach-Koblenz ist in Richtung Koblenz zwischen Dernbach und Bendorf-Neuwied und in der Gegenrichtung zwischen Bendorf-Neuwied und Hörgrenzhausen wegen Brückenarbeiten bis 5 Uhr gesperrt.
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0: Hallo, hier ist die Popnacht am Montag und da kommt gerade noch aus unserem Verkehrszentrum die Entwarnung für die A60 Rüsselsheim-Mainz. Jetzt kein Falschfahrer mehr zwischen Rüsselsheim-Mitte und dem Kreuz Mainz-Süd. Kommt gut und sicher an. Mein Name ist Daniela Hilp. Hallo.

0: früher Hit von Marlon Rodette hier in der Popnacht am Montag. When the beat drops out. Und jetzt könntet ihr an ein Popnacht-Goodie kommen. When the beat drops out.
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0: Jawohl, ja, wir haben mal wieder ein schönes, sehr prägnantes Zitat für euch. Und wenn ihr es schafft, diese Aussage in die richtige Kategorie einzuordnen, in die richtige Rubrik, dann seid ihr vielleicht ein Popnacht-Goodie-Gewinner in unserem Gewinnerteam. 0721 2011, das ist die Hotline direkt zum Mittippen hier ins Studio. 0721 2011. Es geht heute um folgende Aussage. Weißt du, dass es da diesen Knopf gibt? Wenn du den drückst, dann ist es lautlos. Du kannst mir das Telefon geben, dann mache ich das auch für dich. Was denkt ihr denn? Diese Aussage, diejenige, die das gesagt hat oder der das gesagt hat, aus welchem Bereich könnte der denn kommen? Geht es da um Politik, um Profisport oder sind wir vielleicht doch im übertragenen Sinne in der Comedy-Szene unterwegs? Weißt du, dass es da diesen Knopf gibt? Wenn du den drückst, dann ist es lautlos. Du kannst mir das Telefon auch geben, dann mache ich das für dich. Politik, Profisport oder Comedy-Szene? Rubrikenraten. In welche Kategorie verortet ihr denn dieses Zitat? Eure Tipps jetzt an die 0721 2011, unsere Studio-Hotline, für unser erstes Popnacht-Goodie an diesem Montag.

0: einen goldenen Pott könnt ihr jetzt hier nicht gewinnen in der Popnacht am Montag, aber immerhin ein schönes Goodie beim
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0: Jawohl, da sind wir euch noch eine Auflösung schuldig. Es geht heute um dieses Zitat hier. Weißt du, dass es da diesen Knopf gibt? Wenn du den drückst, dann ist es lautlos. Du kannst mir das Telefon auch geben, dann mache ich das für dich. Diese Aussage kommt von einer etwas prominenteren Person, dürftet ihr kennen. Und die Frage ist, in welchen Bereich verorten wir diese Aussage denn? Geht es um Profisport, um Politik oder ist es vielleicht jemand aus der Comedy-Szene, der das gesagt hat vor kurzem? 07221 2011 an unserer Studio-Hotline. Haben wir den Andi aus Dorsten erwischt, momentan mit dem LKW unterwegs. Hallo.
2: Hallo.
0: Wie läuft's bei dir heute Nacht, Andi? Alles entspannt?
2: Ja, gerade angefangen erst.
0: Oh ja, dann. Aber noch topfit, oder?
2: Ja. So. Das kriegen wir hin.
0: Welchen Bereich tippst du denn?
2: Profisport.
0: Der Profisport. So, hast du nur ein Bauchgefühl oder eine konkrete Vermutung?
2: Nee, war der Club einer Pressekonferenz, weil von einem Reporter zweimal das Telefon geklingelt hat. Und da hat er ihm das auf Englisch gesagt.
0: Vom Charme her wird's ja passen eigentlich zu Kloppo, ne? So einfach mal direkt einen raushauen. Schau mal, ob du diese Stimme hier erkennst.
3: You know, there's a button, but if you push that, then the sound is off.
2: Klopp.
3: You can give me the phone and I do it for you.
0: You can give me the phone and I do it for you. If you don't blick it, dann mach ich das mal. So. Ja. Erst meinte er noch, okay, ich mag deinen Klingelton. Und dann ging das Handy aus. Und dann hat es irgendwie 10 Sekunden später nochmal geklingelt, genau. Und dann wurde er ein bisschen, sagen wir mal, ruppig charmanter, ne? So, wie wir das kennen von Jürgen. Ja, der bringt dir in diesem Fall unser Popnacht-Goodie, mein Lieber. Herzlichen Glückwunsch.
2: Super.
0: Sehr cool. Yay. Damit wünschen wir dir weiter eine gute und entspannte Fahrt durch diese Nacht in die neue Woche rein, ja?
2: Danke.
0: Ciao, ciao.
2: Ciao.
0: So, super Jürgen. Jürgen, sag ich schon.

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1: Um 2 Uhr mit Klaus Reginek. Außenminister Wadefohl hat sein Gespräch mit dem russischen Außenminister Lavrov verteidigt. Der Austausch der beiden bei der UN-Vollversammlung in New York war der erste direkte Regierungskontakt seit Jahren. Dazu sagte Wadefohl der ARD:
2: Das Nicht-Sprechen ist ja für Diplomaten und für Außenminister eher die Ausnahme. Es gab 2 wesentliche Gründe. Der erste war, dass Russland in Leipzig auf dem Flughafen bewaffnete Drohnen eingesetzt hat. Und das zweite war, dass mich etliche Kollegen gerade aus dem globalen Süden gebeten haben, mit Russland zu reden. Denn Getreideexporte sowohl aus Russland als auch aus der Ukraine in eben den globalen Süden sind zurzeit nicht möglich.
1: Kritik an Wadefohl kommt aus der eigenen Partei. Der CDU-Außenexperte Kiesewetter sagte der Frankfurter Allgemeinen Zeitung, die deutsche Außenpolitik habe mit dem Gespräch nichts erreicht, außer, Zitat, falschen Hoffnungen und Verwirrung. In der Debatte um die Pflegereform ist Bundesgesundheitsminister Linnemann von der CDU gegen den SPD-Vorschlag eines sogenannten Pflegedeckels. Linnemann sagte am Abend in Berlin, es brauche stattdessen eine Reform der Struktur. Die Pflegeversicherung sei um rund 10 Milliarden Euro im Jahr unterfinanziert. Der neue Deutschlandchef des Telekommunikationskonzerns Telefonica fordert, die Zahl der Mobilfunkanbieter zu reduzieren. Santiago Argelich-Hesse sagte, außer in Deutschland gäbe es in keinem anderen großen Land 4 Netzbetreiber. Die von der Politik gewollte Struktur führe zwar zu niedrigen Preisen für die Verbraucher, damit bleibe für die Unternehmen aber zu wenig Geld für Investitionen. Die deutsche Fußballnationalmannschaft hat das Nations League-Hinspiel gegen Griechenland in Augsburg mit 0:1 verloren. Den Treffer für die Gäste fälschte Kapitän Joshua Kimmich unglücklich ab. Entsprechend enttäuscht äußerte sich Kimmich nach dem Spiel.
3: Wir hatten jetzt nicht die Vielzahl an Torchancen. Ja, trotzdem hätten wir vielleicht mit ein bisschen Glück die ein oder andere verwerten können. Der Torwart hat 1-2 Mal ganz gut gehalten, muss man auch sagen. Insgesamt war man da nicht ganz kreativ genug, manchmal ein bisschen zu statisch. Dass wir es dann verlieren, ist schon sehr unglücklich, auch in der Entstehung des Gegentores. So ein abgefälschter Schuss, der tut uns natürlich weh. So ein Spiel ist das 0-0, das wäre auch nicht optimal gewesen, aber ich glaube jetzt nicht, dass die Niederlage verdient ist heute.
1: Das nächste Spiel der Nationalmannschaft ist am kommenden Donnerstag in München gegen Serbien. Das Wetter in Deutschland, nachts im Norden und Nordwesten viele Wolken, an der Nordsee örtlich Regen, sonst nur lockere Wolken und im Südosten teils klar, teils neblig. Die Tiefstwerte 16 bis 3 Grad. Am Tag im Norden und Westen einige Wolken und örtlich Schauer, im Südosten häufig Sonne, maximal 20 bis 31 Grad. 2:03 Uhr.
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4: Vorsicht bitte auf der A6 Heilbronn Richtung Mannheim. Zwischen Wiesloch-Rauenberg und Kreuz-Walldorf liegen Gegenstände. Auf der A5 Karlsruhe Richtung Frankfurt ist die Ausfahrt Bruchsal wegen einer Baustelle gesperrt. Bitte der U45 folgen. Auf der A8 Karlsruhe Richtung Stuttgart ist im Dreieck Leonberg die Überleitung zur A81 Richtung Heilbronn wegen Wartungsarbeiten täglich zwischen 20 und 5 Uhr gesperrt. Die A48 Dernbach-Koblenz ist in Richtung Koblenz zwischen Dernbach und Bendorf-Neuwied und in der Gegenrichtung zwischen Bendorf-Neuwied und Hörgrenzhausen wegen Brückenarbeiten bis 5 Uhr gesperrt.
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5: Mit Daniela Hilb. Hey am Montag. Na, bei was erwischen wir euch denn gerade um 2:15? Was sind so eure nächtlichen Aktivitäten zum Start der Woche?